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4: Yes, indeed. Once a month, every month, we shine the spotlight on a local homegrown artist and make them into our FM 4 Sound Park Superstar. And in this month of September, which is slowly coming to a close, but we still have some time, we're still focusing on My Ugly Clementine.
5: Drei Tage haben wir noch, oder?
4: Ja.
5: Montag, Dienstag, Donnerstag, oder?
4: Ja.
5: Das heißt, drei Tage können wir jetzt noch My Ugly Clementine feiern und dann nicht
4: Never
5: mehr.
4: Again, no.
5: Ja. Nein, stimmt nicht. Also, Anfang September hat das Trio ihr drittes Album Apply Autonomy rausgebracht und ihre musikalische Autonomie halten My Ugly Clementine fest im Griff, auch im Studio, denn sie produzieren ihre Tracks selber.
4: Ja, und FM4's René Froschmeier met the band at their studio in Vienna and spoke to the trio about how their new darker sound came together.
6: Wir haben diesmal auch alles live eingespielt. Ich habe schon bei vor allem Drum Sounds und so overall schon immer so ein bisschen den Wunsch gehabt, irgendwie in die Richtung zu gehen, so ein bisschen rougher zu sein. Aber nicht rough, sloppy rough, weil man es nicht besser kann, sondern bewusst platzierte Roughness, die aber trotzdem gut klingt. Und das war so mein Wunsch und ich finde, das haben wir extrem gut hinkriegt, Just Saying.
7: Euer neues Album Apply Autonomy, das ist ziemlich düster, das hat so darke Seiten und das ist doch härter. Ein Song aus dem Album hat mich sogar an King Gizzard and the Lizard Wizard erinnert.
8: Ich weiß nicht, wo du reinhören hörst.
9: Pretender?
7: Ja.
8: Ja, das Motorrad.
7: Ja, ist das der Motorrad-Song?
6: Das ist der Motorrad-Song, vor allem bei der Bridge dann. Ja. Wenn wir dann live, machen wir das noch viel länger als bei der Aufnahme und dann stellen wir dann immer vor, wie dieses Rum, Rum, Rum.
8: Mit dem Gartschupfer.
6: Ja.
8: In den Gartschrein in dem Fall.
5: Ja. Ja, und der Motorrad-Song klingt so, kommt hier die Pretender von My Ugly Clementine.

0: Baloo Brigada mit Portal Sideways um 6.20 Uhr. 6.20 Uhr, Emily, der Tag ist quasi noch ein Blank Canvas. Er liegt vor uns und ich habe mir gedacht, du könntest dein Motto für diesen Tag jetzt aussuchen.
1: Oh my goodness.
0: Für uns und unsere Hörerinnen und Hörer.
1: I would say the motto of today is sprinkle some rainbow colors across the canvas and see what shapes happen.
0: Sehr schön. Das heißt, ein bunter Tag.
1: Yes, abstract and colorful.
0: Da kann ich nicht mehr viel mehr dazu sagen, außer wir wünschen euch einen wunderschönen Tag und schön, dass ihr mit uns diesen Tag beginnt.

0: Andy Cork mit In This Place und ich finde gut, in welchem Place ihr gerade seid und dass ihr uns zuhört, weil wir haben ein reichhaltiges Angebot für euch.
1: Yeah, we got lots to say, lots to talk about, but before we do anything else, coming up next, the news.
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0: 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Es ist 6.30 Uhr, 6:30, und hier ist Cornelia Krebs mit den FM4 News. Schönen guten Morgen.
16: Guten Morgen. Der Medienmanager Gerhard Zeiler will sich für wirtschaftsfreundliche Politik einsetzen. Er werde sich um den SPÖ-Parteivorsitz bewerben und wolle auch Vizekanzler werden, sagt Zeiler in der Zeit im Bild 2.
17: Ich bin der Meinung, dass eine Ämtertrennung überhaupt keinen Sinn hat, sondern es soll ein Zentrum geben an der Partei und der Parteivorsitzende soll auch die Regierungsfraktion der SPÖ in der Regierung führen.
16: Um die neue Spritpreisbremse zu beschließen, kommt der Nationalrat heute zu einer Sondersitzung zusammen. Für Oktober und November soll die Mineralölsteuer um 6,7 Cent herabgesetzt werden. Hinzu kommt eine Margenbegrenzung um 3,5 Cent pro Liter. Serbiens Staatspräsident Aleksandar Vučić hat sein Amt erwartungsgemäß niedergelegt. Der autokratisch regierende Politiker will stattdessen als Spitzenkandidat seiner Fortschrittspartei bei der vorgezogenen Parlamentswahl am 25. Oktober antreten und im Falle eines Wahlsieges Ministerpräsident werden. Nahe dem von der US-Armee genutzten Militärstützpunkt Fairford in England sind gestern 5 Personen festgenommen worden. Die britische Polizei ermittelt wegen Terrorverdachts. Die Hintergründe des Vorfalls sind bisher nicht bekannt. Behörden aus Großbritannien und den USA sollen die Verdächtigen bereits seit längerem im Visier gehabt haben. Die Verteidigungsminister der EU beraten heute in Brüssel unter anderem darüber, wie die Ukraine mit mehr Raketen des US-Luftabwehrsystems Patriot ausgestattet werden kann. Ein Vorschlag sieht nach Angaben eines ranghohen EU-Beamten vor, dass Mitgliedstaaten ihren Platz in der Warteschlange für Bestellungen mit der Ukraine tauschen. Die Fußball Nations League ist für Österreichs Nationalmannschaft der Männer gut angelaufen. Beim 3:1 über den Kosovo gestern Abend im Hubble-Stadion war sogar eine weitere Steigerung erkennbar. Daniel Kulowitz.
18: Ja, das Werken läuft, könnte man sagen. Viele hatten nach der WM ja eine Art Hangover befürchtet, aber Ralf Rangnick hat es geschafft und überrascht mit frischen Gesichtern und die belohnen ihren Teamchef.
19: Die machen es gut. Ich habe zu Beginn des Lehrgangs gesagt, es muss wieder scheppern und ich finde, er hat es fast 90 Minuten gescheppert und da geht es jetzt weiterzumachen auf diesem Energielevel und dann ist es nicht so angenehm, gegen uns zu spielen.
18: Schon am Donnerstag geht es weiter in Dublin gegen Irland. Die Iren tanken Selbstvertrauen mit einem 3:0 über Israel.
16: Das Wetter meist sonnig, anfangs stellenweise aber neblig und nach Südwesten hin Wolkenfelder. Im Osten zunehmend windig. Höchstwerte 19 bis 27 Grad.
0: Dankeschön.
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2: We are celebrating 30 years of the FM4 Sound Park. Yeah, congratulations to us. Time to pat ourselves on the back.
0: Es ist immer gut, wenn man sich selbst feiern kann, weil sonst gibt's nichts zum Feiern.
2: And how are we celebrating the FM4 Sound Park? We're celebrating it with a whole bunch of highlights from and with our and your favorite homegrown artists. And one event that's going to be happening tonight is the FM4 Überraschungskonzert with the Leftovers from Vienna.
0: Die Leftovers haben am Freitag ihr viertes Album rausgebracht. Schau nicht so heißt das. Und damit meine ich nicht dich, Emily. Du kannst da gerne schauen und dir die Nase putzen hier. Juckt's?
2: Yes, okay. I have to sneeze, but I'm holding it in, so hurry up.
0: So, okay, passt. Ich leg los. Anna, Leon und Alex und Leonid gemeinsam wollen das feiern mit euch, den Album-Release mit einem exklusiven Gratiskonzert. Und genau das wird heute Abend über die Bühne gehen. 19:30 Chelsea am Wiener Gürtel.
2: Yeah, and the rules are as the same as they always are, same procedure as always. The FM4 Überraschungskonzert is free, but space is limited, which means it's first come, first serve. So, you better make sure you get there early if you really want to see it.
0: Ja, absolut. Die Leftovers sind auch schon ganz aufgeregt und haben uns erzählt, was ihr euch vom neuen Album Schau nicht so erwarten könnt.
3: Es ist generell mehr wieder Band-Sound geworden. Wir haben uns letztes Jahr ein bisschen verloren, wo jeder von uns zu Hause am Laptop halt Musik gemacht hat. Und wir haben dann irgendwann gesagt, hey, legen wir das mal auf die Seite und probieren, was passiert, wenn wir einfach nur mit unseren Instrumenten im Proberaum stehen. Und da ist dann eigentlich das meiste von dem Album passiert. Deswegen, ich glaube, es ist so sogar noch mehr Band-Sound als jedes Album, was wir davor hatten.
0: Ja, und wenn die Leftovers eines ganz besonders gut können, dann ist es gemeinsam Krach machen. Und das machen sie heute Abend mit euch gemeinsam.
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0: Und hier sind sie jetzt mit Schau nicht so.

0: It's back to school season all over Austria. I mean, actually, school has been back in session for a couple of weeks now. The first few weeks are done. How are we feeling?
1: Ja, gefühlt sind nach dem Sommer jetzt alle wieder zurück. So ein bisschen im Hamsterrad, weil ihr kennt das eben. Man steht dann irgendwie jeden Tag auf, Zähne putzen, sich anziehen, Sachen vorbereiten für die Schule, zum Bus laufen, whatever. Und da heißt halt auch für die allermeisten früh aufstehen, dass sich das alles irgendwie gut ausgeht.
0: Ja, getting up early can be a real struggle. Hey, we relate, or I do at least. A struggle for some kids. And it can also have severe consequences for their mental health, which is why some studies suggest starting the school day a bit later.
1: Ja, mein, um 7:20 hat bei mir die Schule angefangen. 7:20, das ist zu früh, sage ich euch.
0: A little bit, yeah.
1: Sophie Liebhardt hat jedenfalls nachgefragt, welche Vorteile das haben könnte, ein späterer Schulstart, und woran es bis jetzt scheitert.
2: Manchen Kindern fällt das frühe Aufstehen leichter als anderen. Aber Studien zeigen, dass von einem späteren Schulstart in der Früh alle profitieren würden, sagt Bildungswissenschaftlerin Astu Marasto.
3: Weil eben ganz viele Kinder den ganzen Tag unausgeschlafen sind. Das heißt, die kommen nicht mit. Andere wiederum kommen eben gar nicht, die vielleicht die Chance hätten, würde es um 9 beginnen, weil sie einfach sich diesen Stress in der Früh nicht schon vorher geben müssten.
2: Dass die Schule meist um 8 Uhr beginnt, hat wenig mit den Bedürfnissen der SchülerInnen zu tun, sondern hauptsächlich wirtschaftliche Gründe.
3: Ganz viele Entscheidungen haben sich dann immer daran aufgehängt, wie es denn für die Eltern ist, wann die arbeiten gehen müssen. Und das ist eben diese 9-to-5.
2: Betreuung von der Früh weg braucht es in jedem Fall, sagt Marasto. Sie würde sich eine flexible Ankommenszeit wünschen, eine Art Gleitzeitmodell für die Schule, wie es zum Beispiel an 2 Schulen in St. Gallen in der Schweiz zu Erfolgen geführt hat.
3: Dass Schule aber nicht rein der Ort ist, wo man sich dann auf seinen Sessel sitzt und lernt und wieder geht. Das kann eben auch sein, dass soziale Kompetenz passieren kann, vielleicht auch kochen, dass ein Frühstück gemacht werden kann.
2: Die Vorteile eines späteren Schulstarts in der Früh würden sich übrigens schon am Vorabend bzw. in der Nacht zeigen, sagt Marasto, weil Kinder dann
3: weniger Stress hätten vorm Einschlafen und somit auch besser durchschlafen könnten und somit auch das Ankommen in der Schule und die ganze Morgensituation stressbefreiter wäre und somit auch überhaupt das in die Schule gehen.
2: Studien zu Gleitzeitmodellen zeigen außerdem bessere Lernleistungen. Die SchülerInnen in St. Gallen haben bei Tests in Mathe und Englisch seit der Einführung besser abgeschnitten als davor. Und das, obwohl sie im Durchschnitt ihren Schultag nur 38 Minuten später gestartet haben.

0: don't often have occasion to talk about children's books here on the FMFear Morning Show, but I suppose we can make an exception for this quite iconic character. The Gruffalo, or the Gruffalo in German, now has a, for many, long-awaited third part where the Gruffalo Granny comes into the picture.
1: Ja, der Gruffalo hat hier auf FM4 sowas wie Kultstatus. Wir sind eine Sekte, die den Gruffalo anbetet. Das hat gar nicht unbedingt was mit den Bilderbüchern zu tun, sondern weil David Scheidt uns mal einen sehr wundervollen Gruffalo-Rap mitgebracht hat. Und wir nehmen eigentlich jede Gelegenheit, den zu spielen. Deshalb kommt er genau jetzt.
2: Yo, man, let's take it back to that old school storytelling shit.
3: Let's go. Die Maus spazierte im Wald umher. Da sah der Fuchs und freute sich sehr. Hallo, kleine

0: wunderschönen Montagmorgen. Wir werden hier gerade im Studio von der Sonne geküsst.
1: Yep.
0: Wir hoffen, ihr werdet auch geküsst. Von wem auch immer. Von der Sonne.
1: Ja.
0: Oder irgendjemanden, den ihr mögt.
1: A teddy bear. The taste of coffee on this lovely morning.
0: Whatever floats your boat. Und wir machen hier jetzt gleich weiter mit den Nachrichten, damit ihr bestens versorgt seid für diesen Montagmorgen.
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0: Es ist 7:30 Uhr, 7:30 und hier ist Cornelia Krebs mit den FM4 News. Schönen guten Morgen.
6: Guten Morgen. In Großbritannien sind 5 Männer wegen Terrorverdachts rund um den Militärstützpunkt RAF Fairford festgenommen worden. Ob die Verdächtigen mit dem Iran in Verbindung stehen, ist noch unklar. Theresa Kulovic.
15: Sonntag 0.45 Uhr. Eine Bewohnerin wählt den Notruf, nachdem sie 3 Kastenwägen mit maskierten Männern nahe der Militärbasis RAF Fairford sieht. Diese 5 Männer befinden sich jetzt im Polizeigewahrsam. Sie werden verdächtigt, einen terroristischen Anschlag vorbereitet zu haben. Es wird auch wegen Verstöße gegen das Sprengstoffgesetz ermittelt. US-Präsident Trump spricht von einem großen Erfolg, der in Zusammenarbeit mit Großbritannien gelungen sei. Vermutungen gehen derzeit in Richtung Iran, denn die Militärbasis RAF Fairford wird auch von den USA genutzt, um von dort aus Angriffe gegen den Iran zu fliegen. Und im Sommer hatten die iranischen Revolutionsgarden davor gewarnt, dass jeder Luftwaffenstützpunkt, den die USA verwenden, ein mögliches Ziel sei.
6: US-Präsident Donald Trump hält trotz eindringlicher Warnungen von Experten an einem rasanten Ausbau der künstlichen Intelligenz fest. Ein Abbremsen der Entwicklung würde China in die Hände spielen, sagte Trump gestern dem Sender Fox News. Bei russischen Drohnenangriffen auf die Ukraine sind gestern mindestens 5 Menschen ums Leben gekommen. In einem Vorort von Kiew schlug eine Drohne auf einem Markt ein. 2 Menschen wurden getötet und etwa 10 verletzt. In Sumy starben dem regionalen Gouverneur zufolge 2 Menschen durch Gleitbomben. In Charkiw wurde ein Autofahrer durch einen Drohneneinschlag getötet. Die geplante Sozialhilfereform könnte auch Einschnitte für Spitzenverdiener bringen. Begleitend zum Gesetzesentwurf des SPÖ-geführten Sozialministeriums wird vorgeschlagen, den Spitzensteuersatz von 55% künftig bereits für Einkommensteile über 500.000 Euro wirken zu lassen. Bisher greift dieser Satz erst ab 1 Million Euro. In Österreich werden laut dem WWF täglich mehr als 3.000 Tonnen Lebensmittel verschwendet. Mehr als die Hälfte der Menge fällt in den Privathaushalten an. Anlässlich des Tages gegen Lebensmittelverschwendung fordert der WWF von der Politik verbindliche Reduktionsziele entlang der gesamten Versorgungskette und bessere Bedingungen für Lebensmittelspenden. Das Wetter meist sonnig, anfangs stellenweise aber neblig und nach Südwesten hin Wolkenfelder. Im Osten zunehmend windig, Höchstwerte 19 bis 27 Grad.
0: Vielen lieben Dank.
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1: Hallo, hier ist Oskar Haag.
2: It's amazing. I love his that stargazing song. I think it's so beautiful.
3: Cause I'll go stargazing. 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
1: So wie es bei jedem Künstler, der aus Kärntner kommt, da ist immer irgendeine Melancholie dabei. Und die ist bei mir natürlich auch vertreten.

0: Der Herbst, der ist jetzt so richtig da. Und ich finde das sehr schön, weil mit dem Herbst kommen auch die ganzen Fernsehserien und Fernsehshows zurück. Mhm. Mitunter eine der besten Shows auf der Welt, Emily.
1: Oh Gott.
0: Was schaue ich gern?
1: You like to watch reality TV. Traitors. Ja, genau. Traitors.
0: Falsch. The Great British Bake Off.
1: Okay.
0: So. Und da ist letzte Woche die neue Staffel losgegangen und die haben jetzt einen neuen Judge. Prue Lee ist nach sehr langen Jahren in einen verdienten Ruhestand gegangen mit über 80. Nigella Lawson.
1: Nigella.
0: Nigella Lawson. Britische Fernsehköchin, Autorin, Journalistin. Und da war jetzt die erste Folge und mein Social Media Feed ist voll von ihr.
1: Mhm.
0: Mit einer Sache.
1: Tell me.
0: She's afraid of cutlery. Sie hat versucht, dauernd so zu essen, dass sie die Gabel nicht berührt. Und das führt dazu, dass sie arge Grimassen schneidet, während sie Kuchen isst. Das ist, glaube ich, eine eher schlechte Angewohnheit für einen Judge bei einer Kuchenbackshow.
1: I'm still hooked. I'm still... She's cook. But
0: meine Interpretation, she's afraid of cutlery. Ist keine offizielle Diagnose.
1: Oh, it might just be her face. Genau. You're saying she's
0: aber sie hat so gegessen, jedes Mal, dass sie die Gabel irgendwie nicht berührt. Das heißt, sie muss den Mund wahnsinnig weit aufmachen und es gibt sehr tolle Meme-Compilations von der ersten Folge,
1: to protect her makeup.
0: Wo sie Grimassen zieht, während sie den Kuchen reinschaufelt.
1: Funny.
0: Und das ist meine größte Angst. Also ich würde wirklich alles für Geld machen vor einer Kamera, außer Essen.
1: Really?
0: Ja, weil Essen, ich glaube, das ist so ein intimes Ding und dann schaut man genauso aus wie Nigella Lawson. Aber ich bin halt auch nicht Judge von einem Kuchenbackwettbewerb.
1: No, I would do that for not a lot of money.
0: Was ist dein Kuchenessgesicht?
1: Mm.
0: Ja, vor allem mit geschlossenem Mund, finde ich sehr gut. An dem arbeiten wir noch. Also, Great British Bake Off, falls ihr was braucht für den Herbst, gönnt es euch. Und gönnt euch alle Reels dazu. Es ist wirklich unfassbar witzig, wie Nigella Lawson Kuchen isst. Good for her, I guess.

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0: Old But Gold, ein Song, der eigentlich immer geht.
1: Absolutely. And this week, folks, it's old news, but it's, well, good news for some, potentially. This week, the unis are starting up again. For some, that just means back to business. You guys have already prepped. You're ready to go. But for those of you who are starting university for the first time, if it's your first semester, it might be exciting, but potentially also a bit overwhelming.
0: Und damit ihr euch nicht ganz so lost fühlt im großen, verwirrenden Unilabyrinth, haben wir uns für euch unter Studis umgehört nach den wichtigsten Do's and Don'ts fürs erste Semester.
2: Ein absolutes Do ist auf jeden Fall StudyDrive benutzen, ist mega hilfreich, gibt voll viele Zusammenfassungen.
3: Ich würde auf jeden Fall versuchen, mich am Anfang direkt ziemlich gut zu vernetzen mit anderen Studis zusammen.
4: Don'ts, sich von anderen irgendwie reinstressen lassen im Sinne von, der eine Lernstil von der anderen Person ist nicht dein eigener Lernstil. Ich bin zum Beispiel so ein Kandidat, ich lerne immer nachts ultra viel, ultra schnell und sehr kurzfristig und das ist sehr viel Druck. Hat für mich aber viel besser funktioniert als kontinuierlich das ganze Semester und wenn es für dich funktioniert, funktioniert es für dich.
2: Was ich auf jeden Fall als Don't bezeichnen würde, ist die Ersti-Partys auslassen. Also man soll sich auf jeden Fall nicht stressen lassen von Prüfungen, weil die Zeit kriegt man nie wieder zurück.
1: Absolutely. And what tips do you feel are still missing? What else do students need to know when starting their first semester for the first time? What are some hard-learned lessons that you had to suffer through? And what things do you wish you had known right at the beginning of your studies? You can send us a short voice message via WhatsApp at 0664 828 4444.
0: Ja, wir meinen jetzt nicht nur Vorlesungs- und Lerntipps, sondern auch, wo gibt's den besten Spritzerstand? Welche Party darf man auf keinen Fall verpassen? Mit wem muss man unbedingt rummachen, etwas haben? Tell us. Wir freuen uns über eure Einsendungen geschrieben, Sprache, WhatsApp 0664 828 4444.

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0: 8.10 Uhr an diesem Montagmorgen. Es ist der 28. September und es sind die letzten Tage von den Uni-Ferien, also von den Ferien für alle Studierenden und, ja, und alle Professorinnen und Professoren, das wollte ich sagen. Genau. Das heißt aber auch... Das Semester geht los.
1: Yeah. Semesters are starting. And earlier in the show, we heard from some of you about your do's and don'ts for getting back to university. You know, finding your own study style. You know, making sure you socialize and don't, you know, freak out too much. Because even though it's all new and very exciting, you want to make sure you maintain clarity and a level head. And we also asked you guys for some more tips about what you wish you had known before starting your first semester of uni.
0: Genau, and, der Marc hat uns etwas geschickt. Und ich glaube, wir müssen dazu sagen, das macht man in diesem Haus gerne. Wir distanzieren uns von der folgenden Aussage. Das hat nichts von Emily und mir zu tun, mit uns zu tun.
2: Remember, the meaning of life is actually finding happiness in everything. And if school doesn't make you happy, get out.
1: Yeah. I don't know if that's the right tip to send to people before university even starts. You know, but you know, you got to figure out what's right for you in this life and give everything a chance. Try
0: Falls
1: your best.
0: Falls ihr andere Tipps habt, die ihr uns noch sagen wollt, schreibt uns gerne auf WhatsApp oder schickt uns eine Sprachnachricht 0664 828 4444 oder ihr schließt euch eh an und sagt raus aus der Uni.
1: Ui.

0: electronic music on vacation. That has been the motto of the Lighthouse Festival for the past 15 years.
1: Jedes Jahr findet das Lighthouse Festival Ende Mai in Poreč in Kroatien statt. Gegründet hat es der ehemalige Betreiber der Wiener Prater Sauna. Man wollte ein Festival für elektronische Musik an einem ganz besonderen Ort machen, nämlich am Meer. Auch etwas, wo die Festivalgäste nicht campen müssen, sondern in der Hotelanlage am Festival untergebracht werden können. Und am Lighthouse Festival gibt es dann neben einer Mainstage auch Secret-Partys in den Hotel-Apartments, Boot-Partys am Meer. Richtig tolle Stimmung, wer schon mal dort war.
0: Yeah, which is exactly what the motto promises, electronic music on vacation. There's the evidence for that. But after 15 years, next year's Festival Edition will be the last one.
1: Ja, und da ist die große Frage, weil es ja doch sehr erfolgreich und sehr beliebt war in der Community. Warum hört das Lighthouse Festival in Poreč nächstes Jahr auf? Hennes Weiß, Chef vom Lighthouse Festival, sagt, die Hotelbetreiber wollen nicht mehr.
2: Sie haben, um es ganz ehrlich zu sagen, glaube ich, keine Lust mehr auf uns. Es ist für sie zu viel Aufwand. Wahrscheinlich, das kann ich jetzt auch nicht in deren Karten schauen, ist es für sie finanziell, und es geht am Ende des Tages leider Gottes immer um das liebe Geld, nicht mehr so attraktiv. Sie haben einfach mit Touristen, wenn sie voll sind, viel weniger Aufwand und wahrscheinlich sogar mehr Gewinn. Das heißt, ich bin im Nachhinein gesehen mega, mega dankbar, dass wir das 15 Jahre überhaupt machen durften. Ich hätte es gerne noch 1, 2, 3 Jahre länger gemacht. Es ist traurig, es ist emotional, aber irgendwo denkt man sich auch, man muss dem Schicksal auch seinen Weg lassen, und vielleicht ist es auch gut so, weil die Festivalbranche sich auch in einer Art und Weise verändert, wo ich mir nach 15 Jahren auch gar nicht mehr so sicher bin, ob ich das in dieser Form weitermachen will. Also es sind total gemischte Gefühle. Aber lange Rede, kurzer Sinn, die Entscheidung war nicht von uns, sondern vom Eigentümer der Location.
1: Das ist sehr reife Sicht auf das Leben. Das gefällt mir, dass man nicht dem Alten immer so nachhängt.
0: Yeah, I think that's a very, yeah, nice, enlightened way of looking at things. So, for anyone who wants to go out with a bang, celebrate this last hurrah, mark your calendars and plan ahead for the final installment of the Lighthouse Festival in Croatia, which will be happening between the 26th and 31st of May 2027, and the pre-sale for tickets starts this Thursday.

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12: Es ist Punkt 8.30 Uhr, 8:30, und hier ist Cornelia Krebs mit den FM4 News. Schönen guten Morgen.
13: Guten Morgen. Das Duell um die SPÖ-Spitze ist seit Freitag mehr oder weniger offiziell. Gerhard Zeiler hat in der Kronenzeitung seine Bereitschaft erklärt, die Partei zu übernehmen, um sie aus dem Umfragetief zu führen, wie er sagt. SPÖ-Bundesgeschäftsführer Klaus Seltenheim kann dieser Idee nichts abgewinnen.
14: Ich finde, der Herr Zeiler hat einen beeindruckenden Lebenslauf, hat sehr viel vorzuweisen. Ich finde aber auch, dass man verantwortungsvoll auch mit seinen Aktivitäten und mit seinen Aussagen umgehen sollte und ohne offensichtlichen Plan und ohne offensichtliche Unterstützer, da die Partei und in weiterer Folge auch die Regierung zu destabilisieren, halte ich wirklich für fahrlässig.
13: Sagt Seltenheim in der gestrigen TV-Sendung im Gespräch. Nach einer Absage an den neuen iranischen Friedensvorstoß zur Öffnung der Straße von Hormus sind die Ölpreise heute gestiegen, und zwar um mehr als 1%. Der Iran hatte den Vorschlag in der vergangenen Woche über katarische Vermittler unterbreitet. US-Präsident Donald Trump hatte den Plan am Wochenende aber zurückgewiesen. Seit dem Frühjahr sind in Europa deutlich mehr als 1.500 Westnil-Fälle registriert worden, bei denen die Menschen sich im eigenen Land angesteckt haben, also nicht auf Auslandsreisen. Mit fast 700 der insgesamt 1.570 Fälle ist Italien am stärksten betroffen, wie das Europäische Zentrum für die Prävention und die Kontrolle von Krankheiten mitteilte. Der spanische Starregisseur Pedro Almodóvar hat gestern in Madrid das nach der Zwangsräumung der Mietwohnung einer 87-jährigen Frau errichtete Protestcamp besucht. Dabei appellierte er an die spanische Politik, das Problem des Wohnungsmangels und der hohen Mieten zu lösen. Es sei absolut unerträglich für die spanische Gesellschaft, dieses Problem nur einen weiteren Tag lang zu haben, so Almodóvar. Irland hat das politisch aufgeladene Nations League-Spiel gegen Israel gestern mit 3:0 für sich entschieden. Allerdings blieben die sonst üblichen sportlichen Gesten aus. Während der israelischen Nationalhymne senkten die irischen Nationalspieler im ungarischen Debrecen demonstrativ die Köpfe. Auch verweigerten sie der gegnerischen Mannschaft aus Israel den üblichen Handschlag. Das Wetter meist sonnig, anfangs stellenweise aber neblig und nach Südwesten hin Wolkenfelder. Im Osten zunehmend windig. Höchstwerte 19 bis 27 Grad.
12: Danke, Cornelia.
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12: Genau, Song skippen ist nie eine gute Idee, vor allem, weil der heißt Good Morning Everything.
18: Oh wow, and that's the motto we want to live by today, I would say.
12: Emily Baswein.
18: Philipp Emberger.
12: And Good Morning.
18: Everything.
12: Guten Morgen. Überhaupt und sowieso.
18: Everyone, everywhere, all the time.

0: Liebe Hörerinnen und Hörer, falls ihr regelmäßig die Morningshow hört und Connoisseure von Emily und mir seid, das klingt falsch, aber you know what I mean, dann erstens freuen wir uns drüber und zweitens, dann wisst ihr, dass Emily und ich ja verzweifelt versuchen, irgendwie Medaillen zu machen oder in Sportarten anzutreten bei Olympia, um Medaillen zu machen.
1: Anything, the most niche of sports, the most ridiculous of sports, the most extreme of sports, inventing new sports disciplines for us to potentially maybe, anyway.
0: Ich hätte jetzt einen anderen Vorschlag. Es hat gerade in Shanghai die Berufsweltmeisterschaften stattgefunden. Da hat Österreich 10 Medaillen geholt.
1: Hell yeah.
0: Gratulation an alle Medaillenträgerinnen und Träger. Vielleicht ist das was für uns, so ein konkretes Handwerk, Emily, wo man was gewinnen kann. Österreich zum Beispiel hat der Fliesenleger Andreas Landl hat Silber gemacht, Installateur Marcel Rinner, Maler Luca Ladler, Verfahrenstechniker Vincent Traktor sind die Silbermedaillen, noch einige Bronzemedaillen. Was schaut's aus? Vielleicht so ein Handwerk für uns.
1: Yeah, what do you think is for us? I don't know. Plumbing is maybe, I don't know if that's for me. My back can't handle it, being like under a sink all the time, that would hurt.
0: Yeah.
1: Fliesenleger, maybe, like if I could get to
0: find
1: do fun designs.
0: Ja, das finde ich auch gut.
1: What do you think?
0: Ich habe mir gerade überlegt, wie wäre es, wenn die nicht einfach in unserem Beruf antreten? Gibt es so eine Radiomoderatorinnen und Moderatoren-Weltmeisterschaft? Wahrscheinlich nicht, weil die Leute können im Gegensatz zu uns wirklich was und wir
1: something
0: sind
1: that contributes
0: wir.
1: To society.
0: Ja, okay, genau. Also wahrscheinlich auch wieder nichts für uns.
1: Dang it.
0: Das ist echt blöd, wenn man wirklich keine Talente hat, so wie wir.
1: No sports, no Handwerk, no nothing.
0: Wir müssen also weiter suchen.
1: When the apocalypse comes, we will be completely useless.
0: Ja, aber wenn die Apokalypse kommt, dann bin ich der Erste, der aufzeigt und sagt, siehst du was, nehmt's mich.
1: Zombies, come at me.
0: However, Gratulation an alle, die wirklich was können, an unsere Berufsweltmeisterinnen und Berufsweltmeister. Doch, fein.

0: On Thursday, the last summer holidays in Austria end. The last days of the summer holidays are happening, and university students are coming back to university.
1: Ja, wobei viele Studis wahrscheinlich jetzt beim Begriff Ferien dir hart widersprechen würden, Emily. Yeah. Die meisten müssen in der vorlesungsfreien Zeit im Sommer arbeiten oder Praktika machen oder sich auf Prüfungen im Herbst vorbereiten. Fleißig.
0: Yes, indeed. But from Thursday onwards, the winter semester officially starts. I guess that's the distinction we're making.
1: Ja, und wer gerne mal prokrastiniert wie ich oder ein bisschen unorganisiert ist wie Emily, der hört jetzt zu.
2: Studien und ÖH-Beitrag.
3: Wenn du studierst, musst du zumindest den ÖH-Beitrag bezahlen. Das sind 26,20 Euro und dank denen bist du unfall- und haftpflichtversichert. Außerdem werden damit die Beratungen und Förderungen der ÖH finanziert. Wenn du länger als deine Mindeststudiendauer plus 2 Semester studierst, werden zusätzlich noch Studiengebühren in der Höhe von 363,36 Euro fällig. Diese Gebühren gibt es auch auf den meisten Fachhochschulen. Wenn du nicht aus der EU oder dem EWR kommst, dann wird es noch teurer, nämlich 726,72 Euro. Einzahlen musst du den Betrag bis zum 31. Oktober. Aber es geht auch früher, denn wer die Frist verpasst, studiert offiziell einfach nicht mehr und verliert dann auch eine mögliche
2: Familienbeihilfe.
3: Denn Studierende können bis zum 25. Geburtstag Familienbeihilfe bekommen. Dafür brauchst du 16 ECTS-Punkte pro Semester, nur in der Studieneingangs- und Orientierungsphase reichen schon 14. Beantragen müssen die Familienbeihilfe aber deine Eltern und die bekommen sie auch ausbezahlt. Außer du wohnst nicht mehr bei ihnen und sie kommen ihren Unterhaltspflichten nicht nach. Gute Nachrichten aber für ProkrastinateurInnen: die Familienbeihilfe kann 5 Jahre rückwirkend beantragt werden.
2: Studienbeihilfe.
3: Ob du Studienbeihilfe bekommen kannst und wie hoch die ist, hängt vom Verdienst deiner Eltern und der Größe deiner Familie ab. Aber falls sich deine Eltern finanziell nicht oder nicht gut bei deinem Studium unterstützen können, zahlt sich ein Besuch auf stipendium.at aus. Dort gibt es auch Infos zu anderen Förderungen, zum Beispiel für Studierende mit Behinderungen oder mit Kindern. Den Antrag auf Studienbeihilfe kannst du dieses Semester noch bis zum 15. Dezember stellen.

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1: 9.18 Uhr, Punkt 9.18 Uhr an diesem Montagmorgen. Falls ihr irgendwo hin müsst, dann wäre spätestens jetzt der Zeitpunkt aufzustehen. Und falls ihr in die Schule müsst, dann seid ihr wahrscheinlich schon dort, denn die Schule hat in ganz Österreich wieder gestartet. Seit einem Monat schon ist das neue Schuljahr in Full

0: sogar, es wäre besser, den Schulstart ein bisschen nach hinten zu verschieben.
1: Yeah, I still can't believe you have to start school at 7:20 in the morning. That's crazy. Ja, das war's, warum ich so bin, wie ich bin. FNV's Sophie Liebert looked into what advantages there could be to getting up later for school children and why it hasn't worked or hasn't been put into place so far.
2: Manchen Kindern fällt das frühe Aufstehen leichter als anderen. Aber Studien zeigen, dass von einem späteren Schulstart in der Früh alle profitieren würden, sagt Bildungswissenschaftlerin Astu Marasto.
3: Weil eben ganz viele Kinder den ganzen Tag unausgeschlafen sind. Das heißt, die kommen nicht mit. Andere wiederum kommen eben gar nicht, die vielleicht die Chance hätten, würde es um 9 beginnen, weil sie einfach sich diesen Stress in der Früh nicht schon vorher geben müssten.
2: Dass die Schule meist um 8 Uhr beginnt, hat wenig mit den Bedürfnissen der SchülerInnen zu tun, sondern hauptsächlich wirtschaftliche Gründe.
3: Ganz viele Entscheidungen haben sich dann immer daran aufgehängt, wie es denn für die Eltern ist, wann die arbeiten gehen müssen. Und das ist eben diese 9-to-5.
2: Betreuung von der Früh weg braucht es in jedem Fall, sagt Marasto. Sie würde sich eine flexible Ankommenszeit wünschen, eine Art Gleitzeitmodell für die Schule, wie es zum Beispiel an 2 Schulen in St. Gallen in der Schweiz zu Erfolgen geführt hat.
3: Dass Schule aber nicht rein der Ort ist, wo man sich dann auf seinen Sessel sitzt und lernt und wieder geht. Das kann eben auch sein, dass soziale Kompetenz passieren kann, vielleicht auch Kochen, dass ein Frühstück gemacht werden kann.
2: Die Vorteile eines späteren Schulstarts in der Früh würden sich übrigens schon am Vorabend bzw. in der Nacht zeigen, sagt Marasto, weil Kinder dann
3: weniger Stress hätten vorm Einschlafen und somit auch besser durchschlafen könnten und somit auch das Ankommen in der Schule und die ganze Morgensituation stressbefreiter wäre und somit auch überhaupt das in die Schule gehen.
2: Studien zu Gleitzeitmodellen zeigen außerdem bessere Lernleistungen. Die SchülerInnen in St. Gallen haben bei Tests in Mathe und Englisch seit der Einführung besser abgeschnitten als davor. Und das, obwohl sie im Durchschnitt ihren Schultag nur 38 Minuten später gestartet haben.

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1: Es ist Punkt 39, halb 10 und hier ist Cornelia Krebs mit den FM4 News. Schönen guten Morgen.
2: Guten Morgen. Das US-Militär ist nach Angaben aus Bagdad vollständig aus dem Irak abgezogen. Alle US-Kampftruppen und Kräfte zur logistischen Unterstützung hätten das Land verlassen, sagte ein irakischer Regierungsvertreter gestern. Eine offizielle Bestätigung der USA gab es dafür zunächst nicht. Der rechtspopulistische und kremlfreundliche Politiker Calin Georgescu steht ab heute vor Gericht im Zusammenhang mit mutmaßlichen Umsturzplänen. Vor knapp 2 Jahren gewann er überraschend die erste Runde der rumänischen Präsidentschaftswahl. Später annullierte das Verfassungsgericht den Wahlgang. Bei der Wiederholung der Wahl im Mai 2025 liefen bereits Ermittlungen gegen Georgescu. Der deutsche Verfassungsschutz warnt vor chinesischen Spionageaktivitäten bei der Zusammenarbeit deutscher Forschungseinrichtungen mit chinesischen Hochschulen. China baue seit Jahren ein umfassendes System des Technologie- und Know-how-Transfers auf, erklärte das Bundesamt für Verfassungsschutz auf Anfrage gegenüber dem Handelsblatt heute. Mit dem Wintersemester wird an 10 Universitäten das neue Masterstudium Psychotherapie mit insgesamt 500 Studienplätzen angeboten. Wie in der Medizin sind 75% der Plätze für Österreicher vorgesehen. Bisher wurden Psychotherapeuten ausschließlich an privaten außeruniversitären Ausbildungseinrichtungen oder Privatunis ausgebildet. Sind Sie ein Mensch? Mit dieser Frage wird man manchmal auf Webseiten begrüßt. Es geht darum, unliebsame KI nicht durchzulassen, denn immer öfter wird sie missbraucht, um Daten abzusaugen. Paul Sihorsch.
3: Mehr als die Hälfte des Internets ist voll von künstlicher Intelligenz. Sie kann helfen, etwa bei der Urlaubsplanung, das ist auch kein Problem. Unliebsam wird sie, wenn mithilfe der KI Daten geklaut werden. Das Vergleichsportal Geizhals.at bekommt täglich Millionen derartiger Anfragen. Michael Gröll, der technische Leiter von Geizhals.at, sagt:
4: Die wollen in der Regel unsere Produktdaten. Das heißt, da gibt es kommerzielle Interessen, diese Produktdaten dann weiterzuverkaufen, die von uns eigentlich vorrangig von Menschen erzeugt werden. Das ist eine unserer Dienstleistungen, die wir anbieten, und die werden dann eigentlich de facto gestohlen.
3: Hinter der Frage, sind Sie ein Mensch, verbirgt sich technisch viel mehr. Es wird das Verhalten der Anfrager geprüft. Automatische KI-Bots werden dann geblockt. Expertinnen und Experten fordern mehr Regeln für die Befugnisse der künstlichen Intelligenz.
2: Das Wetter meist sonnig, anfangs stellenweise aber neblig und nach Südwesten hin Wolkenfelder. Im Osten zunehmend windig. Höchstwerte 19 bis 27 Grad.
1: Dankeschön.
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0: 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And one event that's going to be happening tonight is the FM Fear Überraschungskonzert with Leftovers from Vienna.
1: Am Freitag haben die Leftovers ihr viertes Album released. Es heißt Schau nicht so. Und das wollen Anna, Leon, Alex und Leonid gemeinsam mit euch feiern. Und zwar mit einem exklusiven Gratis-Konzert. Das wird heute Abend über die Bühne gehen. 19:30 im Chelsea am Wiener Gürtel.
0: As with every other FM4 Überraschungskonzert, the rules are the same as always. 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So if you really want to see Leftovers live, you better make sure you get there early.
1: Und die Leftovers sind auch schon ganz aufgeregt und haben uns erzählt, was ihr euch vom neuen Album Schau nicht so erwarten könnt.
2: Es ist generell mehr wieder Band-Sound geworden. Wir haben uns letztes Jahr ein bisschen verloren, wo jeder von uns zu Hause am Laptop halt Musik gemacht hat. Und wir haben dann irgendwann gesagt, hey, legen wir das mal auf die Seite und probieren, was passiert, wenn wir einfach nur mit unseren Instrumenten im Proberaum stehen. Und da ist dann eigentlich das meiste von dem Album passiert. Deswegen, ich glaube, es ist so sogar noch mehr Band-Sound als jedes Album, was wir davor hatten.
1: Ja, mehr Band-Sound, das ist das, was man bei einem Überraschungskonzert brauchen kann. Ich glaube, das wird superst.
0: Yeah, tonight, FM4 Überraschungskonzert with Leftovers at the Chelsea in Vienna, starting at 7:30. 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
1: Sagt uns nicht, wir hätten euch nicht drauf aufmerksam gemacht. Vielen Dank für die Aufmerksammachung.

0: Blur mit Girls and Boys und Girls and Boys and Everything in Between. Das war's für heute mit der FM4 Morning Show. Emily Bassoin und ich, Philipp Emberger, sagen danke, dass ihr zugehört habt, würden euch aber in die Hände eines anderen tollen Girls begleiten.
1: Yes, Connie Lee coming up next to take you all the way through till 1 o'clock. And if by that point your day hasn't gotten good or better or incredible, then I don't know what to tell you.
0: Also passt auf, ihr streckt jetzt quasi die Hand auf vom Radio. Passt auf, macht das mal. Ähnlich, wir nehmen sie und geleiten euch rüber zu Connelly. Viel Spaß damit.
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0: Ich habe gerade einen Kaffeekonsumschub, glaube ich. Vormittag.
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0: Alexa Gates, Rest of My Life, so ein schöner Tune. Die Wiener Band Laurenz Nikolaus, die bringen Mitte Oktober ihr Debütalbum raus endlich. Und auf dem Album, da verteidigen sie nichts Geringeres als die universelle Liebe.
1: Laurenz Nikolaus Band liebt die Liebe. Das ist uns das Allerwichtigste, auch dass alle Leute so lieben können, wie sie es wollen und wie sie es möchten, ohne dass sich da wer in den Weg stellt.
0: Und genau diese massive Portion Liebe bringen sie auch mit zu ihrem Live-Gig und das auch noch zu einem sehr schönen Anlass. Das Rockhaus in Salzburg feiert nämlich am 9. und 10. Oktober die 33. Birthday Party. 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

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Heiß ist oder wird es heute vor allem noch im Westen des Landes, klettert die Temperatur hoch bis zu 27 Grad und auch morgen und übermorgen noch 26. Mich würde interessieren, ob irgendwo im Land noch ein Freibad offen hat, wo vielleicht privat die Betreiber entscheiden können, wie lange sie offen lassen und sich entschieden haben, egal was das Datum ist, wir halten nach Temperatur geöffnet. Oder vielleicht hat der oder die eine oder andere noch den Pool im Betrieb. Gebt mir Bescheid. Schreibt doch an unsere FM4 WhatsApp-Nummer 0664 828 4444, wo es noch offene Bäder in Österreich gibt. Hier ist Hozier, Too Sweet.

0: Anka Dikoy, Kate, it's hunting season. Also Vorsicht bei herbstlichen Waldspaziergängen.
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0: Chinese American Bear meinen Turn Up the Radio. Kann ich nur unterstreichen. Weltweit geht die Schere zwischen Arm und Reich klaffend weit auseinander. Wenige besitzen sehr viel und viele besitzen nur wenig. Und die 5 reichsten Menschen der Welt steigern ihr Vermögen immer weiter. Was kann man tun? Oder besser, was kann man tun, was nachhaltig Sinn macht und der Allgemeinheit wirklich was bringt? Mir ist diese Frage ein paar Kragenweiten zu groß. Aber jemand anders, der wagt sich an jede Fragestellung.
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2: Ja, liebe Hörerin, lieber Hörer, die Agnes hat eine Frage. Lieber Ombudsmann, die möglicherweise nächste Berliner Bürgermeisterin will enteignen, unter anderem damit die Mieten billiger werden, was nur teilweise gut ankommt. Warum ist Enteignen eigentlich nicht immer gleich beliebt? Liebe Agnes, das liegt natürlich an den Herrschafts- und Besitzverhältnissen, weil auch wenn sich niemand gern was wegnehmen lässt, Mittellose nicht ihre Wohnung oder das Recht im öffentlichen Raum zu sitzen und Billionäre nicht ihre Spitzenplatzierung im Ranking, können sich die einen besser dagegen wehren als andere, weil Enteignen keinen guten Ruf hat. Der Max Carli hat zum Beispiel die entschädigungslose Enteignung der einst durch Raub und Ausbeutung erschwungenen Vermögenswerte verlangt. Nennt man es heute auch gern Vergesellschaftung. Was aber mitnichten dasselbe ist, weil dabei geht es alles andere als entschädigungslos zu. Zwar hoffen und behaupten viele in Berlin, dass die Vergesellschaftung bald passieren und günstig werden wird, aber etwa der Slavery Abolition Act von 1833, womit die Sklaverei im britischen Empire endgültig abgeschafft worden ist, zeigt, dass es auch sehr lang dauern und die Falschen treffen kann, weil die letzten Außenstände in der Entschädigungszahlungen hat die britische Regierung erst im Jahr 2015 beglichen und 40% des damaligen Haushaltsbudgets auf heute umgerechnet 20 Milliarden Pfund sind nicht an die befreiten SklavInnen bezahlt worden, sondern an ihre sogenannten Besitzer. Du siehst also, liebe Agnes, selbst wenn an der Spree alles gut gehen sollte, wird beim Vergesellschaften vermutlich gleichzeitig auch enteignet werden, und zwar in dem Fall ein zweites Mal die Allgemeinheit. Servus!
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0: Kali, im Nachgang. Eins der berühmtesten Kinderbücher, wenn ihr irgendwo in eurem Umfeld Kinder habt, dann ist es euch sicher schon untergekommen. Der Gruffalo von der britischen Schriftstellerin Julia Donaldson, illustriert von Axel Scheffler, auch so ein omnipräsenter Kinderbuchtyp. Was dann schon eher Nischenwissen ist, ist, dass das Buch auch einen zweiten Teil hat. Da geht es um das Kind vom Gruffalo. Und jetzt kommt auch ein dritter Teil mit einer Gruffalo-Oma. Alle Eltern, die den ersten Teil schon auswendig können, werden sich über diese Abwechslung freuen. Endlich mal ein anderes Gruffalo-Buch. Manche kennen den ersten Teil aber auch vielleicht auswendig, obwohl sie nicht das Buch einem Kind vorgelesen haben, sondern weil sie so gerne mitsingen bei David Scheids kultiger Version vom Gruffalo.
1: Yo, man, let's take it back to that old school storytelling shit.
2: Let's go. Die Maus spazierte im Wald umher. Da sah der Fuchs und freute sich sehr. Hallo, Klein.

So gut float der Gryffalo nur bei David Scheidt. Und David Scheidt ist auch live zu sehen übrigens am 31. Oktober im Komma in Wörgl, wer dort vorbeischauen kann. Viel Spaß. Hier ist Solana und die Killer Tunes. Oh, Kun Kun.

Manic Youth, About You Now. Ich habe ja vorhin gesagt, dass es so warm ist jetzt Ende September noch und vor allem im Westen von Österreich so hohe Temperaturen kriegt, dass bestimmt noch irgendwo die Leute baden gehen. Und Roli hat geschrieben aus Tirol. Bei uns im Tiroler Unterland hat der Bananensee in der Schwoich noch geöffnet. Ich habe sicher Schwoich falsch ausgesprochen, zumindest nicht so, wie es sich gehört. Auf jeden Fall hat der Bananensee noch geöffnet. Er hat gemeint, beim Vorbeifahren hat er noch eine Handvoll Menschen gestern in Badehose und Bikini gesehen. Und das ist ein klein angelegter künstlicher Badesee und er würde da auch gerne noch mit seinen Kindern reinhüpfen, weil es so fein und warm ist. Tut das doch, man sollte sich nicht nach dem Datum richten, weder beim Baden gehen noch bei dem, was man anzieht, sondern sich eher nach der Temperatur richten. Und ja, die sagt Badewetter. Liebe Grüße nach Schwoich, nach Tirol, ins Tiroler Unterland und zum Bananensee. Überhaupt schöne Grüße ins Westen des Landes. Hier ist Kawinski Night Call.

0: Youngblood, Slow Life. Der Philosoph Martin Buber hat gesagt, der Mensch wird am Du zum Ich. Und Placebo haben gesagt, every you, every me. Kommt ihr gleich.
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Vampire Weekend, A Punk. Angeblich ist es am 19. November ja endlich soweit und GTA 6 soll erscheinen. Viele wollen das ja erst glauben, wenn sie es wirklich gespielt haben, dass es wirklich erschienen ist. Lange, lange haben die Fans drauf gewartet. Ich traue mich auch nicht drauf zu wetten, dass es am 19. November wirklich erscheinen wird, aber so ist es von Rockstar Games angekündigt. Was auf jeden Fall tatsächlich schon da ist, sind ganz viele Tracks vom Soundtrack, darunter diese unfassbar tolle Zusammenarbeit von Catriel, Paco Amoroso, Pink Panthers und Fred Again. Ich meine, Sexy Magic heißt diese Nummer natürlich, wie sonst.

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0: Gitarrenmusik aus Österreich. Andermords wütend. 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Diese Sache nennt sich
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0: Und irgendwann kurz vorher, da lüften wir dann doch die Infos und verraten euch, wann und wo. Und am Freitag hat zum Beispiel Uche Jara so ein schönes Überraschungskonzert in Linz gespielt, in der Stadtwerkstatt. Und heute geht es gleich weiter mit dem nächsten FM4-Überraschungskonzert, die Leftovers spielen. Wir haben euch ja schon gesagt, dass sie ein Öko spielen werden, ein Überraschungskonzert. Und zwar wird das passieren heute Abend in Wien im legendären Chelsea. Einlass ist um 19.30 Uhr. Ich empfehle, möglichst früh dort zu sein, denn first come, first served. Und wenn der Schuppen voll ist, dann kann niemand mehr rein. Viel Spaß auf jeden Fall allen heute Abend mit den Leftovers. Hier sind sie mit Angst.
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Sophie Reuer mit Actress. Und weiter geht's mit diesem Synthi-Sound, aber von jemand anderem, von den Gorillaz on Melancholy Hill.

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1: 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Mehr von Nenda auch gleich hier, Mountain Goat coming up.
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0: Adelaide, the never almost Monday. Oh, es ist very Monday heute. Und in einer Viertelstunde übernimmt hier jemand anders das Studio.
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0: Hallo Martin Puntigam.
4: Hallo.
0: Wer ist denn heute dein Wissenschaftsteam?
4: Hallo Connelly, mein Wissenschaftsteam. wird sein. Der Reinhard Steurer kommt heute wieder, Politikwissenschaftsprofessor an der BOKU Wien und zum ersten Mal, freue mich sehr, Manuel Kehlemann, Meteorologe und Moderator, Wetterpräsentator bei ATV.
5: Hallo, servus, schönen Mittag.
0: Hallo, schön dich hier zu haben. Ich kenne dich aus dem Fernsehen. Hast du Radioerfahrung?
5: Nein, gar nicht, aber man sagt mir oft, ich hätte eine Radiostimme. Ich weiß nicht, ob das stimmt.
0: Ich glaube schon.
4: Das ist kein Kompliment.
0: Radiostimme ist schon ein Kompliment. Wenn man sagt, jemand hat ein Radiogesicht, das ist kein Kompliment.
4: Okay, Gott.
0: Das wollen wir nicht hören. Okay, wir sind gespannt. Und habt ihr selber auch Themen vorbereitet?
4: Ja,
0: oder?
4: Wir machen das natürlich, wie man es im Alltag macht. Also man schaut beim Fenster raus und sagt, das Wetter, es ist schon schönes Wetter ist heute, oder?
5: Es ist ein sehr warmes Wetter. Ich schaue nicht nur aus Fenster, sondern ich schaue auf unsere Wetterstationen. Und jetzt es ist 12:45 und wir messen schon 26 Grad in Vorarlberg. Und das Ende September. Also es zischt da ordentlich in die Höhe. Mal wieder, muss man sagen.
4: Weil der Vorarlberger so unmäßig ist oder weil es insgesamt ein bisschen ungünstig sich entwickelt?
5: Weil die warme Luftmasse aus Westeuropa kommt. Also wir in Wien haben da jetzt das Nachsehen, wenn man will. Also bei uns ist ja aufgrund des Windes nicht ganz so warm, aber auch in Wien hat es 22 Grad, also das ist für Ende September. Mhm. Wow.
0: Ich habe heute nachgefragt, ob irgendwo noch ein Freibad offen hat oder noch gebadet wird und habe tatsächlich auch gehört vom Hörer Roli aus Tirol, im Tiroler Unterland. Dort wird noch gebadet im Bananensee in Schwoich. Dort sitzen die Leute noch mit Bikini und Badehose am See.
4: Quasi vom Tiroli.
0: Oh.
4: Ja, Wortwitze sind ein Teil meines täglichen Brotes.
0: Kannst du dir nicht entgehen lassen.
4: Aber es ist natürlich so, es hat in Wien kaum geregnet in den letzten Monaten.
5: Und nicht nur in Wien.
4: Und das ist natürlich, selbst wenn man sich darüber freut, dass die Sonne scheint, weil man dann im Prater auf die Kacke hauen kann, ist das natürlich eigentlich verheerend, oder?
5: Ja, weil du den Prater gerade erwähnst. Jeder, der durch den Prater geht, denkt sich, immer so schön, die Blätter fallen von den Bäumen, es ist Herbst. Dass aber die Blätter von den Bäumen fallen aufgrund der Trockenheit, weil es ganz einfach die Blätter verdorrt sind, daran denkt keiner. Also das hat gar nichts mit Herbst zu tun, sondern das ist halt ein Zeichen der nach wie vor anhaltenden Trockenheit bzw. Dürre. Also es fehlt ja nach wie vor eine enorme Niederschlagssumme, das kann man sich gar nicht vorstellen.
0: Mhm. Ab 13 Uhr die Science Busters heute hier auf FM4 und offen sind die Leitungen für eure Fragen. Alles rund ums Klima. Hier die Nummer
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Rafter mit Snowburn. Und das war's von mir für heute, Connelly. Ich bin morgen Vormittag wieder hier. Die Science Busters übernehmen hier gleich live. Ihr könnt auch Sprachnachrichten schicken an unsere WhatsApp-Nummer 0664 828 4x4. Und hier sind noch die Fontaines DC für euch mit Marianne.

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2: Und wir beginnen die erste Sendung im Herbst natürlich mit einer Rückschau auf den Sommer. Da gibt es dazu einen Witz in der Meteorologenblase, hat Andrea Seeger gesagt, nämlich der Sommer 2026 war der kühlste der nächsten 100 Jahre. Man weiß es nicht genau, es kann immer wieder mal kühler werden oder grundsätzlich wird es wärmer werden. Aber du hast im Sommer einen Solo-Auftritt gehabt, der doch für einige Resonanz gesorgt hat. Hauchen wir uns das einmal kurz an.
3: Jetzt stehen wir wieder vor der 40-Grad-Marke. Wir sind jetzt im August, also wir haben es tatsächlich jetzt geschafft, in allen drei Sommermonaten die 40-Grad-Marke zu knacken. Das ist meteorologischer Irrsinn. Das ist absurd. Und vor allem, es ist statistisch gar nicht möglich. Und gleichzeitig sehen wir, es passiert. Das ist die Ausgangslage. Und jetzt bitte achten Sie genau, was passiert, nämlich bis morgen. Ich lasse die Animation mal weiterfahren. Dun, dun, dun, dun, dun. Was sehen wir? Die heißeste Region morgen in Europa ist der Alpenraum. Nicht Spanien oder Süditalien oder Griechenland. Der Alpenraum. Das ist vollkommen verrückt. Ich bin schon ein Zettel in meinem Beruf, über 2 Jahrzehnte, aber sowas habe ich überhaupt noch nicht erlebt. Das, was sich im System geändert hat, das nennt man Klimakrise.
2: Das war von der Rollengestaltung her natürlich nahe an der Outrage, aber eigentlich eine Sachverhaltsdarstellung, oder?
4: Sehe ich genauso. Also mir wurde ja viel vorgegeben, ich war der Wutfrosch, ich war der Klimanazi. Was da auf mich eingetrudelt ist danach, sensationell. Mhm. Aber ja, schön, dass es ein deutschsprachiges Video noch dazu mit Wetter-Content im Social-Media-Bereich auf fast 5 Millionen Views gebracht hat. Also ich glaube, da ist jetzt ordentlich in der Diskussion auch was weitergegangen.
2: Und die Beschimpfungen waren in der Mehrzahl oder nur am lautesten und ansonsten haben Sie die Leute eher bedankt oder waren erstaunt?
4: Ich würde mal sagen so 50-50. Also es gibt auch sehr wohl sehr viel Zuspruch, aber da... Sagen wir so, es war nicht immer alles strafrechtlich ganz okay, was da auf mich eingetrudelt ist. Und vor allem, es ging ja dann irgendwann schon lange nicht mehr um das Wetter an sich, ja, sondern es wurde ja alles abgehandelt. Zu Beginn war ich der Systemmeteorologe, weil das aus irgendwelchen Gründen ist das Video in Deutschland viral gegangen und die Leute haben geglaubt, ich sei vom ORF, also weil der Systemmeteorologe, dem man quasi vorschreibt, was er zu sagen hat. Dann irgendwann ging es ins Homophobe, auf Facebook auch ganz krass ins Antisemitische. Dann hat ja die FPÖ irgendwann die Pressesendung mit irgendwas mit Corona ins Spiel gebracht. Dann ist die Diskussion in Corona abgedriftet. Also es war wirklich absurd. Es ging dann irgendwann nicht mehr um das Wetter. Gerne nachzulesen, die Kommentare, viele sind ja nach wie vor öffentlich zugänglich.
5: Ist klar, weil die Klimaberichterstattung im ORF ja so gut ist, muss das da hineinfallen. Ne? Also irgendwie klar. Und noch dazu stützt das ganze System ja wunderbar. Ne? Also wir üben zwar Kritik am System, aber das muss systemkonform sein. Bestellt von der Regierung sozusagen, die wir damit auch kritisieren zum gewissen Grad.
2: Jetzt ist ein Sommer, den haben die meisten Menschen erlebt. Für viele war er wirklich sehr unangenehm. Und du beschreibst den, wir haben die Pforten der Hölle durchschritten.
4: Ja.
2: Was kann man sich denn unter dieser poetischen Formulierung genau vorstellen und was hat das für ein Nachspiel? Weil wir haben es schon im ersten Einstieg in der letzten Stunde gesagt, es ist wahnsinnig trocken, es gibt kaum Niederschlag, es fehlen ungeheure Mengen Niederschlag, also Wasser im Wesentlichen. Was sind diese ungeheuren Mengen und was hat das für Folgen?
4: Naja, der Sommer 2026 war eine oder ist eine Naturkatastrophe unermesslichen Ausmaßes. Ihr diskutiert eh immer wieder, ob der Begriff Naturkatastrophe überhaupt noch angebracht scheint, weil Naturkatastrophe haftet sowas.
5: Sowas Unbeteiligtes.
4: Genau, ja, also als wären wir quasi unschuldig.
2: Aber in Wirklichkeit kann man stolz sein als Menschheit, dass man sowas zustande bringen, was die Natur nicht schafft.
5: Der Kickl wird sagen, Hybris, Gotteslästerung. Ne?
4: Die Gotteslästerung. Aber Tatsache ist, dass vieles von dem, was der Sommer da hingeblättert hat, bis vor kurzem schlicht statistisch, ich bezeichne es gerne als unmöglich. Ich habe da auch ein paar Zahlen, also ich habe ein bisschen Extremwertstatistik betrieben. Wir haben im Juni 40 Grad geknackt. Das war die erste große, eigentlich war es schon die zweite Hitzewelle, weil die erste hatten wir im Mai, aber es war die erste wirklich. Also ich glaube, da ist jedem bewusst geworden, was Hitze überhaupt bedeutet. Und 40 Grad im Juni wäre vor diesem Sommer noch mit einer Wahrscheinlichkeit zu 1 zu 4.000 aufgetreten. Also 0,025%. Das ist fast nichts. Mhm. Ja. Jetzt kann man natürlich hergehen und sagen, die Wahrscheinlichkeit lag ja nicht bei null. Mhm. Also könnte ja Zufall sein, dass das passiert ist. Blöd, dass wir das 2 Tage in Folge erreicht haben im Juni, dann nochmal im Juli und dann noch 3 Tage im August. Ja. Also hier mit Zufall zu argumentieren, ist ein bisschen schwierig. Mhm. Es muss sich also was am System selbst geändert haben, System Erde. Und was sich geändert hat, das ist eh klar, ist der Klimawandel, auch wenn Professor Steurer den Begriff Klimawandel nicht so gerne hat.
5: Wir sind vom Klimawandel und die Klimakrise längst hinweg. Das, was wir gesehen haben, ist eine Klimakatastrophe. Und nicht nur bei uns, sondern in Nepal und an vielen anderen Orten der Welt. Also im Grunde sollten wir uns von diesen alten Begriffen, die einst einmal gestimmt haben, mittlerweile verabschieden. Was ich noch sagen wollte, ich glaube, du hast errechnet, oder nachgeschaut, dass die Hitzetage, die wir in dem Sommer erreicht haben, eigentlich für das Jahr 2100 vorhergesehen waren. Also die Klimawissenschaft ist eh nur rund 75 Jahre hinterher.
2: Das also es soll jemand noch sagen, die Menschheit prokrastiniert. Wir sind und mehr als 70 Jahre früher fertig als geplant.
5: Und es soll noch jemand sagen, die Klimawissenschaft übertreibe. Das chronische Problem der Klimawissenschaft ist, sie untertreibt, sie unterschätzt, weil wir diese Dynamik nicht erfassen können, die da vonstatten gehen.
4: Ein anderes Beispiel, wir haben im Juni auf der Hohen Warte in Wien, die Hohe Warte wird gern herangezogen, weil die Hohe Warte eine sehr, sehr lange Messreihe hat. Also da haben wir die Daten seit 1872 qualitätsgeprüft. Und wir haben im Juni 39,7 Grad auf der Hohen Warte gemessen. Mhm. Der bisherige Juni-Rekord auf der Hohen Warte lag bei 36,1. Mhm. Also wir haben den alten Rekord um 3,5. Das sind Welten in der Meteorologie. Mhm. Und wenn man das jetzt auf den aktuellen Rekord, also wer sagt, dass wir nicht noch einmal den Rekord um 3-4 Grad überbieten, ja, dann sprechen wir tatsächlich von 44-45 Grad. Mhm. Und das im Frühsommer, im Juni. Ja. Mhm. Das meine ich mit, wir haben die Pforten der Hölle durchschritten. Mhm. Ja, das ist irre.
5: Auf Facebook würden sagen, vermutlich haben sie eine größere Betonplatte unter der Wetterstation angebracht und das erklärt alles.
4: Ne? Nicht nur in Wien, sondern auch auf unseren Bergstationen und so weiter.
5: Also überall ist, ja, im Grunde. Klar, ja.
2: Jetzt war natürlich die Empörung zum Teil groß und Reinhard, du hast das Ganze als Klimaheuchelei bezeichnet. Was du genau damit meinst, das besprechen wir, nachdem etwas Musik gespielt worden ist.

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1: Ein beliebter, wenn auch nicht sehr guter Witz aus dem 20. Jahrhundert lautet, wenn man einen Kaffee trinkt, der wenig Stärke vorzuweisen hat, es sei ein Bodensee-Kaffee, weil man in der Tasse den Boden sehen kann. Der Bodensee ist momentan in einem schlimmen Zustand. Reinhard Steuer, du hast gerade ein Foto gezeigt, da sitzt jemand quasi im See, den es aber momentan gar nicht gibt.
2: Na, weiter draußen wie sonst. Also an manchen Stellen ist der See so 30 Meter zurückgezogen, weil der Wasserstand tatsächlich so tief ist wie noch nie. Vor allem, weil die Winterniederschläge und der Schnee gefällt haben, von dem hat er sich nie erholt. Im Winter ist er traditionell tief, das heißt, er wird jetzt noch weiter sinken. Und die Frage ist, kommt er bis nächsten Sommer zurück?
1: Sonst muss man einfach Wasser mit LKWs vom Neusiedlersee an den Boden ziehen.
2: Ja.
1: Deshalb bist du drauf gekommen und hast das auch publiziert in einem Kommentar der anderen, der Sommer der Klimaheuchelei. Du hast es zwar nicht zur Qualifikation zum Klimanazi geschafft, aber es sind auch teilweise sehr eigenartige Reaktionen eingegangen.
2: Also zum einen muss ich kurz erklären, wie ich zu dem Kommentar gekommen bin. Angefangen hat es mit Anfragen von Servus.tv, ob ich ein sehr kritisches Interview zur Klimapolitik dieser Regierung geben möchte. Mhm. Da haben wir gedacht, okay, wenn diejenigen, die alles verhindert und abgeschossen haben bisher, jetzt ein kritisches Interview zur Regierung haben wollen, dann stimmt was nicht mehr. Mhm. Sie wollten natürlich die fehlende Anpassung, den Mangel an Klimaanlagen kritisieren, aber trotzdem, das geht ja gar nicht. Anpassung an was eigentlich? An die menschenerdachte Erdverkochung oder an das, was Klimaalarmismus ist, außer es ist gerade Hitzewelle. Und dann kam einen Monat später eine ähnliche Anfrage von der Kronenzeitung, die auch nicht unbedingt immer auf der Seite der Lösung steht. Und das war dann für mich Anlass zu sagen, okay, jetzt muss ich da was drüber schreiben. Noch dazu, wo die Mehrheitsgesellschaft ja ähnlich empört war über die Untätigkeit der Regierung. Der Totschnig war der Running Gag. Naja, irgendwie muss man dann schon erklären, Leute, das ist die Regierung und die Klimapolitik, die ihr mehrheitlich gewählt habt. Im Gegenteil, sie ist sogar noch ein Stück besser wie das, was die Mehrheit wollte. Die Mehrheit hätte nämlich eine FPÖ-Bundeskanzler gewählt. Und da wäre man noch ein Stück schlechter dran gewesen. Ne? Also vielleicht bei der Dürrehilfe nicht, weil man halt dann Landwirte kurzfristig Geld verspricht, was man nicht hat. Aber trotzdem, das ist schon alles sehr heuchlerisch. Und der Gipfel der Klimaheuchelei ist natürlich, Dürrehilfen zu versprechen, obwohl man das Problem eigentlich verleugnet, dass es nicht gibt. Ne? Und somit ist dann zu dem Kommentar gekommen. Ein paar Reaktionen waren kurios. Ja.
1: Und deshalb sprechen wir auch gar nicht über dieses Klimagesetz, das jetzt in Begutachtung ist, weil es ein bisschen schade um die Zeit wäre, weil wir haben schon im Frühjahr mal darüber geredet, ob man die Rückseite vom Ausdruck des Entwurfs als Schmierzettel verwenden kann und es scheint so zu sein, wenn es ausgedruckt wird, dass das die beste Verwendung ist.
2: Die Tagespresse hat einen schönen Kommentar dazu geschrieben, das auch in der parlamentarischen Begutachtung eingereicht. Mehr

0: aber zu dem kommen wir dann vielleicht noch.
1: Wir haben eine Frage bekommen vom Lukas, die gewissermaßen dazu passt. Er schreibt, warum gibt es dauernd Spritpreisbremsen, während die Öffis immer teurer werden? Ich habe keinen Führerschein, ich brauche keine Spritpreisbremse, aber ein günstiges Klimaticket. Mhm. Ich lebe in Niederösterreich, muss zur Arbeit und in die Uni nach Wien pendeln.
0: Die Frage könnte man auf Deutschland anwenden. Dort ist das Deutschland-Ticket auch gestrichen oder verteuert worden. Aber Benzin- oder Spritpreisbremsen gibt es immer wieder. Die Antwort ist relativ einfach. Das hat mit der Opposition zu tun, nämlich bei uns mit der FPÖ, in Deutschland mit der AfD. Die treiben Regierungen wegen den hohen Spritpreisen vor sich her. Man braucht nur schauen, was die in sozialen Medien posten. Ihre politischen Verbündeten sind zwar schuld an dieser Misere, aber sie putzen sie ganz leicht ab, indem sie den Leuten versprechen, mit uns, wenn ihr uns wählt, dann streicht man den CO2-Preis, senken die Mineralölsteuer. Und das ist quasi der Maßstab, vor dem die Regierung handelt. Sprich, sie gewinnt keine Wähler zurück, wenn sie die Öffi-Tickets billiger macht. Hingegen ist die Hoffnung, nicht so sehr Wählerinnen zur FPÖ abwandern zu lassen, wenn sie den Sprit verbilligen, weil die ihnen eben das Blaue vom Himmel versprechen.
1: Und das, aber es sind ja nicht die Mehrheit der Menschen in Österreich, die einen Führerschein haben und mit dem Auto fahren. Viele Menschen haben keinen Führerschein, alle Kinder haben keinen Führerschein, viele alte Menschen fahren nicht mit dem Auto, also die Mehrheit ist ja nicht mit dem Auto unterwegs.
0: Das mag sein, trotzdem ist das Thema auch in den Boulevardmedien riesengroß, in den sozialen Medien sowieso, die Empörung dahinter unglaublich und genau diese Empörung und diese Wut bewirtschaften die rechtsextremen Oppositionsparteien, indem sie eben den Leuten Dinge versprechen, die sie dann gar nicht halten könnten, weil das eben Weltmarktpreise sind und wie gesagt von ihren politischen Freunden verursacht.
1: Also das kann man einer Oppositionspartei jetzt nicht vorwerfen, dass sie das Blaue vom Himmel verspricht.
0: In dem Klar, Fall vorwerfen kann man der Wählerinnenschaft, dass man das alles glaubt.
1: Ne? Ja, und dass man entsprechend handeln könnte. 0800 226 996, da kann man uns erreichen.

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1: Im Sommer ist Sitzungspause normalerweise im Parlament und die Minister, Ministerinnen lassen sie, zumindest war das in vergangenen Jahrzehnten so, ganz gern dabei fotografieren, wie sie entweder in engen Radlerhosen irgendwo

0: unterwegs sind oder Schwammerl suchen gehen, also volkstümlich ablichten, damit merkt sind auch Menschen, die halt im Ministeramt tätig sind. Norbert Totschnig hat aber einen geschäftigen Sommer gehabt und Rainer, du hast das kurz vorher erwähnt. Er ist vielfach angeschossen worden und kritisiert worden und natürlich auch lächerlich gemacht worden dafür, dass er die Klimakrise nicht in den Griff bekommen hat als österreichischer Minister, als zuständiger Minister. Das hat er nicht auf sich sitzen lassen und vor wenigen Tagen ist eine Studie zur Klimadesinformation in Österreich aufgelegt worden. Er sagt dazu, Falschinformation zum Klima wird nicht nur unabsichtlich verbreitet, sie ist oft Teil gezielter Kampagnen, die darauf abzielen, unsere Sicherheit, Energieautonomie und Wettbewerbsfähigkeit zu schwächen, unsere Gesellschaft zu polarisieren und Lösungen zum Klimaschutz zu blockieren. Wenn man sich aber anschaut, nicht nur was er rund um die Renaturierung verzapft hat, sondern was er grundsätzlich als Klimaminister macht und Parteigänger aus seiner eigenen Partei sagen, ja, wenn man den Landwirtschaftsminister zum Klimaminister macht, macht man den Bock zum Gärtner, dann gehört ihm quasi das eigene Kapitel der Studie selber, oder?
1: Also ein Teil der Studie soll sich sicher mit Desinformation der Volksparteien in Europa beschäftigen. Mich interessiert zum Beispiel brennend, wer das Märchen vom hocheffizienten Verbrenner in die Welt gesetzt hat, woher das kam und warum das geschürt wird, weil den gibt's nicht natürlich. Ne? Und die Zukunft gehört dem Elektroauto, das weiß nur die deutsche Autoindustrie noch nicht und so manche Politiker, Politikerin. Aber von dem abgesehen ist mir die ÖVP natürlich noch lieber wie die FPÖ, weil man hat nur das Sommergespräch vom Herbert Kickl anschauen müssen. Das war ein Feuerwerk der Klimakrisenverleugnung, nämlich in der Form, dass er Schritte zurückgemacht hat in alte Formen der Verleugnung, die wir eigentlich zum Teil schon überwunden haben.
0: Also das war nicht einmal die aktuellste Form der Klimawandelverleugnung.
1: Das war retro,
0: der alte Sachen noch zu Hause herumliegen gehabt und aufgetragen.
1: Also die klassischen Formen der Verleugnung der FPÖ waren in letzter Zeit Problemverleugnung, das ist alles nicht so schlimm, die Wissenschaft übertreibt, oder Verantwortungsverleugnung, was sollen denn wir machen? Vielleicht ein bisschen Dringlichkeitsverleugnung, wir haben noch Zeit. Und er ist zurückgegangen zu einer sehr alten Form, nämlich Ursachenverleugnung. Wer weiß denn überhaupt so sicher, dass das der Mensch ist? Mhm. Und das ist tatsächlich so 80er Jahre. Wir sind da einigermaßen mit dem Wissensstand drüber hinweg, außer die FPÖ und vielleicht ein großer Teil der Wählerinnenschaft. Also alle, die ernsthaft von sich behaupten, Klimaschutz, Klimakrise sei ihnen wichtig, müssten sagen, okay, nach dem Sommergespräch ist die Partei unwählbar. Das geht sich nicht aus.
2: Ja. Ja, und vor allem auch interessant, saurer Regen und Ozonloch, die Probleme sind ja von selbst verschwunden.
1: Ja, völlig also ist ja, ja.
2: Vollkommen absurd gewesen.
1: Das nennt man dann auch in der Pandemie Interventionsparadox. Ne? Man tut was, das Problem ist gelöst und nachher sagt man, kann nie so schlimm gewesen sein. Blöderweise gibt es diese einfachen technischen Lösungen, die wir bei saurem Regen und Ozonloch hatten, nämlich FCKWs austauschen und Filteranlagen, Katalysatoren nicht. Könnte man das CO2 relativ leicht ausfiltern, so wie die Schwefeldioxide. Hätten wir es eh schon gelöst, aber leider ist das ein bisschen komplexer. Gibt es nur raus aus der Fossilenergie.
0: Ja, aber es gibt ja, das wird ja jetzt gerade diskutiert, ob man das erlauben soll, und ist glaube ich auch in Begutachtung als Gesetz, dass man CO2 einfach abfängt und dann in einen Käfig sperrt und unter der Erde vergräbt. Mhm. CCS heißt das glaube ich, Carbon Capture and Storage. Das wird ja tatsächlich als Lösung präsentiert.
2: Wir kramen es vorher aus, um teures Geld, verbrennen es, um es dann wieder einzufangen und in die Erde zu verfrachten, auch um teures Geld. Absurd.
1: Also, weil wir einfach keine bessere Energie haben, außer fossile Energie offensichtlich. Blödsinn. Ich mache mir darüber lustig. Funktioniert natürlich im kleinen Maßstab, aber nicht so, dass man jetzt fossile Energie weiterhin verbrennen kann. Also bei der Zementherstellung gibt es keinen Weg an dem vorbei, weil das Prozess Emissionen sind, die nicht aus fossiler Energie kommen. Aber im Moment glauben manche, wir könnten einfach weiter verbrennen und könnten das dann so lösen. Das wird sich nicht ausgehen. Es gibt eine schöne Studie zu so einem CCS-Werk in Island, wo übrigens Bill Gates seine Emissionen für den Privatjet kompensiert. Also er glaubt, er fliegt klimaneutral, weil das Werk das CO2 zurückholt für ihn. Blöderweise ist in der Studie rausgekommen, dass die Firma mit all ihren Emissionen rundherum mehr CO2 verursacht hat, als mit dieser Maschine zurückgeholt hat. halt. Und so ungefähr läuft das schon seit 20 Jahren. Wir hoffen auf diese Technologie. Sie hat aber ziemlich enge technologische Grenzen, funktioniert nicht im großen Maßstab und das wird auch in Zukunft schwierig bleiben.
0: Wir haben ja Technologieoffenheit schon oft besprochen. Das ist eigentlich was Sinnvolles, aber so wie es jetzt verwendet wird, haben wir in einer unserer Fernsehshows als Titel gewählt, ihr habt wohl die Technologie offen. Reinhard Steurer, du bist Professor für Klimapolitik. Das schaut ja aus wie ein Teufelskreis. Also die Menschen und sehr viele, die darunter leiden, weil das Leben teuer ist, weil es, wenn es heiß ist, so heiß ist, dass sie in ihren Wohnungen nicht mehr leben können oder wenn sie schon alt sind und irgendwo in einem Pflegeheim liegen, ist noch verheerender oder auch ganz jung sind und in heißen Klassenzimmern, so wie jetzt, sitzen müssen, wo kein Mensch daran denkt, die in irgendeiner Form für sie zu klimatisieren. Wenn sie dann wahlberechtigt sind, wählen sie Parteien, die dann Regierungen bilden und die Leute, die in den Regierungen sitzen, wissen, sie sollen wieder gewählt werden. Also machen sie natürlich das, wofür sie gewählt worden sind. Die jetzige Regierung ist angetreten, da hat man sie ausrechnen können. Klimaschutz ist nicht sehr wichtig für die Regierung. Es ist eben pointiert formuliert die zweitschlechtestmögliche nach dem Wahlergebnis geworden. Jetzt werden die Leute versuchen, so Politik zu machen, dass sie wiedergewählt werden und die Leute werden sie wieder wählen. Und wie soll man denn da rauskommen?
1: Da kommt man nur raus mit mehr Vernunft und Ehrlichkeit in der Gesellschaft. Was wir aber kriegen, ist, je mehr Krise und je mehr Katastrophe, umso mehr Realitätsverweigerung sehen wir. Also das hat schon das Wahlergebnis 2024 in Österreich gezeigt. Leute haben in Wahllokalen, die ein paar Tage vorher abgesoffen sind und noch die braunen Markierungen an der Wand hatten, Verleugnerinnen mehrheitlich gewählt. In den USA war es ganz ähnlich. Da gibt es eine schöne Studie zum Hurricane Helene, wo man angeschaut hat, ob das Wahlverhalten und das Umweltklimabewusstsein sich in den betroffenen Bundesstaaten im Südosten geändert hat. Das Ergebnis war nein, die Leute lernen nicht mehr aus Katastrophen, sondern im Gegenteil, es zementiert ihr Weltbild ein. Sie halten noch strikter daran fest. Der Trump hat sämtliche dieser Bundesstaaten trotzdem gewonnen. Warum? Weil die Realität einfach so unangenehm ist, eine große Zumutung, sodass viele einfach Realitätsverweigerung machen, so wie es manche politischen Parteien ihnen auch anbieten, ganz günstig. Dann machen sie mit und sagen, na super, wenn das alles halb so schlimm ist und die uns wieder so groß wie früher machen, dann ist doch das wunderbar, hört es doch auf mit dem Alarmismus. Das Blöde ist halt, die Physik lässt sich damit nicht beeindrucken. Also Realitätsverweigerung geht für einen Wahlzyklus gut und dann kracht es halt umso mehr.
2: Ja, also, vor allem, du hast gerade die Hochwasserkatastrophe im September 2024 angesprochen. Zu Beginn war große Bestürzung und wie die Wahl ausgegangen ist, wissen wir. Und jetzt, wir haben einen Katastrophensommer hinter uns in vielerlei Hinsicht, temperaturtechnisch, auch trockenheittechnisch, Dürre. Und ein Monat später, es redet kaum jemand mehr darüber und wir genießen alle das super tolle Wetter da draußen Ende September, Anfang Oktober. Ja? Genau. Nur weil wir jetzt mit der kurzen Hose nach wie vor und mich eingeschlossen, ich stehe auch mit kurzer Hose im Studio, herumrennen können. Also Leute vergessen leider viel zu schnell.
1: Entweder, um das kurz zusammenzufassen, entweder wir werden vernünftiger, stellen uns diese Realität, was er dann negative Auswirkungen haben wird oder Änderungen erforderlich machen wird, oder es wird immer absurder und die Ausreden werden immer kurioser. Manche betonieren sich dann in Verschwörung ein, glauben, dass das alles gemacht ist und so weiter. Also ich habe früher auch gehofft, dass wir aus solchen Krisen und Katastrophen lernen. Diesen Glauben an rationale Gesellschaft habe ich mittlerweile aufgegeben, aufgrund dieser Ereignisse und Evidenzen, die wir sehen seit 2024.
0: Ist das, was man unter kognitiver Dissonanz versteht, was Leon Festinger anhand von Weltuntergangsprophezeiungen untersucht hat? Nämlich der Weltuntergang war angesetzt, die Leute haben sich sehr gefreut, dann ist er ein paar Mal verschoben worden, wie es bei Weltuntergängen üblich ist leider, und dann war er doch angesetzt und dann hat nicht stattgefunden und eine große Menge an Menschen war so enttäuscht, dass das tatsächlich als Great Disappointment in die Geschichte eingegangen ist und die Folge davon war die Gründung von zwei der größten Religionen, die es heute gibt.
1: Naja, und die Sekte, die den Weltuntergang vorhergesagt hat, hat aber eine gute Erklärung gefunden, um aus dieser kuriosen Lage rauszukommen. Sie haben gesagt, er ist deswegen abgesagt worden, weil sie so gläubig und so vorbildhaft waren. Also so ist die Dissonanz damals aufgelöst worden. Also mit noch mehr Unvernunft und Irrationalität, so ähnlich machen es wir im Moment auch.
0: Das heißt, wenn wir weiter auf unsere Erde, zumindest den, nicht uns selber, sind wir ja selber schuld, seit vielen Jahrzehnten auf der Welt, aber den Generationen, unseren Kindern, Kindeskindern danach, Lebensgrundlagen bieten wollen, sollte man aufhören, so Sachen zu glauben, wie niemand weiß, ob denn der Mensch tatsächlich schuld ist an der Klimakatastrophe.
1: Richtig, mehr der Wissenschaft zuhören, weniger den Verleugnern, das wäre schon mal ein guter Anfang, aber wir gehen auch da gerade rückwärts her.
0: 0800 226 996.

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2: 0800 226 996 ist die Nummer. Die haben auch viele Leute gewählt. Wir haben leider ein kleines technisches Problem gehabt, aber es ist behoben und der Thomas ist jetzt bei uns im Gespräch oder nicht? Doch? Ja? In wenigen Minuten, in wenigen Sekunden kommt der Thomas und wird seine Frage stellen.
3: Wir müssen umstecken.
2: Genau. In der Schaltzentrale passierte. Inzwischen kann man ganz kurz noch drüber reden. Wir haben
4: hallo.
2: Jetzt ist der Thomas. Hallo Thomas.
4: Ich bin Lehrer und bin leider in der Klasse unerwartet plötzlich eingeteilt worden bei einer Minute. Ich gehe raus, Entschuldigung. Ja. Vom Sound her stehen. Ist das schlecht?
3: Wir hören viel Lachen, das ist sehr gut.
2: Gute Laune in der Schule ist an sich kein schlechtes Zeichen.
4: Geht es so besser? Ist
2: es jetzt gut? Ja, es geht ausgezeichnet, ja.
4: Ja, darf ich mit der Frage schon starten?
2: Ja, bitte.
4: Genau, meine Frage ist, weil ihr könnt zuhören, hört die Frage, was kann man von der Wissenschaft erwarten, ist ja eine Sache, die wir am besten schon in der Schule lernen sollten. Und ich habe es in der Schule selber nicht gelernt, in Bezug auf Schwarz-Weiß-Aussagen. Also das ist ja bei Corona irgendwie rausgekommen, wo die Leute plötzlich ein Misstrauen entwickelt haben gegenüber der Wissenschaft, weil es eben widersprüchliche Aussagen gibt. Wie gehen wir mit Sicherheiten, Unsicherheiten und Risiken in der Kommunikation um, dass wir nicht immer nur 0-1-Aussagen liefern können, weil die Leute erwarten sich das und verwerfen dann, wenn nicht 0-1-Aussagen kommen, die gesamte Wissenschaft, ja, oder wie das der Professor Steurer sieht, haben wir genug Ausbildung in der Richtung in der Schule oder in seinem Fachbereich, sicherlich an der Uni auch. Gibt es da Defizite, kann man was verbessern? Das wäre mein Kern meiner Frage.
3: Also es gibt eine Sicherheit, die haben wir zu Beginn der Sendung schon besprochen, nämlich, dass die Klimawissenschaft die Dynamik, die Eskalation immer unterschätzt. Es kommen die Dinge schneller und heftiger als gedacht. Das ist eine Sicherheit, die ist nicht allzu befriedigend, aber das scheint eine Konstante zu sein. Und ansonsten, nachdem wir sehr viel mit Verleugnung zu tun haben, kann man sagen, dass die Grundlagen gesichert sind. 0, 1 gesichert. Das ist 1 und das findet statt und das ist Physik und die Grundgesetze hinter der Physik kennen wir schon über 100 Jahre. Dass da natürlich im Detail Unsicherheiten gibt, was genau zum Beispiel der El Niño, um das nächste Thema kurz anzusprechen, für verschiedene Weltgegenden bringen wird, ja, das sind Unsicherheiten, die kümmern die Laien eigentlich wenig. Tatsache ist, der wird ziemlich katastrophal werden und vermutlich unterschätzen wir auch da gerade, was sich aufbaut.
2: Also 0-1 oder Schwarz-Weiß, Thomas, das haben wir, wenn du unterrichtest, bist du auch schon älter, schon gehabt in der Schule. Das hat damals noch Religionsunterricht geheißen. Man hat gesagt, entweder in den Himmel oder in die Hölle. Da hat es noch die Zwischenform des Fegefeuers gegeben für manche. Aber wenn man den Himmel sehr amorph definiert, nämlich nicht die Hölle, zu der die Pforten geöffnet worden sind, wie du, Manuel Kellermann, gesagt hast, dann ist es schon eigentlich gar keine so schlechte Aussage, dass man die Hölle vermeiden sollte, weil der Himmel ist zwar divers, aber besser als die Hölle.
4: Ja.
3: Danke. Womit wir beim El Niño werden.
2: Was unterrichtest du denn, Thomas, wenn ich fragen darf?
4: Ich unterrichte Mathematik und Physik. Mhm. Ich hätte noch die Abschlussfrage, die du mir wahrscheinlich nicht beantworten wirst. Wann kann ich zu dir in die Sendung kommen, lieber Martin, und von der Schule berichten? ist nicht ganz ernst gemeint. Ja,
2: schreib gern eine E-Mail an die Science Busters oder martin.buntinger mit sciencebusters.at und dann können wir weiter kommunizieren.
4: Das ist voll freundlich. Ja? Vielen Dank.
2: Gut, danke Thomas. Ja? Schöne Grüße an die Klasse.
3: Danke.
4: Danke, richtig sofort aus. Ja? Vielen Dank. Ja. Schönen Nachmittag noch. Okay, tschüss. Ciao.

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2: Und wir können noch einmal was sagen und dann ist die Ausgabe auch schon zu Ende. Wir haben Post bekommen von Max, der fragt, hilft eine Fassadenbegrünung? Und wenn ja, wäre das nicht eine nachhaltige Lösung für viele Städte, um solche Sommer wieder bewohnbarer zu machen? Ist Fassadenbegrünung wahrscheinlich nicht schlecht, aber halt nice to have?
3: Hilft, genauso wie Dachbegrünungen, auch um Spitzen bei Extremniederschlägen abzufangen, dass die nicht alle sofort im Kanal landen. Aber es löst natürlich nicht das Problem, sondern lindert ein wenig den Druck.
2: Und man kann das was pflanzen.
4: Und vor allem auch für die Ökologie wichtig, also für Insekten und so weiter.
2: Und Moos ist, glaube ich, besonders günstig. Und Moos im übertragenen Sinn, hat man früher zu Geld gesagt, wäre auch das, was der Peter uns gefragt hat, den wir leider nicht mehr in die Leitung nehmen können, also in die Sendung nehmen können. Wenn du die Frage beantwortet haben möchtest, Peter, bitte an sciencebusters.fm4@orf.at, dann gibt es eine Antwort auf deine Frage. Wir wollen nämlich weihnachtlich schließen, Manuel
4: Kellermann,
2: mit dem Christkind, nämlich mit dem Super El Niño. Was super ist, ist ja normalerweise toll, aber El Niño kennt man schon, aber was ist so super am Super El Niño?
4: Naja, wir halten jetzt schon bei einer Temperaturanomalie im tropischen Pazifik bei 3,15 Grad.
2: Also was ist der El Niño überhaupt?
4: Der El Niño, während eines El Niños ändern sich Meeresströmungen. Also zu Beginn schlafen die Passatwinde ein bisschen ein oder sterben komplett ab und dadurch ändern sich Meeresströmungen und dadurch wiederum ändern sich komplette Wetterlagen. Also dort, wo es sehr niederschlagsreich ist, wird es trockener, nämlich in Australien, Südostasien, Indonesien und es kommt zu Waldbränden und Dürre. Mhm. Und dort, wo es halt in der Regel trocken ist, wird es niederschlagsreich. Wir kennen alle die Bilder aus der Atacama-Wüste zum Beispiel, die auf einmal zum Blühen beginnt, ganz einfach, weil dort auf einmal der Regen fällt. Und gleichzeitig heizt sich der Pazifik, der tropische Pazifik, enorm auf und mittlerweile halten wir bei einer Temperaturanomalie von 3,15 Grad. Das ist jetzt schon die höchste Anomalie überhaupt und wir sind noch gar nicht beim Höhepunkt. Weil der Höhepunkt, deswegen auch der Name, das Christkind oder der Bub, das ist im Dezember, November, Dezember und Prognosen rechnen damit, dass wir eine Anomalie von 4, manche Prognosen sagen sogar 5 Grad Abweichung erreichen und das ist mind-blowing. Und der Pazifik ist ja wie eine Herdplatte und der heizt wiederum die Atmosphäre. Also kann man jetzt schon davon ausgehen, dass mit ziemlicher Sicherheit das Jahr 2026 global das wärmste wird. Und das Jahr 2027 können wir gleich dranhängen, weil der El Niño hat ja dann Nachwirkungen bis weit in den Frühling rein.
2: Das heißt, das hat für die ganze Welt Auswirkungen, aber für die Menschen in den Gegenden, wo El Niño seine volle Strahlkraft ausbreiten kann, was bedeutet das für die? Hochwasser und Dürren und Ernteausfälle?
4: Genau, und zwar auch global. Irgendwann werden wir das natürlich auch bei diversen, also Kaffee zum Beispiel oder Kakao im Geldbeutel merken, weil das hat natürlich globale Auswirkungen. Aber es gibt auch etwas Gutes, vielleicht ist es eben schon jemandem aufgefallen, vielleicht auch dir. Es gibt keine Hurricanes heuer im Atlantik. Und das ist eine direkte Auswirkung vom starken El Niño. Also es gibt bis heute keinen El Niño. Und wenn es so weitergeht, also, und es sieht ganz danach aus, als wäre die Saison heuer ganz ruhig, dann wäre es die erste Hurricane-freie Saison im Atlantik seit 110 Jahren.
3: Dann müssen die 500.000 Toten woanders sterben, die man befürchtet aufgrund von Hitze, Dürre und Überflutungen.
2: Also doch wieder keine gute Nachricht zum Ende.
4: Und das Ende hast kaputt gemacht.
2: Steht vor der Tür, das war's. Danke vielmals, Manuel Kellermann. Danke, Dank. Reinhard Steurer. Wenn es noch Fragen gibt, bitte an sciencebusters.fm4.orf.at oder die Social Media Kanäle von FM4. Danke, Boris Jordan in der Regie. Danke, Lisa Marie Bär am Telefon, die jetzt ein Jahr lang auf Tour geht oder auf Weiterbildungszeit. Viel Erfolg. Die Sendung gibt es gleich zum Nachhören auf ORF Sound. Die nächste Sendung kommt am Montag, den 12.10. mit Florian Freistetter und Sigrid Stagel. Und jetzt gleich viel Vergnügen mit Sounds like FM4.

I was just thinking of a Herbstversion of that song. Denkst du an mich, wenn die ersten Blätter fallen? Oder denkst du an mich, wenn du den ersten Glühwein trinkst? Oder halt Pumpkin Spice Latte, aber es geht sich nicht wirklich aus, text-wise.

0: 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I've got Christine and the Queens with Doesn't Matter coming up right after this.
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0: 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Yeah, we've got some of that. Gratis heute und live, meine ich, weil ja, es ist immer gratis im Radio. I'll tell you more about that coming up.
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0: In recent years, a lot of companies have tried to jump on the eco-friendly bandwagon in terms of advertising. They advertise their products as sustainable, green, bee-friendly, and who knows what else. The logic is relatively simple. Shoppers want to buy greener products. Companies know this. And so the market has gradually filled up with green words that mean absolutely nothing.
1: Ja, seit gestern hat das aber ein Ende. Die EU hat nämlich schon vor einiger Zeit erkannt, dass da ziemlich getrickst werden kann und hat eine Untersuchung gestartet. Und die Ergebnisse davon zeigen, mehr als die Hälfte der grünen Versprechen waren unklar, irreführend oder einfach falsch. Und deshalb hat die EU die sogenannte Empowering Consumers-Richtlinie beschlossen. Das sind quasi stärkere Anti-Greenwashing-Maßnahmen.

0: Marketing Tactics.
1: Ja, für Umweltschutzorganisationen wie Greenpeace ist diese Richtlinie ein Meilenstein, weil KonsumentInnen jetzt wirklich umweltfreundliche Kaufentscheidungen treffen können, beziehungsweise theoretisch könnten, weil in Österreich geht das trotz EU-Gesetzgebung noch nicht wirklich, kritisiert Ursula Bittner von Greenpeace Österreich.
2: Die Empowering Consumer Richtlinie gilt nur in Österreich ab sofort auf Webseiten, auf Social Media, auf allen Kommunikationskanälen von Unternehmen. Aber sie gilt nicht im Supermarktregal. Das heißt, alle Produkte, die vor dem 27.09.2026 in Verkehr gebracht worden sind, sind ausgenommen von dieser Richtlinie. De facto, die nächsten 3 Jahre gilt diese Richtlinie nicht. Ich weiß ja nicht, wann ein Stuhl tatsächlich jetzt im Regal gelandet ist. Ist das jetzt im August 26 oder ist das im Jänner 27? Das heißt, ich kann hier keine zivilrechtlichen Ansprüche stellen, wenn ich nicht weiß, wann das Produkt tatsächlich verkauft worden ist oder in den Markt gebracht worden ist.
0: On the other hand, Austria's Minister of Economic Affairs, Wolfgang Hartmannsdorfer from the ÖVP, says those 3-year transitional arrangement agreement makes sense.
3: Niemand würde verstehen, wenn Waren, die vor der neuen Rechtslage produziert wurden, weggeschmissen werden müssen oder entsorgt werden müssen. Das schadet den Arbeitsplätzen, das schadet unserer Wirtschaft, das schadet aber auch der Umwelt, wenn hier zusätzlicher Abfall entsteht. Ein bisschen mehr Hausverstand würde den NGOs hier durchaus gut tun.
1: Das wollen die NGOs wiederum nicht auf sich sitzen lassen. Niemand wolle gute Waren wegwerfen, aber falsche Versprechen könne man auch überkleben. Leben. Außerdem habe die österreichische Regierung 2,5 Jahre Zeit gehabt, die neuen Anti-Greenwashing-Regeln der EU umzusetzen.
0: And all of this is why Greenpeace and another NGO, Ökobüro, have now filed a complaint at the European Commission against Austria's implementation of these anti-greenwashing laws. 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

0: Homegrown music from Austria here on OKFM4 with Pauline Binder and Robin Brook. That was In This Place from Andy Quirk. And while we're in this place, that place, of course, being called Earth, what should we do about climate change? 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
1: Ja, der Professor für Klimapolitik Reinhard Steurer und der Meteorologe Manuel Kehlemann haben aktuelle Klimafragen beantwortet, vom Hitzesommer bis zur CO2-Speicherung.
0: But to get a little bit konkret, what can we do exactly about climate change denial?
2: Da kommt man nur raus mit mehr Vernunft und Ehrlichkeit in der Gesellschaft. Was wir aber kriegen, ist, je mehr Krise und je mehr Katastrophe, umso mehr Realitätsverweigerung sehen wir. Also das hat schon das Wahlergebnis 2024 in Österreich gezeigt. Leute haben in Wahllokalen, die ein paar Tage vorher abgesoffen sind und noch die braunen Markierungen an der Wand hatten, Verleugnerinnen mehrheitlich gewählt. In den USA war es ganz ähnlich. Da gibt es eine schöne Studie zum Hurricane Helene, wo man angeschaut hat, ob das Wahlverhalten und das Umweltklimabewusstsein sich in den betroffenen Bundesstaaten im Südosten geändert hat. Das Ergebnis war nein, die Leute lernen nicht mehr aus Katastrophen, sondern im Gegenteil, es zementiert ihr Weltbild ein. Sie halten noch strikter daran fest. Der Trump hat sämtliche dieser Bundesstaaten trotzdem gewonnen. Mhm. Warum? Weil die Realität einfach so unangenehm ist, eine große Zumutung, sodass viele einfach Realitätsverweigerung machen, so wie es manche politischen Parteien ihnen auch anbieten, ganz günstig. Da machen sie mit und sagen, na super, wenn das alles halb so schlimm ist und die uns wieder so groß wie früher machen, dann ist doch das wunderbar, hört's doch auf mit dem Alarmismus. Das Blöde ist halt, die Physik lässt sich damit nicht beeindrucken. Also Realitätsverweigerung geht für einen Wahlzyklus gut und dann kracht's halt umso mehr.
3: Vor allem, du hast gerade die Hochwasserkatastrophe im September 2024 angesprochen. Zu Beginn war große Bestürzung und wie die Wahl ausgegangen ist, wissen wir. Und jetzt, wir haben einen Katastrophensommer hinter uns in vielerlei Hinsicht, temperaturtechnisch, auch trockenheittechnisch, Dürre. Und ein Monat später, es redet kaum jemand mehr darüber und wir genießen alle das super tolle Wetter da draußen Ende September, Anfang Oktober. Ja? Genau. Nur weil wir jetzt mit der kurzen Hose nach wie vor herumrennen können. Also Leute vergessen leider viel zu schnell.
2: Um das kurz zusammenzufassen, entweder wir werden vernünftiger, stellen uns diese Realität, was dann negative Auswirkungen haben wird oder Änderungen erforderlich machen wird, oder es wird immer absurder und die Ausreden werden immer kurioser. Manche betonieren sich dann in Verschwörung ein, glauben, dass das alles gemacht ist und so weiter. Also ich habe früher auch gehofft, dass wir aus solchen Krisen und Katastrophen lernen. Diesen Glauben an rationale Gesellschaft habe ich mittlerweile aufgegeben, aufgrund dieser Ereignisse und Evidenz, die wir sehen seit 2024.
4: Das heißt, wenn wir weiter auf unserer Erde, zumindest den nicht uns selber, sind wir ja selber schuld, seit vielen Jahrzehnten auf der Welt, aber den Generationen, unseren Kindern, Kindeskindern danach, Lebensgrundlagen bieten wollen, sollte man aufhören, so Sachen zu glauben, wie niemand weiß, ob denn der Mensch tatsächlich schuld ist an der Klimakatastrophe.
2: Richtig, mehr der Wissenschaft zuhören, weniger den Verleugnern, das wäre schon mal ein guter Anfang, aber wir gehen auch da gerade rückwärts her.
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2: Phase ist immer gut, um in der Nacht das Licht abzudrehen, sie aufzulegen, laut zu drehen und dann zu tanzen.

0: 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And for the 22-year-old singer Bohdan Rozwadowski, Vienna is a very special place. 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
1: Ja, in der Zeit, in der Sad Svit im Ausland gelebt hat, wurde er in der Ukraine super bekannt und seit circa einem Jahr wohnt er jetzt dort wieder. Diesen Sommer ist er erstmals durch die Ukraine getourt, auch zu Städten nahe der Front.
0: While he was on this tour, he witnessed how the war gradually changed the meaning of his songs. FM4 or Daniele Brugger spoke with him for us.
2: Sad Svit bedeutet auf Deutsch so viel wie traurige Welt. Seinen Künstlernamen hat sich Bohdan Rozwadowski bereits als Teenager ausgesucht. Heute ist der 22-Jährige einer der bekanntesten Musiker der Ukraine und spricht mit seinem melancholischen Indie-Pop einer ganzen Generation aus dem Herzen, sagt der Musiker im Gespräch mit FM4.
3: Meine Konzerte sind eine Art gemeinsame Therapie, bei der jeder das Recht hat, zu weinen, zu lachen, zu tanzen, zu springen und all diese Emotionen zu durchleben.
2: Viele von Sad Svit's Songs entstanden noch vor dem russischen Großangriff. Auch der Song Never, zu Deutsch Himmel. In Nerber beschreibt Sad Svit eigentlich das Gefühl, vielleicht für immer wegzugehen. Seit dem Krieg haben diese Worte für viele Ukrainerinnen und Ukrainer jedoch eine ganz andere Bedeutung bekommen. Denn Nerber, also der Himmel, ist im Krieg auch der Ort, von wo Raketen und Drohnen kommen. Und die Zeilen über Verschwinden und Abschied stehen heute für Menschen, die bei den Angriffen getötet wurden.
3: Wenn ich bei Konzerten in der Ukraine vor diesem Lied ein paar Worte sage, sehe ich, dass Menschen weinen. Ich glaube, ungefähr 80% der Menschen im Saal haben persönliche Traumata oder Verluste erlebt. Manche haben Menschen verloren, manche vielleicht ihre Städte.
2: Der Krieg hat aber nicht nur verändert, wie sein Publikum die Songs hört. Auch Bohdan Rozwadowski selbst blickt heute ganz anders auf sein Leben.
3: Eine Sache, die ich verstanden habe, ist, dass das Leben in Wahrheit etwas sehr Beängstigendes ist. Es kann sich in einer einzigen Sekunde entscheiden. Wenn eine Rakete einschlägt, kannst du innerhalb einer Sekunde tot sein. Dadurch ist bei mir das Gefühl viel stärker geworden, dass ich im Heute lebe.
2: Diesen Sommer tourte Sad Svit durch die gesamte Ukraine und spielte auch in frontnahen Städten wie Kharkiv, Mykolaiv und Saporischschja. Nun stehen Konzerte in Europa an, darunter in seiner ehemaligen Wahlheimat Wien, wo Bohdan Rozwadowski nach dem Beginn der russischen Invasion als 17-Jähriger für einige Monate gelebt hat.
3: Ich möchte die Orte wiedersehen, an denen ich gewissermaßen aufgewachsen bin. Ich bin ja sehr jung nach Wien gezogen und eigentlich habe ich dort zum ersten Mal europäische Werte aufgenommen. Heute verstehe ich, dass mich diese Stadt sehr prägte und wachsen ließ.
1: Ja, und wir hören jetzt ein Lied von Sad Svit in voller Länge, das ist Kassette.

0: Immer öfter kommen Jugendliche in Kontakt mit
1: 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Okay, hate to be the one to tell you this, guys, aber mein Lieben, die Uni fängt bald wieder an, kann ja auch was Gutes sein. Für manche ist sicher cool, wieder einen geregelteren Alltag zu haben oder die Friends wiederzusehen, oder?
2: Definitely, yeah. I mean, I think it's the end of summer, quote unquote, vacation is a little bit laughable for a lot of people for a lot of students who have spent their entire summer working, doing internships, yeah, studying for exams in the fall, or, you know, maybe they're writing their thesis, like I should have been doing. In any case, the question, I think, is in the back of a lot of students' minds, whether the university experience is going to change in the future, especially after hearing about so many budget cuts earlier this year.
1: Ja, über 2,5 Milliarden Euro sollen bei österreichischen Universitäten eingespart werden, laut dem Dreijahresbudgetplan der Bundesregierung. Was diese Kürzungen für die Zukunft der Unis in Österreich bedeuten könnten, das werden wir erst sehen.
2: Yes, and we'll definitely let you know when we know, but until we know more, we're staying in the present, we're setting priorities and preparing for the current semester, like good uni students, or maybe helping you to prepare out there. If you're a citizen of the land of procrastination, like me, or slightly disorganized in your uni preparation, you gotta listen closely.
3: Studien- und ÖH-Beitrag.
4: Wenn du studierst, musst du zumindest den ÖH-Beitrag bezahlen. Das sind 26,20 Euro und dank denen bist du Unfall- und Haftpflichtversichert. Außerdem werden damit die Beratungen und Förderungen der ÖH finanziert. Wenn du länger als deine Mindeststudiendauer plus 2 Semester studierst, werden zusätzlich noch Studiengebühren in der Höhe von 363,36 Euro fällig. Diese Gebühren gibt es auch auf den meisten Fachhochschulen. Wenn du nicht aus der EU oder dem EWR kommst, dann wird es noch teurer, nämlich 726,72 Euro. Einzahlen musst du den Betrag bis zum 31. Oktober. Aber es geht auch früher, denn wer die Frist verpasst, studiert offiziell einfach nicht mehr und verliert dann auch eine mögliche
3: Familienbeihilfe.
4: Denn Studierende können bis zum 25. Geburtstag Familienbeihilfe bekommen. Dafür brauchst du 16 ECTS-Punkte pro Semester, nur in der Studieneingangs- und Orientierungsphase reichen schon 14. Beantragen müssen die Familienbeihilfe aber deine Eltern und die bekommen sie auch ausbezahlt. Außer du wohnst nicht mehr bei ihnen und sie kommen ihren Unterhaltspflichten nicht nach. Gute Nachrichten aber für ProkrastinateurInnen: Die Familienbeihilfe kann 5 Jahre rückwirkend beantragt werden.
3: Studienbeihilfe.
4: Ob du Studienbeihilfe bekommen kannst und wie hoch die ist, hängt vom Verdienst deiner Eltern und der Größe deiner Familie ab. Aber falls sich deine Eltern finanziell nicht oder nicht gut bei deinem Studium unterstützen können, zahlt sich ein Besuch auf stipendium.at aus. Dort gibt es auch Infos zu anderen Förderungen, zum Beispiel für Studierende mit Behinderungen oder mit Kindern. Den Antrag auf Studienbeihilfe kannst du dieses Semester noch bis zum 15. Dezember stellen.
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0: Fred Uwusu. Musik aus Österreich war das I Fight und Robin Brook und Pauline Binder begleiten euch durch diesen angenehmen Herbstabend. Es ist zwar Montag, aber wir schaffen das alle zusammen.
1: We will, especially with the light that you can see from the studio right now. The sunset is kind of giving this the buildings like a glow, like they're sitting in front of a campfire.
0: Goldene Stunde.
1: Oh my God. That's the Stimmung. And so to help you enjoy the evening even more, whether you have light or not, we have some great tunes coming up, of course, from Addison Rae, Lado, and Uje Jahre. We'll be right back.
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0: Manchmal laufen die Dinge gar nicht so, wie man sich das erwartet hat. Ja, manchmal ist doch alles irgendwie viel besser als gedacht. Manchmal wird man sogar mit wunderbaren Dingen überrascht. Und heute ist so ein Tag, an dem wir alle überrascht werden, nämlich mit einem Gratis-Konzert, einer Album-Release-Party.
1: Yes, it's very exciting. That's an FM4-Überraschungskonzert featuring the Viennese punk band Leftovers. It's completely free today, of course, at Chelsea in Vienna. And it's first come, first served.
0: Ja, wenn ihr also heute Abend noch keine fixen Pläne habt, die Leftovers präsentieren ihr neues Album heute eben live. Um 19.30 Uhr öffnen die Türen des Chelseas. Seid aber auf jeden Fall lieber früher dort als zu spät.
1: Yes, things are already heating up at the Chelsea, the Leftovers are already in the process of setting up all the sound equipment, and FM4's Elisa Oshan is on site and briefly checked in with the band to see how excited they are about tonight's FM4 Überraschungskonzert.
2: Es ist soweit, das FM4 Überraschungskonzert mit Leftovers. Ihr seid gerade fertig mit dem Soundcheck, wie ist gelaufen?
3: Got so far. Nein, alles gut, wir freuen uns schon drauf. Also wird schon packed sein, freuen uns schon.
2: Ja, wir sind ja heute im Chelsea. Was bedeutet diese Venue für euch? Habt ihr da irgendeinen Bezug dazu, warum das ziemlich cool ist, dass wir heute hier im Chelsea sind?
4: Es ist unsere Stammbar eigentlich. Also wir gehen immer hier trinken, jetzt dürfen wir hier auch spielen. Danach werden wir hier wieder was trinken, also ist geil.
5: Wir waren hier auch schon bei der Kurt Cobain Night und bei der...
4: Miser,
5: auch nein, das war ziemlich
4: Chelsea
5: cool.
4: Chelsea ist halt eine coole Location, also es ist halt sehr, sehr breites Spektrum an Programmen, das man sich anschauen kann, ist sehr lustig. Und ja, wir kommen halt immer hierher trinken, weil hier kann man draußen laut sein. Das Bier kostet gleich viel wie überall anders auch, es gibt Musik. Keiner sagt dir draußen, dass du leise sein sollst wie in anderen Bars, das ist sehr angenehm.
6: Es ist ein bisschen das Herz vom Gürtel. Also der Gürtel an sich ist generell eine eigene kleine Wunderwelt mit lauter eigenen Konzertlocations, wo es coole Bands gibt, aber das Chelsea ist immer so das Flagship von dieser Flotte, finde ich.
2: Da kann man schon eine gute Album-Release-Party feiern. Wenn wir jetzt dann gleich rausgehen und mit den Leuten reden, die schon zahlreich tatsächlich vor der Türe warten, also müsst euch keine Sorgen machen, es kommen auf jeden Fall ein paar Leute. Was sollen wir ihnen denn sagen, wie sollen sie sich denn vorbereiten? Was wünscht ihr euch denn heute von den Leuten, die kommen?
6: Ich will, dass mindestens 3 Leute Crowdsurfen gehen. Ich hoffe, es wird voll genug, dass alles sehr eng beieinander steht. Und dann will ich, dass die Leute Crowdsurfen, damit wir uns dann auch trauen, selber auch Crowdsurfen zu gehen. Ja, und ein Moshpit.
4: Ein einziger, bitte.
6: Mindestens ein Moshpit.
4: Ja, die Leute sollen sich gut hydrieren. Ich glaube, es wird sehr schwitzig werden und heiß, um ehrlich zu sein.
7: Vielleicht auch einen Gehörschutz mitbringen, falls sie einen haben, wenn ich das eh zu spät.
6: Unser Tontechniker nickt da hinten.
7: Es wird echt ehrenlos laut.
1: Es wird ehrenlos laut.
0: Ja, ehrenlos laut und ehrenlos Legende wahrscheinlich auch, dass FM4 Überraschungskonzert, aka die Release-Party vom neuen Leftovers-Album, schau nicht so. Heute Abend um 19.30 Uhr geht's los und für alle, die schon am Weg dahin sind, hier zur Einstimmung, es geht schon.

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0: That was Lex Walton, hipster runoff, which makes a lot of sense, Pauline, because these two hipsters are about to run off air.
1: Ooh.
0: God, it's never going to get better, is it? These weird hipsters are getting out of the studio after another couple tracks. Are we hipsters? What is the number one trait of a hipster?
1: Früher waren das ja immer so Schnurrbärte und diese Beutel mit Schnurrbärten drauf. Früher.
0: Ja.
1: Ich finde heute, ich weiß nicht, Matcha Latte vielleicht in der Hand und trotzdem, also auch ein Schnauze. Ich meine, wir haben beide keinen Schnauze, deswegen vielleicht sind wir gar keine Hipster.
0: Maybe we can change that. We'll be wearing mustaches maybe tomorrow in the studio. Yeah. 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
1: Yeah, Robin Brook and Pauline Binder, wir sind morgen wieder für euch im Studio und lassen euch jetzt hier ein Throwback zum FM4 Frequency da. Man muss das nicht anmoderieren. Es ist das Karaoke-Lied des Jahrtausends. Wir werden jetzt alle da mitsingen, aber wir machen die Mics off.

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0: Ihr hört den FM4 Musik-Podcast und wir reden heute als erstes über die Zugabe der Rückkehr quasi. FM4 ist Lisa Schneider, du bist nicht nur quasi in charge of all things Austrian Music bei Radio FM4, du bist auch in charge of all things Oasis, oder?
1: Sagen wir es, wie es ist. Ich bin schon ein riesengroßer
0: Oasis
1: Fan.
0: Oasis und Österreich-Redaktion.
1: Genau.
0: So, das ist ein bisschen auch thematisch heute, worum es gehen wird im Podcast.
1: Wer Fan ist oder vielleicht auch wer nicht Fan ist, hat es mitbekommen. Es gibt eine neue große Oasis-Tour 2027. Diverse Städte am Kontinent und in UK werden...
0: Ich kann sie aufzählen. Glasgow, Manchester, München, Barcelona, Amsterdam, Paris, Rom, Boston, Las Vegas, Slane Castle ist in Irland und das legendäre Knebworth.
1: Geil. Ja, jedenfalls ist es angekündigt und dann geht es jetzt wieder darum, wie komme ich an mein Ticket. Wir erinnern uns vielleicht, wie es war beim letzten großen Tourneeauftakt von Oasis. Man hat 100 Tabs offen und ruft alle Mamas und Omas und Freunde an, die man hat und sagt, bitte mit mir mitprobieren, ein Ticket zu bekommen. Jedenfalls ist es jetzt so, ein bisschen anders als zuletzt. Man hat sich vorregistrieren müssen für diesen Pre-Sale und dann hat es geheißen, eben von vergangenen Donnerstag bis vergangenen Sonntag bekommt man einen Zugangscode.
0: So ein bisschen so lotteriemäßig.
1: Genau, du bekommst dann per E-Mail einen Code und einen Timeslot, zu dem du dir dann für eine Stadt deiner Wahl, das gibst du auch bei der Vorregistrierung an, Tickets kaufen kannst.
0: Es gibt so eine Kartenverkaufstaktik, die nennt sich Dynamic Pricing. Das kann man sich ein bisschen so vorstellen, dass ganz grob gesagt oder ganz vage gesagt, der Preis passt sich der Nachfrage an. Das ist natürlich sehr unbeliebt und große Unternehmen versuchen dann ein bisschen zurückzurudern von sowas wie Dynamic Pricing. Und so hätte es auch bei diesem Oasis Vorverkauf sein sollen. Jetzt haben sie aber viele Leute dann reingeklickt bei den Tickets und das günstigste, was es überhaupt gegeben hat, hat bei vielen erst bei 300 Pfund begonnen oder manche andere haben dann gesagt, so, ich kann mir nur Karten um 500 Pfund kaufen. Mhm. Ich habe ein bisschen Halbjournalismus gespielt. Mhm. Ich habe ein bisschen nachgefragt bei Menschen, die da auch in diesem Vorverkauf gewesen sind, wie das ausschaut. Ich habe eine Antwort von einem Menschen, der im Vorverkauf gewesen ist, auch bekommen. Einem Menschen, der in Las Vegas versucht hat, Tickets zu kaufen. Technisch gesehen sind die Tickets nicht dynamisch quasi gewesen, weil die nicht mit der Nachfrage gestiegen sind und die Preise verändert haben. Aber andererseits hat es sehr, sehr viele oder auffällig viele VIP-Tickets gegeben, wenn man sich da das angeschaut hat. Das könnte wirken wie, da versucht man quasi diesen hohen Preisen, das dem zu umgehen, indem man sagt, naja, das sind ja nur VIP-Tickets. Es gibt ja eh die normalen Tickets. Mhm. Nur wie viele von uns den normalen Tickets gibt, das kriegt man ja dann nicht mit. Es wäre auf jeden Fall eine Möglichkeit, dass man als Ticketer sagt, naja, wir machen keine Dynamic Pricing, aber VIP-Tickets sind quasi das neue Dynamic Pricing.
1: Ja.
0: Achtet mal das nächste Mal drauf, wenn ihr euch irgendwie versucht, Tickets zu kaufen, wie oft da die Kategorie VIP auftaucht oder ob euch das anders oder unterschiedlich vorkommt als in der Vergangenheit. Wir schauen uns das dann in Zukunft auch noch ein bisschen an. Liam Gallagher hat währenddessen dazu gepostet, weil die Leute geschrieben haben, so, Alter, es ist so stressig, das ganze Wochenende herumzubangen und dann kriegt man diesen blöden Code der Lotterie nicht, dass man dann überhaupt Tickets kaufen kann. Er hat einfach gepostet, Stressification for the Nation.
1: Mhm. Der sitzt so jetzt gerade irgendwo mit seinem Guinness und lacht sich eins.
0: Mhm. Im House of Guinness.
1: Ja.
0: Noel Gallagher hat gesagt, wenn sie so viele Konzerte spielen würden, damit alle hingehen könnten, dann müssten sie fast 80 Mal in Manchester spielen.
1: Ja, ich glaube es.
0: Ja. Gut, vielleicht haben manche von euch Karten bekommen, vielleicht manche nicht. Freuen uns für euch oder tut uns leid. Lisa, ein Lied für Menschen von Oasis, die Karten bekommen haben?
1: Cigarettes and Alcohol.
0: Ah ja, und eins für Leute, die keine Tickets bekommen haben.
1: Cigarettes and Alcohol.
0: Nein. Hey!

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1: Wenn ihr ein bisschen weniger Kohle ausgeben wollt als hunderte, tausende Euro für Oasis-Karten, damit man die Gallaghers nochmal sehen könnt, könnt ihr auch andere Bands supporten und müsst nicht so weit reisen. Homegrown Bands zum Beispiel, weil das passt jetzt thematisch auch sehr gut. Es hat am Freitag einen Haufen neuer Alben von Homegrown Musik österreichischen Artists gegeben. FM4's Lisa Schneider ist ja noch hier im FM4 Musik Podcast und da du ja in charge of all things Austrian Music und im FM4 Soundpark und so bist, der heuer 25-jährig ist.
2: 25 Jahre, liebe Leute.
1: Es wird groß zelebriert, ne? Die österreichische Musikszene zelebriert das anscheinend mit jede Menge Alben. Es sind neue Alben rausgekommen. Gehen wir es kurz durch. Es sind fünf Stück, ist sie mir jetzt aufgefallen. Sorry an alle Local Bands, die wir da jetzt übersehen haben. Ein Album von der Band Leftovers, Schau nicht so heißt das. Wir haben Leftovers zuletzt im Ernst-Happel-Stadion als Vorband von Toten Hosen gesehen. Da tut sich was, ne? Großer Sound bei der Band jetzt.
2: Ja, super. Also bei Leftovers immer große Empfehlung, sich diese Band live anzuschauen, weil du stehst dann dort und denkst ja, das ist eine sehr gute Punkband einfach. Also es macht total Spaß, ihnen zuzuschauen. Das hat da viel damit zu tun, dass auch alle vier Mitglieder gleichzeitig involviert sind, im Sinne von machen selbe Anzahl von Bühnenansagen oder singen auch immer irgendwie abwechselnd. Und das ist eben so ein ganz liebes, natürlich sehr kreischiges und so Miteinander auf der Bühne. Jetzt haben sie ein neues Album rausgebracht. Menschen würden vielleicht drüber sagen, das ist wieder fast wie Back to the Roots. Kann man das bei einer sehr jungen Band wie Leftovers sagen? Ja, warum auch wieder nicht? Wir kennen die seit so 4, 5 Jahren ungefähr. Und ja, eine gute Punkband ist das einfach.
1: Schau nicht so, guter Name, passt sehr gut zu Österreich. Ja, Punkrock.
2: Ja.
1: Hört sich Leftovers an, wenn euch das dann taugt oder wenn ihr diese Beschreibung irgendwie ein bisschen, wenn ich euch aus dem Herzen spricht. Ja, das muss man auch bei Leftovers noch kurz dazu sagen. Leftovers, das ist trotzdem nicht, ist keine Easy-Listening-Musik.
2: Na, absolut nicht. Also und es ist, wenn man es so probiert auch zu Hause, was nicht beim Wohnungputzen laufen zu lassen, das funktioniert nicht ganz. Da will schon hingehört werden.
1: Das ist die Mehrheit dieser fünf Alben, dieser fünf österreichischen Alben, über die wir da kurz sprechen wollen, sind eigentlich keine Easy-Listening-Alben oder zumindest die Hälfte.
2: Die Hälfte wahrscheinlich.

0: Leftovers haben ein neues Album rausgebracht, das heißt Schau nicht so. Noch ein musikalischer Tipp, Homegrown-Musik-Tipp. Uche Yara hat das Album Body Scanner draußen. Uche Yara, da gibt's ja einiges. Da gibt's ja nicht nur die Musik, die sie jetzt gerade aktuell selber macht, sondern da gibt's ja ganz viele News rundherum, oder?
1: Genau so ist es. Uche Yara, die kommt eigentlich aus Linz. Dort hat sie auch ihre Lieblingsband auf der ganzen Welt kennengelernt. Vor einigen Jahren als Superfan bei Bilderbuch in der ersten Reihe. Uche Yara war dann kurzzeitig mal in London. Mittlerweile lebt sie in Berlin, macht eben selber Musik, ist super, macht alles selber, ist wirklich Multi-Instrumentalistin, wie es eben irgendwo im Internet oder im Dictionary steht. Spielt alles selber ein, macht alles selber, produziert auch alles selber. Jetzt ist das erste Album da. Das ist die zweiten großen News für Uche Yara heuer, weil vor ein paar Monaten, ihr wisst es eh, ist auch bekannt geworden, dass sie die neue Bilderbuch-Live-Gitarristin ist. Mhm. Hat auch jetzt schon ein paar Shows in Österreich und auch unter anderem in Asien mitgespielt. Taugt ihr alles total, sie hat total nett in einem Interview gesagt, ich sehe mich eigentlich gar nicht so als so Gitarristin. Schon, sie kann prinzipiell alle Instrumente spielen, die es dir gibst, aber Bilderbuch macht sie das irre gut. Sie sagt, es ist schon sehr challenging, aber für ihr Projekt macht sie eigentlich mehr alle anderen Instrumente ein bisschen.
0: Es ist wirklich erstaunlich, wenn man sich dieses Album anhört, das neue Album von Uche Yara. Das ist Musik, wenn man die hört, könnte man sich die vorstellen, dass die aus Großbritannien kommt oder vielleicht aus den USA kommt, aber nicht aus vielen anderen Ländern, schon gar nicht aus Österreich. Das könnte fast ein bisschen zu groß für das österreichische Ohr sein oder sowas, denke ich mir so ein bisschen. Es könnte ein bisschen schwierig sein, fast in Österreich so größeres Publikum damit zu erreichen, weil ich nicht sicher bin, ob da überhaupt die Crowd dafür so existiert, außerhalb von ein paar wirklichen Musikfuchsinnen und Liebhaberinnen.
1: Weißt du was? Genau diese Sätze gerade erinnern mich in der Sekunde an Kari Kari. Mhm. Das ist ja auch so eine überlebensgroße Band, eine der besten Bands, die wir haben hier. Und da würde man auch meinen, wenn man das hört, das ist so auf einem so orgen internationalen Level. Und schon viele Hits, aber zwischendurch auch einfach nur das, was sie halt gern hören und machen. Mhm. Und bei Uche kommt es mir ähnlich vor. Die ist so ausgefuchst. Also jetzt ist sie immer, ich kann gar nicht sagen, das ist jetzt nicht Gitarrenmusik oder eine Clubmusik, sondern irgendwas dazwischen. Was sie schon hat, ist schon ihr Sound. Du wirst ihn erkennen, den Uche Yara Sound. Aber wenn die Instrumente anders klingen und wenn ihre Stimme anders klingt, weil sie selber sagt, je nachdem wie lang die Nacht davor war, klingt ihre Stimme auch jeden Tag ein bisschen anders. Die ist einfach eine richtige, es klingt so deppert, so eine Künstlerin einfach in allem, was sie macht. Also die spielt da kein normales Konzert, die baut die Bühne in der Mitte der Crowd auf, also so 360 Grad mäßig und lädt sie Tänzer und Tänzerinnen dazu ein, um mit ihr da ein Riesenfest zu machen. Die denkt schon irgendwie so sehr, sehr groß. Also ich wünsche es ihr sehr, dass sie da vielleicht sogar eben in UK oder so bald nochmal andocken kann. Aber wir wissen, die Konkurrenz wird nicht kleiner außerhalb Österreichs.
0: Man mag vermuten, dass sie die Creme de la Creme der internationalen Musik hört, aller Zeiten und aller Jahrzehnte, damit man, weil solche Einflüsse muss man dann irgendwoher auch haben, dass man so clevere Songs schreibt oder man ist ein Genius und kommt einfach selber drauf.
1: Ich glaube, dass sie wirklich ein Genius ist.
0: Alright.

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1: Noch ein Tipp für euch. Ebenfalls am Freitag rausgekommen, das neue Album. Ist es das zweite Album von Oscar Haag, Lost Cause? Yep. Oscar Haag begleitet uns schon viele Jahre oder euch schon viele Jahre hier in der österreichischen Musikszene, obwohl er noch gar nicht so alt ist. Mm. Aber er hat schon mal den FM4 Award bei den Amadeus Austrian Music Awards gewonnen. Sein allererstes Konzert hat er beim Wiener Popfest, glaube ich, damals in einer Kirche, in der Kirche gespielt.
2: In der Karlskirche, da war 15.
1: Das das erste? Na bitte.
2: Das war sein erstes Konzert.
1: Und jetzt hat er schon eine lange Karriere und es ist aber erst ein paar Jahre später.
2: Er ist 21.
1: Na bitte. Lost Cause ist das zweite Album. Das ist sehr süßer Indie-Folk. Ist das ein bisschen?
2: Kann man schon gut so sagen. Also der Oscar bleibt seinem Sound schon gut treu, wenn man ihn kennt, wenn man ihn schon ein bisschen gehört hat. Schöne, manchmal sehr groß gedachte, romantische Songs, sehr oft in Gitarrenbegleitung. Man merkt, dass er gerne Sachen wie Beirut hört und natürlich seine Beatles, die er immer wieder zitiert.
1: Ein bisschen Bob Dylan auch, oder?
2: Aber er kommt schon manchmal raus aus diesem sehr schönen und schön gemeinten Popliedern. Er hat einen Song, der heißt zum Beispiel Dropout. Der lehnt sich eh auch sehr an das ganze Albumthema Lost Cause. Da geht es darum, dass ein Lehrer damals zum Oscar gesagt hat, wenn du aufhörst mit der Schule, wird nichts mit dir. Also du bist irgendwie so ein verlorener Fall. Und das hat er sich schon zu Herzen genommen und hat dieses Album als Gegenbeweis ein bisschen angeführt. Und das ist schon ein Rock'n'Roll-Lied und das mag ich eigentlich sehr gerne.

0: Alright, noch ein Tipp. Steaming Satellites gibt schon lang mit einem Album, das mir heute erst aufgefallen, als ich es laut ausgesprochen habe, dass das ein Reim ist, nämlich The Great Lime Paradigm.
1: Ja, schön.
0: Was gibt es zu den Steaming Satellites zu sagen?
1: Diese Band ist ja eine Salzburger Institution quasi. 20 Jahre feiern wir heute, heuer. Das ist eh schön. Wir haben jetzt ganz viele 20 Jahre Jubiläen in diesen Monaten mit Bands, die uns bei FM4 vor allem auch schon sehr lang begleiten. Steaming Satellites haben angefangen in so einer Zeit mit so Classic Indie Rock'n'Roll ein bisschen, und denen ist es auch international sehr gut gegangen. Die waren irgendwie unterwegs und passt da vom Sound her und vom Fandasein, glaube ich, her ganz gut dazu mit Bands wie White Lies oder Portugal the Man oder Alt-J, wenn sie einmal Support, und Ravenettes, glaube ich, auch. Mhm. Genau, man hört es eh raus. Das waren diese 0er-10er Jahre Gitarrenbands mit immer so ein bisschen funky, spacey Einflüssen. Das haben sie immer schon sehr gern gehabt. Und dann ist der Max Borchert, der Sänger und Schreiber und Gitarrist von Steaming Satellites, durch einige schwere private Phasen gegangen. Er redet da auch ganz offen immer in allen Interviews drüber. Und jetzt hat er aber gemeint, und das finde ich schön, beim neuen Album war es ein bisschen so, es hat ihm dann gelangt, mit dem Selbstmitleid, das dann kommt, wenn man zu lange sich damit so befasst, wie zart das Leben ist und welche Schicksalsschläge man so einstecken muss. Und dieses neue Album ist so ein, ich hasse dieses inflationäre Wort, aber so ein Hoffnungsträgerstückchen geworden. Also ein gut gelauntes, gut gemeintes, wir sind da, wir machen es gern, wir sind jetzt alle ein bisschen älter und manche haben Kinder und so weiter, aber wir wissen halt, wo wir sind und dass wir das Beste jetzt auch aus dieser Band und aus dieser gemeinsamen Zeit rausholen wollen.

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2: Wir haben noch Bonustipps, internationale Bonustipps. Zwei Alben nämlich. Ein Album, das ist auch am Freitag rauskommen. Es ist von der völlig unterschätzten Band Protomartyr und es heißt Hotel Usona. Protomartyr kommen aus Detroit. Machen so Musik, ich würde das, für mich in meinem Kopf ist das immer so, wie wenn Nick Cave nie aufgehört hätte, so Musik mit Birthday Party oder Boys Next Door oder sowas zu machen. Mhm. Sind aber relativ jung, also es klingt alles viel älter, das, was Protomartyr machen, als das, was sie sind. Eine unglaublich coole Band und eigentlich ist jedes Album super von denen und auch das Neue ist super. Es ist ein bisschen zach.
3: Ein bisschen zach, aber schon auch gut, hätte ich jetzt gesagt, ja.
2: Genau, das ist mein Tipp. Lisa, du hättest auch einen Tipp noch schnell. Das ist zwar nicht gerade rauskommen, aber es ist noch halbwegs aktuell und wir haben noch nicht drüber geredet gehabt im Musikpodcast, weil wir so viele Spezialfolgen gehabt haben. Und jetzt sind wir zurück bei den Musiknews. Mhm. Big Truck heißt die Band, mit der Erde Middleway heißt das Album, was muss da die Welt drüber wissen? Dein Album des Jahres bis jetzt, ne?
3: Ja, ich bin ja echt so, ich glaube meistens schon im Spätsommer, Anfang Herbst mein Album und mein Buch und was auch immer Film des Jahres gefunden zu haben. Bin mir ziemlich sicher bei Big Truck, dass es so ist.
2: Yeah.
3: Big Truck, ihr müsst eigentlich nur wissen, dass Laurie Vincent, der da schreibt und singt, den kennen wir von Softplay oder wir kennen ihn von Slaves, also seine aktuellen und früheren UK-Bands, ist ein fantastischer Songschreiber und Lyriker, möchte ich fast schon sagen. Dieses Album, es geht einfach um die Ups und Downs des Lebens, aber im Sinne von Bittersüßheit. Also,
2: ist lustig auch.
3: Genau, es ist, man erlebt viel Scheiße im wahrsten Wortsinn auf diesem Album, aber es ist dann gleich um die Ecke so ein sanfter Schmäh auch dabei. Also es ist einfach spitze gedacht, schöne Bilder gezeichnet. Mir hat es manchmal sehr vom Vortrag an Jamie T erinnert. Manche Leute haben zu mir gesagt, The Streets, das finde ich gar nicht so. Und es macht einfach einen großen Spaß.
2: Sehr viel kluge Lieder auch drauf, sehr viel kluge Texte. Es zahlt sich aus, hinzuhören, nicht nur auf die Musik, sondern auch auf die Texte.
3: Und man versteht die Texte auch sehr gut.
2: Ja.
3: Das muss man sagen. Also man kann total wie so ein Hörbuch mitgehen mit ihm.
2: Big Truck gehen anscheinend jetzt irgendwie auf Tour, auch im europäischen Kontinenten. Wenn ihr da irgendwo in der Nähe dann seid oder sowas, checkt das aus. Beziehungsweise auch die anderen Bands, von denen wir euch erzählt haben, sind so gut wie alle jetzt, oder ich glaube auch alle, auf Tour jetzt. Also schaut euch das an. Es wird mindestens so gut wie Oasis, wenn nicht viel schöner.
3: Ja.
2: Und wenn ihr keine Oasis-Tickets bekommen habt, oder sie viel zu teuer gewesen sind, dann Don't Look Back in Anger.
3: Mhm.
2: Auch wenn es kitschig klingt, man muss es doch manchmal sagen und auch manchmal hören.
3: Ja.
2: Vielen herzlichen Dank, FM4's Lisa Schneider, dass du da heute geplaudert hast über die Musiknews, ein bisschen die Musiknews des Wochenendes.
3: Juhu.

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kannst das auch. Dani Lia, Yola und verifiziert mit Vergötter mich. Ihr hört die FM4 Homebase am Montagabend. Nina Hochreiner sagt Hallo. Und an dieser Stelle möchte ich auch erwähnen, dass wir hier bei FM4 euch, liebe Listeners, natürlich vergöttern. Und deshalb haben wir wieder mal keine Kosten und Mühen gescheut, um das beste Abendprogramm für euch zusammenzustellen. Ein Guide durchs Waves Vienna Festival Programm erwartet euch, genauso wie ein Ausflug in den Neo Grunge. Das alles gleich.

0: Wenn Sir Elton John dich als Best Live Band in Britain bezeichnet, dann ist das natürlich ein musikalischer Ritterschlag. Erhalten haben den Ezra Collective aus London und sie sind auch die erste Jazzband, die es unlängst geschafft hat, auf Platz 1 der britischen Albumcharts zu landen. Und zwar mit ihrem aktuellen Album Here Because of Hope. Eine erhebende Platte, die Jazz mit Afrobeat, Hip-Hop und Reggae verschmilzt. DJ Fact erzählt uns mehr.
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4: Wenn man in der Bandbiografie stehen hat, dass man schon einmal bei einem Geburtstagsfest von Quincy Jones gebucht wurde, ist eigentlich alles gesagt. Die fünf Musiker von Ezra Collective kommen aus dem kulturellen Schmelztiegel London. Und genau so klingt ihre Musik, in der afrikanische, karibische und britische Einflüsse hörbar sind. Mit ihrem neuen Album Here Because of Hope vertonen Ezra Collective die afrikanische Diaspora über die Karibik nach England und verknüpfen diese mit ihrer eigenen Geschichte.
5: There's this energy that follows us as a people. This familiar feeling, seeking purpose, to belong, no matter how much they try to bury it.
4: Schmerz, Hoffnung, Zuversicht. Starke Emotionen, die die Band mit ihren Instrumenten zu tanzbaren Songs verdichtet.

0: gemeinsam mit Gästen wie Parsalieu, Laila Ike und gesprochenen Interludes der Schauspielerin Letitia Wright haben Ezra Collective ihr persönliches Meisterwerk geschaffen. Die Geschichte der afro-britischen Bevölkerung und Musik als lebensbejahendes Album, das einen nicht mehr loslässt, wenn man einmal eingetaucht ist.
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2: Definitiv ein Album gegen die Herbstmelancholie. Wir hören jetzt die aktuelle Kollabo von Ezra Collective mit dem britisch-gambianischen Künstler Parsalieu.

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0: Nirvana's Smells Like Teen Spirit in der ewigen Teenager-Sendung FM4 Homebiz. Wenn MusikerInnen neue Alben veröffentlichen und wir sie vors Mikrofon bekommen, dann nutzen wir die Gelegenheit gerne und fragen sie auch nach vergangenen Hits aus ihrem Katalog. Bei der US-amerikanischen Rockmusikerin Blondshell ist das der Song 23's a Baby. Der stammt aus ihrem letztjährigen Album If You Asked for a Picture und ist bei uns auf FM4 rauf und runter gelaufen. Ein Grund dafür war dieser tolle 60s-Sound, der an Girlgroups wie The Ronettes und The Supremes erinnert. Für die Rockerin Blondshell eine eher ungewöhnliche Soundwahl. Bevor wir also über das neue Album von Blondshell sprechen, lassen wir sie doch etwas über den Song 23's a Baby erzählen.
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2: I wrote this song, 23's a Baby, just feeling like, I think I was probably 24, 25 when I wrote it, but I was just feeling like, wow, I'm being treated like I have to be a real adult. And sometimes I still feel like I'm not. And here are the reasons why.

23's a Baby von der Gitarristin und Sängerin mit dem Künstlerinnennamen Blondshell. Die gebürtige New Yorkerin ist bekannt geworden für ihre Confessional-Songs, also Songs, in denen sie sehr ungeschönt über sich und ihre Emotionen singt. Der Sound von Blondshell bewegt sich zwischen Indie-Rock und Grunge. Jetzt gibt's ein neues Album von ihr, es heißt Violence, also Geigen, nicht Gewalt, zumindest nicht auf den ersten Blick. Christian Lehner hat Blondshell im Videochat getroffen und sich das Album für uns angehört.

Es gibt leichtere Einstiege in ein Album. Im Titelsong Violence singt Blondshell: Du hast dein Blatt gezeigt, mein Armband zerrissen, ein Schlag auf den Arsch, ein gewalttätiges Spiel.

0: Direkt, ungeschönt und metaphernreich. Blondshell erzählt in ihren Liedern Geschichten aus dem Leben und in diesen Geschichten eher von den schlechten Seiten. Ambivalente Beziehungen, gestörtes Selbstbild, kaputte Familie, solche Sachen. So stehen die Violins, also die Violinen, bei ihr auch für Violence, also Gewalt.
1: I think the music is pretty serious. I would like for it to be a little bit lighter sometimes, but the music is pretty heavy because that's the whole point of music for me. I'm trying to feel better when I write songs.
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0: Sabrina Teitelbaum wächst als Tochter einer Unternehmerfamilie in New York City auf. Jewish Upper Class, gute Schule und, den Songtexten zufolge, jede Menge Neurosen. So wie in einem dieser typischen New York-Filme. Schon als Kind schreibt Sabrina Teitelbaum Songs, später nennt sie sich schlicht Baum und macht Coming-of-Age-Pop. Dann der Künstlername Blondshell, eine Abwandlung von Bombshell, zu Deutsch Sexbombe.

0: Der Name Blondshell weckt Assoziationen. Ist es ein Wortspiel oder ein Wortwitz? Am Cover des neuen Albums sehen wir ein Porträt der Musikerin. Der Kopf füllt das Cover aus, die Haare hängen ins Gesicht. Sabrina Teitelbaum verschwindet fast in einem Meer aus Blond. Gibt der Name Blondshell etwa eine feministische Richtung vor?
1: A lot of people have said the same interpretation that you said, and I think that works for me, and it's true. It's so funny because that's so not me, that kind of bombshell, whatever. It's just not me. So it is funny to me to have the play on it, but I wasn't thinking about that when I came up with it. It was just like my sister and I had dinner and I said to her, I need a new name because I'm going to put music out. And we were just going back and forth, blonde, blah, blah, blah, blah, and it just came out. Okay, that's the one.
0: Violence ist das dritte Album von Blondshell und es ist das bisher lauteste. Wuchtige Gitarrenriffs dominieren Songs wie Heart Has It So Hard. Der Sound erinnert nicht zufällig an den Grunge-Rock der 90er Jahre.

Blondshell scheint ihre Texte zu malen. Wenn wir ihr zuhören, tauchen Bilder im Kopf auf. Sie sind abstrakt und vage, voller Andeutungen und Metaphern. Und doch ahnt man, um was es geht. Etwa wenn sie eine Beziehung als Stone Fruit bezeichnet, also als Steinfrucht. Die Verlockung ist süß, der Sex heiß. Doch man verdirbt sich schnell den Magen, wenn es um Dinge geht wie Geborgenheit und Verlässlichkeit.

0: I think a lot of writing is like dreaming. It just comes out and you don't know why. I don't think the content of my dreams is a source of writing material, but I think that feeling of not understanding the narrative and image, and then you wake up and try to put it all together and try to understand the meaning and then the symbolism. I think that is something that I take into my writing a lot.
1: Violence ist ein moderner Take von Grunge. Feministisch und sehr persönlich. Kein Album für Menschen, die ohne Selbstzweifel durchs Leben gehen, aber für den großen Rest umso mehr.
2: Christian Lehner mit und über Blondshell und ihr neues Album Violence. Dass diese Platte an bestimmten Stellen nach Grunge-Rock klingt, haben wir eben gehört. Und warum das derzeit bei vielen jungen Rock-Artists der Fall ist, das hören wir gleich nach diesem Song hier vom neuen Album Violence, Blondshell mit Hard Has to Work So Hard. Und das ganze Interview mit Blondshell findet ihr im FM4-Interview-Podcast auf fm4orf.at.

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1: Wiener Hochrainer ist am Mikrofon und hier geht's jetzt gleich an den Wiener Gürtel zum Waves Vienna Festival und davor noch viel weiter weg. Ich darf eure Reiseführerin sein. Vertraut mir einfach. Yeah.

0: Luisa Schweig in der FM4 Homebase und vom Burgenland schauen wir jetzt nach Südamerika und zwar nach Chile. Das Land war ziemlich lang sowas wie ein Safe Haven für Indie- und Rockfans aller Art. Aber ähnlich wie bei uns ist auch in Chile irgendwann Ende der 10er Jahre der Hip-Hop und Trap in den Mainstream geschwappt und mit ihm eine Welle neuer MusikerInnen, die sich da ausprobiert haben. Eine davon ist die heute 22-jährige Fernanda Sepúlveda, a.k.a. Akrila. Feuerrotes Haar und sowas wie das queere Gen-Z-Vorbild im Land. Ihre Tagline, also der Satz, den man am Anfang ihrer Songs oft hört, ist Hot Gays Listen to Akrila. Jetzt hat sie ihr zweites Album veröffentlicht und geht damit musikalisch einen ganz neuen Weg. Mehr von Melissa Erhardt.
1: Wenn du nicht meine Frau sein kannst, würde ich lieber sterben, singt Akrila auf ihrem aktuellen Album. Sie erzählt darauf eine Geschichte über gebrochene Herzen, die am Ende doch wieder heilen. Und das mit einem Sound, den ihre Fans bisher noch nicht von ihr kennen. Angefangen mit der Musik hat Fernanda Sepúlveda vor 6 Jahren. Wie so viele während der Covid-Pandemie. Damals ist sie 16, hört viel K-Pop und ist in der Schule das Anime-Mädchen. Im Auto ihrer Mama nimmt sie mit einem billigen Mikrofon ihre ersten Trap-Nummern auf.

Der Durchbruch in Chile kommt dann 2024 mit ihrem Debütalbum Epistolares und einem Sound zwischen Hyperpop, Breakbeats, Glitch, Reggaeton und Trap. Purer Maximalismus also und Musik, die an ihre Grenzen stößt.

Auf dem letzten Song ihres Debütalbums schraubt Akrila diese übersteuerten Synthesizer- und Verfremdungseffekte aber zurück. Sie schnappt sich eine Gitarre und singt über die Abwesenheit ihres Vaters.

Dieses Outro ist quasi der Startpunkt für ihr aktuelles zweites Album. Es heißt Lucy miró al mundo y notó que está girando. Lucy hat auf die Welt geblickt und festgestellt, dass sie sich dreht.

Das Album ist das Ergebnis der konsequenten Weiterentwicklung von Akrila, einer Künstlerin, die ihre Inspiration von überall nimmt. Folklore aus ihrer Heimat Chile, Anime aus Japan, aus den USA KünstlerInnen wie FKA Twigs, aber auch aus Europa. Von Björk klaut sie sich die Albumtitel für ihre Intros und die Beatles inspirieren sie für ihren eigenen Albumtitel. Lucy miró al mundo y notó que está girando. Lucy in the Sky with Diamonds war nämlich der erste Song, den Akrila am Piano gelernt hat.

0: Akrila verknüpft all diese Einflüsse mit ihren Produzenten Hardgaze und Vinco zu einem kohärenten Soundbild, irgendwo zwischen Glitchcore und analoger Indie-Welt. Das alles kommt aus dem Kopf einer Anfang 20-Jährigen, die gerade erst beginnt, durch die Irrwege des Lebens und der Liebe zu navigieren. Auf alle Fälle ein Album, das wir im Dezember in den Jahresbestenlisten wiederfinden werden.
1: Und hier ist sie jetzt, Akrila mit Thank You Music von ihrem neuen zweiten Album Lucy Miró al Mundo y Notó que está Gerando.
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0: das war Tamara Flores, eine der österreichischen Durchstarterinnen des Jahres. Wie ihr vielleicht schon mitbekommen habt, ist sie derzeit für einen Latin Grammy nominiert für ihr Musikvideo zu Chingona. Aber Tamara Flores ist derzeit auch noch im Rennen um einen anderen Award, und zwar den XA Export Award, der ihr einen Zuschuss für Touren in Europa bescheren würde. Verliehen wird dieser Award im Rahmen des Waves Vienna Festivals, und das Waves Vienna Festival, das findet am kommenden Wochenende statt in Wien.
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0: Katharina Seidler ist jetzt bei mir im Studio. Hallo Kathi.
3: Hallo Nina.
0: Wenn ich so sagen darf, du bist eine Waves-Veteranin.
3: Hey, ich glaube, ich war wirklich seit 2010, seit es gibt, bei jedem Waves.
0: Okay,
3: schon arg.
0: Du verdienst ja schon so ein Ehrenbadge dafür. Und wir werden jetzt mit dir durch das Programm des Waves-Festivals spazieren.
3: Ja, spazieren ist überhaupt ein gutes Stichwort beim Waves, weil man kriegt wirklich im Lauf dieser Festivaltage so einige Schritte zusammen, wenn man sich viel anschauen mag. Das Waves ist ja ein Clubfestival, das heißt, das findet in den Bars und Clubs einer Stadt statt, im Fall vom Waves entlang des Gürtels in Wien. Man kann also mit einem Ticket an den drei Abenden, also Donnerstag, Freitag und Samstag diese Woche, vom Ritz zum Chelsea spazieren oder vom Loft zum Fania Live, zum Coco und so weiter und sich dort jede Menge, und nämlich wirklich jede Menge, Bands anschauen. Mhm.
0: Bisschen so wie ein Gürtel-Nightwalk. Mhm. Das Waves ist ja ein Showcase-Festival, das heißt, man erlebt dort Artists eher zu Beginn ihrer Karriere. Über 100 Acts treten dort auf an den drei Festivaltagen von 1. bis 3. Oktober.
3: Ja, ich glaube, es sind 107 dieses Jahr. Ich habe es jetzt aber nicht nachgezählt. Das kann schon ein bisschen überfordernd sein. Also wenn man sich das, wenn man da drauf schaut, selbst wenn man sich viel mit Musik beschäftigt, mir passiert das schon auch immer wieder, dass ich außer den österreichischen Acts aus unserem FM4-Universum fast gar nichts teilweise kenne oder nur so, den Namen habe ich schon mal irgendwo gelesen. Und dann hat man halt irgendwie zwei Möglichkeiten. Entweder man lässt sich einfach treiben, dafür sind die Lokale auch gut geeignet, und schaut, was einfach so passiert. Oder man bereitet sich wirklich gut vor. Also ich kenne eine Person, die sich jedes Jahr alle Waves-Bands durchhorcht und dann wirklich einen genauen Timetable zusammenstellt. Mhm.
0: Ich würde noch eine dritte Möglichkeit in den Raum werfen, und zwar sich eine Band suchen, die man sich ansieht am Anfang des Abends, und dort dann Menschen treffen und die fragen, was schaust du dir als nächstes an, und mit denen dann einfach vertrauensvoll mitgehen.
3: Das
0: hat bei mir
3: stimmt.
0: auch schon ein paar Mal ganz gut funktioniert. Bin aber auch schon an seltsamen Orten gelandet mit seltsamer Musik. Welcher Typ bist denn du?
3: Ich würde sagen, ich bin schlampig vorbereiten. Also ich hauche mir schon was an, aber dann werde ich auch erschöpft mit der Zeit. Dieses Jahr bin ich aber gar nicht so schlecht vorbereitet. Ich habe mir jetzt auch ein paar Namen aufgeschrieben von Artists, die ich schon kenne, die ich aber noch nie live gesehen habe. Zum Beispiel aus Österreich, Aki Trar. Den haben wir hier auf FM4 immer wieder mal gespielt. Und ich habe ihn aber noch nie live gesehen. Und das wird jetzt am Waves hoffentlich passieren. Der spielt am Donnerstag im Loft.
0: Dann hören wir gleich nochmal Haha von Aki Trar und reden dann noch ein bisschen weiter über das Waves Festival Programm.

0: Aki Dra war das, der wird dieses Wochenende beim Waves Festival in Wien auftreten und er ist auch für diesen XA Export Award nominiert, von dem wir gerade schon gesprochen haben. Stimmt's, Kathi?
1: Genau, es sind insgesamt 6 Artists aus Österreich nominiert, eben Tamara Flores oder Aki Dra. Die spielen alle im Lauf des Festivals und eine Fachjury pilgert dann zu diesen 6 Konzerten und vergibt am Ende, am Samstag wird dann immer dieser Preis vergeben. Das sind, ich glaube, ein paar 1000 Euro, gar nicht so wenig, die vor allem dafür verwendet werden, außerhalb von Österreich dann zu touren. Also genau das, was man eigentlich als junger Act auf dem Weg zu größerem Fame brauchen kann.
0: Und dass das gut funktioniert, das beweist auch die Vergangenheit. In der haben nämlich schon Acts den Preis gewonnen, deren Namen man sehr gut kennt. Kari Kari, Florence Amann oder Fars. Also Leute, bei denen es für die internationale Karriere geholfen hat. Es gibt aber beim Waves Vienna Festival noch andere Fördermöglichkeiten für junge Artists.
1: Genau, denn neben dem Festival gehört ja auch eine riesige Conference zum Waves. Das sind sicher mindestens 30 Panels und Workshops zu eben so Themen wie, wie kann ich es als junge Indie-Band schaffen? Was kann ich machen, um bekannter zu werden? Dieses Jahr gibt es einen Schwerpunkt rund um Licensing, also Musik lizenzieren für Videogames oder Serien. Eigentlich voll interessant. Ein bisschen das Problem ist, diese Conference, die gehört nicht zum normalen Festival-Ticket. Also die richtet sich schon auch an professionelle Leute aus dem Musikbusiness. Es ist, glaube ich, recht teuer, sich dafür extra ein Ticket zu kaufen. Was aber schon das Gute ist, ist, es sind dann eben für dieses Wochenende sehr viele internationale Menschen aus dem Musikzirkus in Wien, in der Stadt. Also Booker, Labelmenschen, Verlegerinnen von Musikverlagen. Es ist wirklich immer boom voll am Gürtel. Alle Lokale sind voll und es ist einfach ein Netzwerktreffen. Also wenn man als junge Band mal ein bisschen Leute kennenlernen will oder auch ein bisschen lauschen und schauen, wie auch diese Business Talks ein bisschen funktionieren, ist das Waves auch immer ein guter Platz, um anzufangen.
0: Man darf nicht schüchtern sein, aber jeder hat eine Badge umhängen und dann geht man einfach zu den Leuten hin, mit denen man reden möchte und quatscht los. Ein Künstler am diesjährigen Waves Vienna Lineup, der schon ein bisschen weiter ist in seiner Karriere, das ist Ben Kitson aus dem UK. Hier hören wir ihn jetzt mit seiner tollen Hate-Hymne an Dating-Apps, Back on the Apps. Klingt sehr geil.

0: Ben Kitson mit Back on the Apps war das, live dann zu sehen am Donnerstag beim Waves Vienna Festival. 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
0: Ich höre mich gerade mit Katharina Seidler durch das Waves-Programm, durch das diesjährige. Und jetzt wollen wir natürlich noch ein paar Geheimtipps von dir wissen. Kathi, du berichtest ja schon seit vielen Jahren vom Waves. Bitte sag uns, auf wen du dich sonst noch so freust.
2: Also wir haben ja gerade Ben Kitson gehört, der stammt, wie gesagt, aus Großbritannien. Und Großbritannien oder UK kriegt dieses Jahr einen besonderen Fokus beim Waves. Es gibt immer ein Gastland und das ist dieses Jahr das Vereinigte Königreich. Das ist natürlich eine besonders große Schatzkiste für Indie- und Pop-Bands. Eine Band von dort, die ich sehr mag, die heißen Why Horses, geschrieben mit einem Fragezeichen, also so wie warum Pferde. Sie stammen aus Wales und sie machen einen ganz groovigen Post-Punk mit Sprechgesang, genauso wie es seit ein paar Jahren eh recht trendig ist und was ich auch wirklich total liebe. Also vielleicht hören wir einfach gleich ein Stück von ihnen.
0: Auf jeden Fall.
2: Why Horses. Ich habe mitgebracht I've Got a Fever.

0: Why Horses, eine der Bands, die man am Wochenende live beim Waves Festival am Wiener Gürtel entdecken kann. Katharina Seidler, du hast noch zwei weitere Bandtipps für uns aus diesem riesigen Festival-Lineup.
1: Ja, zum einen wäre das ein Duo aus Deutschland, aus Berlin, die heißen Das Beat. Sie machen New Wave und Dark Disco. Das ist natürlich dem Genre sehr schon immanent, dass das recht melancholisch ist. Das ist aber auch immer ein bisschen lustig. Die Texte sind eigentlich auch immer ziemlich lustig. Also das wären Das Beat. Und die zweiten sind Baby Berserk aus Amsterdam. Auch die scheinen, glaube ich, live ziemlich lustig zu sein. Im Grunde machen sie so Post-Punky-Disco, aber das hat immer so eine schlampige DIY-Attitüde, dass man jeden Moment glaubt, das gesamte Konzert könnte ins Chaos kippen. So stellen wir es uns zumindest vor. Wir werden es dann sehen.
0: Mhm. Ja, vielen Dank, Katharina Seidler, für deine Tipps. Ich werde vielleicht da auch zu ein paar hinpilgern. Wenn ich dich dann sehe mit deiner Badge, werde ich dich ansprechen.
1: Ja, bitte, ja, ich dich auch.
0: Und alle weiteren Tipps aus dem Lineup des Waves Festivals findet ihr auch auf unserer Website fm4of.at. Hier kommen jetzt Das Beat mit Hopelessly Romantic und Baby Berserk mit Creeps.

Das war die FM4 Homebase für heute. Danke an Katharina Seidler für den Waves Festival Guide und an Melissa Erhardt, Christian Lehner und DJ Fact für ihre musikalischen Ausflüge, auf die sie uns mitgenommen haben. Die nächste Reise hier geht ins FM4 Heartbeat. Nino Hochreiner wünscht Buen Viaje und Buenos

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2: Hallo, einen schönen Abend wünscht Robert Rothöfer bei einer Ausgabe von FM4 Heartbeat in einer Woche, in der eigentlich meine Kollegin Eva Umbauer dran hätte sein sollen. Sie lässt sich entschuldigen, ist krank. Hier ist mein spontanes Einspringerprogramm. Wir holen uns die Genesung, wo wir sie finden, bei Gil Scott-Heron. Der wiederum fand sie bei Lady Day und John Coltrane.

Lady Day und John Coltrane aus Gil Scott Heron's Pieces of a Man Album aus dem Jahre 71. Gespielt jetzt, weil wir vorige Woche John Coltrane's 100er gefeiert haben. Jede Ausrede ist recht. Gil Scott Heron ist ja auch schon 15 Jahre nicht mehr unter uns.

In dieser schnell zusammengestellten Ausgabe von FM4 Heartbeat also werden so Leute vorkommen wie This Is The Kid, Beata, Hugh Day, Sophie Reuer, Oliviero Capois, Neil Young, Protomate, Martin Klein, Euro Teuro, Drink The Sea, Richard Thompson. Und das hier sind You Do Right mit Doppel-O, so wie das gleichnamige Stück von Can. Ihr Instrumental hat einen deutsch-französischen Titel, sofort Sifon.

Also Smile, der Titelsong des kommenden Albums der Band At. Ich habe es in meiner Sendung vor einer Woche auch schon gespielt. Das sind die, die sich schreiben wie das At in den E-Mail-Adressen. Davor hatten wir You Do Right und Kate Stables alias This Is The Kid. Die hat letzte Woche ihr neues Album angekündigt. Es wird im Jänner erscheinen und Ghost Codes heißen. Und das ist daraus als Vorab-Track Skim A Stone.

Ende dieser Woche soll es erscheinen, 1000 Jahre Schlaf, das neue Album von Holly. Das war daraus eins, ein Song, der seine emotionale Wirkung erst beim Wiederhören entfaltet, dann aber umso mehr. So ist es mir jedenfalls damit gegangen. Neulich hat mich jemand in Hamburg bei einem dieser unvorbereiteten spontanen Interviews mit Funkfragen nach der besten aller Britpop-Bands befragt und ich habe, weil ich nicht offensichtlich, aber doch ehrlich sein wollte, spontan BMX Bandits gesagt. Und prompt kommt die Nachricht, dass am 27. November eine Art Best-of der BMX Bandits erscheinen wird. Da ist unter anderem dieser Song drauf, der mir seit über 30 Jahren immer wieder einschießt, wie sein Titel Serious Drugs.

von Sophie Reuer ist. Wegen dieser schottischen Connection hat Reuer auch den Support-Slot bei Belle & Sebastian bekommen vor ein paar Monaten. Das ist ein Song aus ihrem immer noch neuen Album Before/After Cavalier.

Dancing Bear, das war ein Track aus Floating Up to Meet You, der ziemlich bald erscheinenden EP des austro-britischen Duos The Afterword, die übrigens am Freitag in Wien beim Waves Festival spielen werden. Sozusagen der Titelsong der EP eigentlich, weil er die Titelphrase im Refrain enthält. Da trifft sich auch jede Menge Wortwitz mit kompositorische Verspieltheit, was man ja auch über Sophie Reuer gerade davor behaupten könnte. Aber wir landen jetzt in der Mitte zwischen UK und Österreich in Paris bei Olivier Rocabois, dem exaltiertesten Anglophilen an der Seine, der eine neue Single mit einem interessanten Titel gemacht hat, Mutual Admiration Society.

0: Ja, ich habe mir gedacht, die Hysterie des Rock and Bois, die wir vorhin gehört haben, die hat Todd Rundgren als Gesellschaft verdient mit diesem völlig irren Track aus seinem Album A Wizard, A True Star aus dem Jahre 1973, When the Shit Hits the Fan, Sunset Boulevard. Dokument einer Zeit, in der man gedacht hat, schlimmer könnte die Welt nimmer werden, little did they know. Und auf Days, dem neuen Album der Mountain Goats, da finden sich einige Referenzen auf die weniger gloriosen Momente der amerikanischen Rockgeschichte, darunter auch dieser Song hier über das berüchtigt schiefgelaufene Festival Woodstock 1999. Gibt ja eine Doku drüber und das ist eben John Daniels Song über dieses andere, koksverseuchte, spätgekommene, katastrophale Woodstock als Minitekel des neuen Millenniums.
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No Tomorrow von Drea aus Norwegen. Davor hatten wir die Mountain Goats. Und wenn man zwei Wochen hintereinander Sendung hat, so wie ich, dann kommt es vor, dass man ins Assoziieren kommt. Also der Songtitel No Tomorrow jetzt, der hat mich drauf gebracht, dass ich ja letztens erst für eine andere Sache was geschrieben habe über die unterberühmte britische 60s-Band Tomorrow. Wobei mir da einer der Songs auf ihrem einzigen titellosen Album aus dem Jahr 1968 wieder aufgefallen ist, weil der ja eigentlich so erstaunlich new-wavig klingt, ja fast wie Television, nur 9 Jahre früher eben. Die Gitarre von Steve Howe, der später dann bei Yes wieder aufgetaucht ist. Das Tomorrow-Album ist dagegen völlig untergegangen mit seinem Erscheinen. Insofern eine Nummer mit einem voreiligen Titel. Your Time Has Come. Tomorrow, 1968.

Blinde Esler von der norwegischen Band Reolo, gesungen auf Norwegisch. Davor hatten wir obskuren, ästhetisch visionären britischen Psychedelik-Pop von Tomorrow aus dem Jahr 1968 und ihr hört ein FM4 Heartbeat mit mir, Robert Rothefer, in einer Woche, in der eigentlich Eva Umbauer mit ihrer Sendung dran gewesen wäre, aber sie ist krank, wie so viele gerade, ja, es geht rund. Und wir sind schon tief in der zweiten Stunde dieser Sendung. Neil Young, der hat mit seinem neuen Album Second Song so ein richtig großes Alterswerk hingelegt. Nichts Hingeschlonstes diesmal, sondern shaky in geschichtenerzählender Bestform. Das hier ist der schonungslos den autobiografischen Backdrop ausmalende Opener davon, ein Song namens The Foggy Edge of Time.

Aus dem großteils applausfreien, großartigen Live-Album Ghosts of American Psychonauts von Bonnie Prince Billy war das jetzt die Live-Version eines Songs aus dem vorletzten Studioalbum The Purple Bird, Sometimes It's Hard to Breathe. Davor hatten wir Neil Young, der im November 81 wird mit The Foggy Edge of Time aus seinem neuen Album Second Song. Aber nicht nur die alten Männer schreiben politische Songs, die jungen Frauen schon überhaupt. Siehe hier Landae Hecht mit einer Nummer aus ihrer neuen EP Threadbare. Das ist Reality.

Kazama, das war ein Vanishing Twin mit einem Track aus ihrem neuen Album Archives. Davor hatten wir Lande Hecht und die Band Protomate, die hat mit ihrem von Dave Friedman produzierten Album Hotel Usona so eine Art kodiertes State of the Nation Statement gemacht. Das Hotel Usona sind gewissermaßen die USA in ihrem Zustand der Desintegration, des rabiaten Rechtsextremismus, der Demontage des öffentlichen Sektors, der Oligarchie. Das hier ist einer von vielen guten Songs, die man daraus hätte spielen können. Converts.

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Lunar Surface. Martin Kain sendet eine Botschaft von der Mondoberfläche auf seinem kommenden Album Inner World. Ganz offensichtlich ist die ein weiter Kosmos, diese seine innere Welt. Davor hatten wir Proto Martyr und das Beck-Album Ride Lonesome, das sich lange und vielversprechend angekündigt hat. Das ist jetzt wirklich da. Das hier ist einer der scheinbar kleineren Songs daraus. Könnte fast eine Martin Kain-Nummer sein, mit dem hämmernden Klavier oder auch ein John Cale-Song. 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

Forever, der epische Schlusssong von Magic, dem neuen vierten Album des Projekts Euroteuro von Peter T., dem diesmal so Leute mitgearbeitet haben wie Voodoo Jürgens, Fars, Anja Plaschk, Katharina Maria Trenk, Topsy Turvy, Elise Mori, Matthias Frey alias Sweet Sweet Moon, Alexander Janilos, Werner Tenmeier, Marco Cimmühlhans, also all diese Leute. Und dann klingt es so intim wie dieser Song gerade eben. Die Präsentation der neuen Euroteuro-Platte ist am 23. Oktober übrigens in Wien im B72. Ja, und davor hatten wir Beck mit einer Nummer aus seinem neuen Album Ride Lonesome. Und das hier jetzt sind Duke Garwood, Peter Buck, Alain Johannes und Kollegen mit ihrem Projekt Drink the Sea. Diese Woche erscheint ihr neues, drittes gemeinsames Album. Das ist raus. I'll Be Your Shelter.

Ein Rooming House, das ist eine Armenunterkunft, ein Haus, in dem Leute einzelne Zimmer mieten. Rooming House, das war auch der Titel dieses Songs aus dem gleichnamigen neuen Album des Singer-Songwriters und Gitarristen Charlie Parr. Eine Art Folk-Opera soll das sein über die Bewohner so einer Absteige. Das Album erscheint Mitte Oktober und davor hatten wir Drink the Sea. Und nicht völlig unverwandt zum thematischen Ansatz von Charlie Parr ist der von Richard Thompson auf seinem neuen Album Hippies, Thugs and Heroes. Das ist daraus die jüngste Vorab-Single, der Zauberlehrling Sorcerer's Apprentice.

Deep Breath Out, der Titeltrack des kommenden zweiten Albums der Singer-Songwriterin Philia. Davor hatten wir Richard Thompson. Ja, und ich muss mich schon sputen hier. Die ganze Zeit wollte ich schon was spielen aus I Was Shot in the Heart, einem Konzeptalbum über desaströses männliches Scheitern auf amerikanische Art von The Male Pattern. Dahinter steckt Will Schwartz, ein Schriftsteller und Singer-Songwriter. Das ist daraus There Are Angels.

There are angels. Es gibt Engel, aber sie schauen uns nicht zu, sie schauen lieber fern. The male pattern. Und das ist das Ende dieser Ausgabe von FM4 Heartbeat mit mir, Robert Rothifer. Eingesprungen in einer Woche, in der Eva Umbauer dran gewesen wäre. Wir wünschen ihr gute Besserung und hören die Dragonflies. Dahinter verbergen sich Nigel Godrich, berühmt unter anderem für seine Arbeit als Produzent von Radiohead und Paul McCartney, und der Sohn von einem von dessen alten Bandkollegen, selig, ein gewisser Danny Harrison, der hier singt End of World. Bis zum nächsten Mal.

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7: 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Hier ist der FM4 Filmpodcast mit
8: Pia Reiser
7: und Christian Fuchs. Ja, heute wieder volles Programm.
8: Ja, du hast gerade gut zusammengefasst, zweimal monströse Themen, die uns heute begegnen, aber auf ganz unterschiedliche Art und Weise.
7: Genau, zweimal Horror, einmal Realitätshorror mit Primetime und Robert Pattinson und einmal sehr eskapistischer, aber großartiger Horror, nämlich Resident Evil. Ja, die neueste Verfilmung.
8: Genau, und dafür haben wir uns aber Unterstützung geholt, weil wir alle wissen, können Christian Fuchs und ich nicht mal einen Controller in der Hand halten. Deswegen ist Rainer Siegel heute wieder bei uns zu Gast.
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7: Ja, bevor wir über diese beiden großartigen Filme reden, hast du mir noch was zu erzählen? Du warst im Kino und hast zweimal gelacht.
8: Ja, und weil wir die Komödie kommt ja generell zu kurz und bei uns vielleicht auch oft zu kurz, weil es über Komödien oft auch einfach nicht so viel zu sagen gibt. Deswegen möchte ich diese beiden Filme erwähnen. Das eine ist Coyote vs. Acme, der die kuriose Entstehungsgeschichte hatte, dass Warner Brothers diesen immerhin 61 Millionen Euro teuren Film eigentlich aus so steuerlich abzuschreiben, gar nicht zu veröffentlichen. Der war 2023 schon fertig. Dann gab es große Proteste und dann hat Warner gesagt, naja, dann findet es wie jemanden, der den veröffentlicht. Und das ist dann Gott sei Dank passiert. Das ist jetzt ein riesiger Erfolg. Es ist eine Mischung aus Realfilm und Spielfilm. Und beruht natürlich auf den Looney Tunes Figuren, die bei uns jetzt nicht so berühmt sind wie, sagen wir mal, Disney-Figuren, aber man kennt Bugs Bunny, Daffy Duck, manche kennen vielleicht eben auch Coyote und Roadrunner, die so wie Tom und Jerry im Prinzip ein bisschen sind. Tweety ist auch noch aus diesem Universum.
7: Mein Vater hatte immer so einen extravaganten Geschmack, der hat immer gesagt, das und nicht das, das und nicht das. Und das war bei ihm immer, nein, nicht Disney, es müssen die Looney Tunes sein. Bei uns war Disney-Verbot zu Hause. Ich habe mir dann geheim immer die Disney-Filme angeschaut. Bei uns war nur Bugs Bunny, Tweety, Roadrunner, die haben den Ton angegeben. Würde mein Vater diesen Film lieben?
8: Ich glaube ja, weil ich mache jetzt mal einen Wild Guess, aber ich denke, dein Papa mochte auch Peter Lorre und der kommt in diesem Film vor als Cartoon-Figur Peter Lorre. Er ist einer meiner Lieblingsschauspieler, jemand, der aus also Österreich-Ungarn damals eigentlich dann nach Hollywood emigriert ist, auch wegen der Nazis, ein Schauspieler, der aber dann immer auch wegen seines Aussehens in Filmen, den crazy Ausländer unter Anführungszeichen spielen musste. Er war sehr klein, er war dann irgendwie eher dicklich, seine Augen sind so hervorgestanden. Man kennt ihn aus M, eine Stadt sucht einen Mörder, aus Casablanca. Und den gab es schon zu Warner-Zeiten, auch als Cartoon-Figur, weil der sich einfach so gut parodieren ließ. Der spielt hier auch eine Rolle, dieser Dr. Lorre. Und ich will jetzt nicht den ganzen Film erzählen, aber es ist eine super Idee, nämlich der Coyote beschließt, diese Acme, diese A Company Makes Everything zu verklagen, weil die seit Jahrzehnten eben Cartoon-Figuren Schaden zufügt. Also immer diese Ambosse, die vom Himmel fallen, die Klaviere, die runterfallen. Und Will Forte spielt quasi seinen Anwalt. Und in dem Film geht es eigentlich um ganz schön viel, nämlich A, um Ungerechtigkeit eigentlich. Es ist ein Gerichtsfilm auch ein bisschen. Und es geht aber vor allem auch dass Fortschritt auf Kosten von jetzt, ich nenne es mal, einer Minderheit gemacht wird. Und schön ist halt auch, der Coyote spricht ja nicht. Und das heißt, es geht auch darum, Leuten, die keine Stimme haben, eine Stimme zu geben. Und trotzdem ist es natürlich wahnsinnig lustig, weil Klaviere und Synthesizer vom Himmel fallen und wahnsinnig viel Visual Comedy passiert. Ich war mit einem Sohn im Kino, wir fanden es beide wahnsinnig toll.
7: Das muss ich mir unbedingt anschauen. Tweety spricht auch, oder?
8: Tweety hat leider nur eine sehr kleine Rolle, okay. Aber er ist sehr süß.
7: Ich liebe Bugs Bunny. Sehr.
8: Bugs Bunny auch nur klein. Es ist mehr Coyote und Roadrunner.
7: Trotzdem in jedem Fall.
8: Ja.
7: Ja, und der zweite Film, der geistert schon so lange durch die FM4-Redaktion hier und jeder lobt ihn. Ich kenne eigentlich wirklich die Vorgeschichte nicht. Bitte erzähl mehr darüber.
8: Ja, das ist Nirvana mit Doppel-N, The Band, The Show, The Movie. Und hinter diesem Film steckt Matt Johnson. Das ist so ein Biennale-Liebling früher auch gewesen. Der war immer mit seinen Indie-Filmen her. The Dirties war ganz super. Er ist ein bisschen mehr in den, ich sage jetzt mal, in den größeren Mainstream gerutscht mit Blackberry, einer Komödie, die finde ich auch sehr gut war. Und er kommt demnächst mit dem Anthony Bourdain-Film Tony, wo er jetzt irgendwie so wirklich im, ich sage jetzt mal, im Establishment unter Anführungszeichen angekommen ist. Weil das ist jetzt weniger weird. Dieser Film, dieser Nirvana-Film, beruht auf einer Webserie, die es 2010 schon gegeben hat und die Matt Johnson mit seinem besten Freund Jamie Carroll gemacht hat. Und da geht es um, sie spielen mehr oder minder sich selbst. Und sie sind eigentlich eine Band, die nie Musik aufgenommen hat und auch eigentlich nicht probt, aber sie hätten gerne einen Gig im Rivoli in Toronto. Und die Wahnsinnigkeiten, die sie auf sich nehmen, um das durchzusetzen, ist wahnsinnig lustig. Und das gibt es jetzt auch in Filmversion. Es ist ein bisschen Mockumentary. Es hatte den unglaublichen, finde ich, Slacker Gen X Vibe, der mir sehr getaugt hat. Es hat aber auch, weil oft scheitern so Indie-Filme, finde ich, an einem guten Drehbuch. Da ist dann die Idee lustig und aber nach 15 Minuten geht dem Film die Luft aus. Dieser Film hat ein fantastisches Drehbuch. Es geht sehr viel um Zurück in die Zukunft. Der Film gilt ja als Film mit einem quasi Vorzeigedrehbuch. Ich finde, das Drehbuch von Nirvana, der Band, der Show, The Movie, ist eigentlich gleich gut. Es geht um Freundschaft, es geht um Fame, es geht um Egoismus. Wenn man mit dieser crazy Figur von Matt Johnson was anfangen kann, wird einem dieser Film sehr viel Freude bereiten.
7: Jetzt habe ich schon zwei Filme auf meiner Liste. Abgearbeitet sind aber schon die beiden Filme, über die wir heute ausführlich sprechen und man kann gleich spoilern. Wir finden sie beide super.
8: Ja, fantastisch.
7: Fantastische Filme beides und für den ersten fantastischen Film haben wir uns einen fantastischen Gast geholt.
8: Hallo Rainer jetzt endlich.
4: Ja, hallo ihr zwei.
8: Bis jetzt sprachlos wie der Coyote, jetzt darfst du endlich sprechen. Vielen Dank, dass du wieder hier bist und uns unterstützt. Weil tatsächlich, finde ich, ist es ja das Faszinierende an Resident Evil, über den wir als Erstes sprechen, auch, dass er für Leute funktioniert und das sind der Christian und ich der Beweis dafür, die mit Games nichts am Hut haben. Aber natürlich kann man jetzt nicht dieses Feld ausblenden, sondern ich bin auch wirklich sehr neugierig drauf, als du als jemand sagst, der das Spiel kennt. Und vielleicht muss man auch, bevor wir den Film sprechen, kurz dieses Spiel, also es ist ein Franchise, dieses Spiel-Franchise Resident Evil kurz umreißen. Was ist das? Seit wann gibt es das? Warum war das? Ist das so groß?
4: Ja, warum so groß ist? Gute Frage. Es gibt seit 1996 auf jeden Fall. Da ist das erste Resident Evil erschienen. Es ist ein japanisches Spiel von Konami herausgegeben. Und der Erfolg von Resident Evil ist wirklich phänomenal gewesen. Es gab da wirklich Dutzende Spin-Offs und Nachfolger, also 9 große Serieneinträge und ganz viele kleine. Und das Ding hat sich wirklich die ganze Franchise 200 Millionen Mal verkauft. Das heißt, das ist wirklich ein großes kulturelles Pop-Phänomen. Und man kann sogar sagen, dass Resident Evil, weil es eben so ein großes Horrorspiel war, dass das wirklich in gewisser Weise nicht nur sein eigenes Genre erfunden hat, nämlich den Survival-Horror, das ist eine spezielle Spielart von Horror im Videospielen, sondern eigentlich so Horrorspielen überhaupt so eine Schablone gegeben hat. Und ja, es ist sicher der erfolgreichste Horrorspieltitel aller Zeiten. Und ja, es hat ja auch schon jede Menge Versuche gegeben, das ins Filmische zu übersetzen. Aber nicht so erfolgreich, würde ich mal sagen.
7: Ja, wann kam der erste? Jetzt habe ich gar nicht nachgeschaut.
8: 2002,
7: danke. Kam der erste Resident Evil Film raus, den habe ich damals schon besprochen für FM4. Und ja, ich bin da rein und habe mir einen ganz coolen Zombie-Film erwartet, weil was zu mir durchgedrungen ist aus der Gamer-Welt war, das ist halt so ganz am Anfang, bevor die anderen Monster kamen, oder vielleicht gab es die eh schon immer, so das ultimative Zombie-Spiel. Und für Zombie-Fans, jetzt ist ja alles inflationär, muss sagen, ich kann das Wort schon kaum mehr lesen und wenn ich lese einen Zombie-Film erneuer, atme ich durch. Aber ich bin mit Zombiefilmen aufgewachsen. Sie sind ein essentieller Teil meiner Sozialisation. Dawn of the Dead von George Romero habe ich viel zu jung gesehen, hat mein Leben verändert. Ich habe gleich dreimal hintereinander angeschaut, in sehr, sehr jungen Jahren. Aber auch spätere Filme dann von Lucio Fulci und von vielen anderen. Und es war da ein Durchhänger in dieser Zombiewelle. Die Zombiewelle ist irgendwie so Mitte der 80er ausgeplätschert, weil in einer Zeit, damals ist die Zensur stärker geworden, in den 90ern war sie ganz stark, in einer Zeit der Zensur sind so Bisse in den Hals und alles, wovon Zombiefilme auch leben, nicht möglich gewesen. Jetzt war das dieser Durchhänger und ich glaube, das wirst du gleich noch ausführlich erzählen, Rainer, das Spiel hat ein bisschen diesen Durchhänger so aufgehoben. Und dann habe ich mich gefreut, auch noch mit der tollen Milla Jojovic in der Hauptrolle auf den ersten Film. Paul W.S. Anderson war noch nicht dieser Regisseur, dem ich jetzt auch schon lange ausweiche, sondern der hat vorher schon einen Film gemacht. Ich glaube, der hat dir auch sehr gut gefallen, oder?
4: Ja, genau, Event Horizon. Ich weiß nicht, wann der vorher war. Ja, ein guter Science-Fiction-Horrorfilm, so mit Lovecraftschen Anleihen irgendwie. Hat mir sehr gut gefallen mit Sam Neill und, glaube ich, Lawrence Fishburne in der Hauptrolle. Ich bin im Kino damals sehr genossen. Aber du hast schon eben Paul W.S. Anderson erwähnt, der erste Resident Evil-Film eben 2002. Das Interessante dran, das muss man vielleicht vorausschicken, ist, der hatte mit den Spielen eigentlich überraschend wenig Inhalt gemeinsam. Das heißt, die Hauptfigur, also Alice, die da von Mila Jovovich verkörpert wird, die gibt es in den Spielen gar nicht.
7: Das hat mich extrem verwundert, wie du das erzählt hast, weil der ganze Film reiht sich um diese Figur. Und ich dachte mir, ohne mein Vorwissen eben zu haben, das ist so eine Lara Croft-artige Figur in dieser Resident Evil-Welt.
4: Ja, ich glaube, das war so ein bisschen auch die Idee eben von Paul W.S. Anderson, das irgendwie so aufzuziehen. Natürlich, um seine, glaube spätere Ehefrau eben Mila Jovovich da in diesen Film herumzustricken und eben die große, wahnsinnig erfolgreiche Franchise von Resident Evil hier heranzuziehen dafür. Man muss sagen, ich glaube, Resident Evil ist ein bisschen so der Missing Link in der Zombie-Pop-Kultur, weil wie du gesagt hast, eben zu der Zeit, als Resident Evil diesen großen Erfolg hatte, diesen ersten 1996 und mit den Nachfolgern dann natürlich immer noch größer geworden, also um die Jahrtausendwende, da war eben, wie gesagt, eher Flaute im Kino, aber das andere Medium ist quasi in gewisser Weise in die Bresche gesprungen und das ist ja meine These, dass das Publikum der beiden Medien ja großteils ident ist. Also die Menschen, die Videospiele spielen, gehen alle ins Kino. Die Menschen, die ins Kino gehen, gehen immer mehr auch zur Spielkonsole und spielen dort. Das heißt, dass diese Franchises auf beiden Medien stattfinden, ist es nichts so Besonderes mehr inzwischen. Damals war es noch eher irgendwie spektakulärer. Darum sind die Resident Evil Fans auch alle ins Kino gegangen und haben alle Augen zugedrückt und gesagt, okay, das ist halt jetzt nicht die Verfilmung von Resident Evil 1 und 2, sondern das spielt in der Welt und hat dieses Franchising und hat halt einzelne Elemente der Spiele. Und deshalb waren die Filme ja, glaube ich, auch recht erfolgreich bis zum Überdruss fast.
7: Ja, bis zum Teile Überdruss. Es gibt unglaublich viele Teile. Den ersten habe ich so in Erinnerung, gar nicht so schlecht. Er hat darunter gelitten. Eben, es war diese Zeit der Zensur. Das heißt, es gab kein Gore, kein Splatter. Das war alles nur angedeutet, was wie ein Zombie-Film light gewirkt hat. Das war schon schwierig. Erst später dann mit Walking Dead, mit 28 Days Later kam dann das Blut zurück in dieses Genre. Aber ich habe ihn als nicht so schlecht in Erinnerung. Mit den Teilen danach ist es dann sehr schnell in den Keller gegangen. Sie müssen immer noch erfolgreich gewesen sein, weil es wurde einer nach dem anderen gedreht. Immer mit Mila in der Hauptrolle, immer mit Paul W.S. Anderson im Regiestuhl. Und da gab es auch eine 3D-Variante und so. Ich musste die immer für FM4 besprechen, bis dann Kollege Markus Keuschnick damals kam und eingesprungen ist und sich gefreut hat darüber. Und ich so, endlich bin ich diese Filme los. Die waren schon eine Qual, muss ich sagen, weil die waren so... Cinephile haben diese Filme irgendwie gemocht als pures Kino, weil da geht's um nix, da gibt's keinen Plot und so, aber sie waren auch hässlich, finde ich, von der Ästhetik teilweise. Und sie haben dieses Vorurteil, das wir jetzt alle gemeinsam begraben haben, Videospielverfilmungen, das Vorurteil haben sie ziemlich unterstützt.
4: Ja, das ist ja kein Vorurteil. Die längste Zeit waren ja Videospielverfilmungen wirklich nicht gut. Ich muss da jetzt nicht Uwe Boll irgendwie anführen, der ja wirklich so mit seinem Namen dafür steht, für dieses Dilemma eben, dass eben Videospiellizenzen quasi aufgekauft wurden und dann wirklich furchtbarster Schrott drumherum produziert wurde. Ich glaube, er hat ja auch den Razzie für die schlechteste Regiekarriere bekommen, Uwe Boll, also wirklich, das ist schon eine Leistung. Jetzt ist er ja abgedriftet überhaupt zum rechtsextremen Propagandisten von Elon Musks Gnaden. Also die längste Zeit hat man als Videospielfan irgendwie wirklich keine Freude gehabt mit dem, was im Kino ist, beziehungsweise als Kinofan konnte man keine Freude damit haben, weil die Videospielfans, die waren ja, wie gesagt, ein bisschen ausgehungert und wenn halt Lara Croft auf der Leinwand war oder Resident Evil, hat man sich schon gefreut, dass man ein bisschen ernst genommen wurde. Das hat sich ein bisschen gewandelt, würde ich sagen, in den letzten Jahren. Und ja, ich finde es toll, vor allem, weil man ja bei Resident Evil auch sagen muss, dass sich Resident Evil selbst von Anfang an immer schon eigentlich sehr am Filmhorror auch orientiert hat. Also die ersten Teile, die waren tatsächlich wirklich so am klassischen Zombie-Film orientiert. Also Resident Evil 1 hat wirklich viele Zitate drinnen, eben die wirklich auf Romero sogar zurückgehen etc. Also wirklich diese klassische Zombie-Apokalypse. Und das zieht sich durch. Also bis Resident Evil 7 vor einigen Jahren, wo wirklich direkte bildliche Zitate drin waren von Texas Chainsaw Massacre etc. Das heißt, es gab immer schon diesen Dialog zwischen den Medien, zumindest von Seiten der Filme. Und jetzt ist es wirklich gelungen und da habe ich die große Freude daran, dass wirklich ein Film hier ist, der das Spielerlebnis tatsächlich auch auf die Leinwand bringen kann, weil er eben andere Dinge macht als die Verfilmungen vorher.
8: Ja, und der Mann, der das geschafft hat und der auch Leute eben, glaube ich, ins Kino holen kann, die sich bei Games nicht auskennen, ist Zach Gregor, der halt irgendwie wirklich eine crazy Filmografie hat, der von der Comedy kommt. Der hatte so eine Comedy-Show, die hieß The Whitest Kids You Know, eine Sketch-Show. Dann kam Barbarian, crazy Film, wer ihn noch nicht gesehen hat. Ich finde wirklich auch nichts nachlesen, weil diesen, ist fast ein U-Turn, den der Film macht, erlebt man nicht oft. Dann kam der sensationelle Film Weapons und dann war ich ja tatsächlich zuerst enttäuscht, wie ich gehört habe, er macht jetzt eine Resident Evil-Verfilmung, weil es mich halt nicht interessiert hat. Ich habe mir gedacht, naja, aber alles, was ich bis jetzt gesehen habe, irgendwie so super, dass ich mir das auch ansehen möchte. Und dann war klar, Austin Abrams wird mitspielen. Und dann gab es den ersten Teaser-Trailer, den ich auch gesehen habe. Und der war so gut und tatsächlich auch so unheimlich. Und ich finde jetzt eigentlich schon lange nichts mehr unheimlich. nämlich im Kino, dass ich mich wahnsinnig darauf gefreut habe. Und ich habe gedacht, okay, das finde ich jetzt aber irgendwie auch cool, dass man quasi durch diesen, ich nenne ihn jetzt mal, er ist ja nicht nur ein Horror, aber er ist, ich finde, er hat eine total starke Stimme. Er ist ein Auteur, finde ich. Der aber auch von der Comedy kommt, das finde ich an all diesen Curry Barkers und Ken Parsons und den Filippo-Brüdern allen so lustig, dass die aus dem Comedy kommen, dann ganz woanders hindriften und jeder liefert eigentlich was komplett Fantastisches ab.
7: Ja, und Zach Gregor, du hast es schon gesagt, das Unheimliche. Er ist der Typ für mich auch, abgesehen von allen jungen Menschen, die jetzt das Genre revolutionieren und was da alles passiert. Aber er ist für mich der Typ, der das Unheimliche wirklich zurückgebracht hat ins Genre. Das ist eigentlich das, was ich am meisten liebe an diesem Genre, muss ich sagen. Nicht das Blut, nicht den Splatter, nicht die Gewalt. Ist alles okay in solchen Filmen, aber es ist so schwierig in Zeiten von, ich weiß nicht, Insidious Teil 8 oder diesen ganzen Blumhouse-Filmen etwas noch unheimlich zu finden, vor allem wenn man so viel gesehen hat schon. Obsession war ja so ein Phänomen auch, weil eine Generation zum ersten Mal was Unheimliches erlebt hat, glaube ich. Aber wir Abgebrühten hier und Zach Gregor ist wirklich jemand, wow, also Weapons haben wir ausführlichst schon oft besprochen, hat das drinnen und auch dieser Resident Evil Film. Und ich muss sagen, die ersten Minuten schon, das beginnt in einem Krankenhaus. Wir folgen den ganzen Film hindurch Austin Abrams, dem tollen Austin Abrams. Das ist schon so geerdet in der Realität, dass alles Irreale danach dann, das nimmt man einfach an, oder?
8: Nein, und ist auch so gut, weil er erklärt nichts. Wir sehen, glaube ich, Austin Abrams von hinten. Er hat diese Wollmütze auf, wo es jetzt online urviel Strick-Tutorials gibt, beziehungsweise es ist schon ausverkauft. Ich finde es eigentlich eine recht hässliche Mütze, aber ich finde es ja schön, wie diese Dinge dann so aufgeladen werden. Er hat 17 Jacken übereinander an. Eines davon ist eine Carhartt-Jacke. Ich bin noch nicht fertig mit meiner Abhandlung von Carhartt-Jacken im Film. Und so von hinten sieht man, dass der fertig ist und müde. Und er ist im Prinzip, finde ich, auch so ein Slacker-Typ. Eigentlich na, jemand, der sich mit Jobs irgendwie durchschlägt. Wenn wir kriegen am Telefon mit, also mir war irgendwie relativ schnell klar, dass er gerade mit seiner Freundin telefoniert und sie ihm sagt, dass sie schwanger ist. Es wird aber, glaube ich, in dem Moment noch nicht ausgesprochen. Man merkt nur zusätzlich, okay, da gibt es jetzt irgendwie noch ein persönliches Ding, das dieser Typ jetzt auch noch zu schultern hat. Und dann kriegt er, es schneit, es ist Nacht. Das heißt, wir sind schon in superen, finde ich, eigentlich Coen Brothers Territorium. Auch ein bisschen Film Noir spielt mit dem Sinne, wie diese Situation immer schlimmer wird. Und dann soll er noch und das ist auch so gut, so ein MacGuffin, oder? Er kriegt so eine Tasche, so eine, mit deren Organe transportiert werden. Und jetzt soll noch ein One Last Job, er soll das noch irgendwo hinbringen. Und weil es gut bezahlt ist, sagt er ja. Und wir sehen aber eigentlich auch schon, der Typ ist eigentlich fertig. Der sollte jetzt schlafen gehen und mit seiner Freundin sprechen. Das wäre auch die bessere Entscheidung gewesen.
7: Ja, er bringt diese Tasche, oder er soll diese Tasche in ein ganz spezielles Hospital bringen, nämlich das Raccoon City Hospital. Erzähl ein bisschen über diesen Raccoon City Hintergrund, Rainer, bitte.
4: Naja, Raccoon City, das ist halt irgendwie in der japanischen Originalspielserie so eine typische amerikanische, so Semi-Großstadt, so Kleinstadt bis Großstadt. Das heißt, da gibt es schon alles. Da gibt es eben ein Spital, da gibt es ein großes Police Department. Im Spiel ist die Hauptzentrale des großen Konzerns von Umbrella und der tüftelt und experimentiert da eben mit dem bösen T-Virus herum. Das ist interessanterweise aber alles im Film eher so Hintergrund. Das kommt gar nicht so vor. Das kennt natürlich jeder Resident Evil-Fan alles. Und wenn es nach Raccoon City geht, dann heißt das, es geht hinein in die Apokalypse. Das ist immer so in den Spielen gewesen, beziehungsweise hauptsächlich in den anfänglichen zwei Teilen, denn es gibt ja eine wahnsinnig lange und sehr, sehr komplizierte Geschichte, die Resident Evil 1 bis 9 und die ganzen Spin-offs erzählen. Nur ich oute mich jetzt hier, ich hoffe, die Fans werden mich nicht lynchen, die Geschichte von Resident Evil 1 bis 9 ist belanglos in gewisser Weise. Das heißt, die ist wirklich so komplex, das sind superheldenartige Charaktere, die vorkommen. Das ist maximal B-Movie-Niveau. Und ich finde, es ist eine der besten Ideen gewesen von Zach Gregor, wirklich die große Resident Evil-Geschichte wegzuschieben und zu sagen, das hat er in Interviews wiederholt, es spielt während der Ereignisse von Resident Evil 2, aber es haben die Figuren, die in Resident Evil 2 im Spiel vorkommen, haben im Film keinen Platz, sondern es ist quasi, es spielt nur gleichzeitig.
7: Aber dieser Virenausbruch, den ich im ersten Filmteil gesehen hat, der hat sich so im kollektiven Bewusstsein verankert. Die Spieler, alle, die Gamer, die Filme. Also als Covid losging, konnte man gar nicht anders und es wurde dann am Schluss, ja, gab es ja schon Theorien vom CIA und man konnte gar nicht anders, als sich zu denken, dass jetzt irgendjemand botscht in einem Labor, was runtergefallen. Weil menschliche Unzulänglichkeit meistens hinter Weltkatastrophen steht und nicht große Planung und keine Verschwörungen. Das konnte ich auch ganz lang aus meinem Kopf nicht rauskriegen, weil weil dieses Spiel so prominent in der Popkultur verankert ist. Aber das spielt hier jetzt eben nicht so eine große Rolle.
8: Was ich interessant finde, also jetzt erst erfahren habe, ist, dass Mila Jovovich in den anderen Filmen ja quasi keine Figur aus dem Spiel spielt. Und das ist ja vielleicht das Einzige, was Zach Gregors Resident Evil mit diesen Filmen zu tun hat, weil, weiß ich auch nur, weil es uns da Rainer erzählt hat, dieser Brian Hedukovic, den Austin Abrams spielt, den gibt es in den Filmen nicht. Und da merkt man jetzt schon mal, glaube ich, das Genie von Zach Gregor, dass man sagt, okay, ich brauche hier jemanden, mit dem viele Leute durch das Spiel gehen können. Und er hat als Inspiration für diese Figur Kevin McAllister aus den Kevin Allein zu Hausfilmen genannt, Marty McFly und John McClane. Und alles gibt total Sinn, aber eigentlich ist man ja in den meisten Resident Evil-Spielen quasi ein auftrainierter Polizist und das weh, oder? Gibt es mehr?
4: Naja, so halb. Also so es, halb, ist, okay. Es gibt auch weibliche Hauptfiguren, okay. Also gerade im neuesten Resident Evil, der dieses Jahr erst erschienen ist, da spielt man auch eine FBI-Agentin, aber das ist eher schüchtern, das heißt, da ist der Horroraspekt viel größer und so. Aber es stimmt schon, es gibt wirklich Actionhelden, die die Hauptrolle spielen in Resident Evil und das war ja auch, glaube ich, einer der Kritikpunkte der Gamer-Community, die halt wirklich sich immer zu Wort meldet, wenn es irgendwo was zum Motschgang gibt und die haben halt gesagt, wieso spielt man nicht Leon S. Kennedy, diesen großen Actionhelden, diesen Polizisten, der sich wirklich durch die viele Teile der Reihe irgendwie durchzieht. Aber ich finde, die Entscheidung war viel besser, weil eben, wenn wir nicht Leon S. Kennedy spielen, zusehen dürfen, sondern quasi eben Brian, das ist ein Niemand mit Strickhaube, wie du schon gesagt hast, das gibt uns eben die Möglichkeit, dass wir selber uns wirklich hier in diesem Film sehen, wie wir Resident Evil spielen. Ich glaube, das ist das Interessante, dass eben dieses interaktive Element, das im Film ja nicht da ist, das ist ja eben spieleigen, dass das irgendwie hier simuliert wird. Und alleine, wenn man sich überlegt, was Brian in dem Film wirklich die ganze Zeit von sich gibt, fuck, fuck, no, also wie oft fuck gesagt wird, wie oft er irgendwie verzweifelt, das ist eigentlich so, wenn man zuhören würde, wie man selbst spielt, das wäre ungefähr der Soundtrack dazu. Also wenn man selber Resident Evil spielt, dann sagt man all die Sachen, die Brian in dem Film auch sagt, weil man eben kein Superheld ist, der irgendwie coole One-Liner von sich gibt, sondern eigentlich irgendjemand, der verzweifelt am Controller ist und eben den Survival-Horror zu überleben versucht.
7: Ja, ich habe mich so identifiziert mit Brian, muss ich sagen. Für mich war das auch ein generationenüberschreitender Film in gewisser Weise, weil es kommt so aus einem Gen-X-Mythos. Ein Millennial-Regisseur hat ihn gemacht, ein Gen-Z-Member spielt quasi die Hauptrolle und dieses Dauerfluchen, sorry, wenn ich allein zu Hause bin und irgendwas funktioniert mit dem Computer nicht oder sonst irgendwas. Also ich bin Brian Buhr, also so viele Fax an einem Tag, kann man gar nicht sagen, wie wir da rausrutschen. Also da habe ich mich vollständig identifiziert. Und dann kommen dazu Entwicklungen in der Story, die sind einfach nur genial.
8: Ich glaube, Resident Evil hat eine der, also ich finde generell den Film wahnsinnig perfekt. Ich finde nur, glaube ich, so die erste Stunde oder so ist so wahnsinnig gut. Man sitzt echt da wie ein Kind, dem eine Geschichte erzählt, das immer nachfragt. Und dann? Und was kommt dann? Und diese Reise in die Nacht, die wir mit Brian machen. Er hat mal ein Auto ohne Schneeketten. Er muss dann so, er fährt in einer tief verschneiten Landschaft. Und wie so oft in Filmen kommt aus dem Nichts quasi eine Frau aus dem Wald, die ihm eigentlich ins Auto rennt, die dann auch plötzlich verschwunden ist und er geht ihr nach. Und da habe ich mir schon gedacht, ich kenne jetzt keine Games, aber das fand ich eine, da habe ich mir zum ersten Mal gedacht, hier ist vermutlich eine Game-Ästhetik übernommen worden bei diesem verschneiten Weg in den Wald rein. Und was dann mit dieser Frau passiert, dass er dann auch so nett ist und sagt, okay, sie lebt irgendwie noch, er setzt sie in sein Auto rein. Und das wollte ich wissen, sie greift ihm dann dauernd auf den Mund. Ist das ein Gag aus den Spielen oder ist es einfach nur ein Gag, den sich Zach Gregor ausgedacht hat?
4: Nein, ich glaube, das ist wirklich okay. So, da spielt er schon mit unseren Zombie-Film-Erwartungen, okay. Weil man weiß ja natürlich, okay, das ist jetzt ein Zombie eigentlich, er hat sie überfahren und er will sie retten, aber in Wirklichkeit ist es schon zu spät und sie ist die große Gefahr und er ist quasi der hilflos naive Held, der eigentlich hier etwas Gutes tun will. Nein, das hat mit den Spielen gar nichts zu tun, interessanterweise, aber ich glaube, was du meinst, ich glaube, die filmische Ästhetik tatsächlich, wie die Kameraführung, wie das funktioniert, wie nah die Kamera an der Hauptfigur dran ist, wie sie ihm über die Schulter filmt, wie manchmal im Film auch tatsächlich so die First-Person-Perspektive gewählt wird. Ich glaube, diese Elemente, die verankern wirklich den Film wahnsinnig stark in der Spielästhetik und das finde ich ja auch besonders spektakulär. Ich hoffe, wir können da noch drüber reden, weil das finde ich besonders interessant.
7: Unbedingt. Ja. Und diese Szene ist ja für mich Hitchcock pur, weil wir alle wissen eben, wie du gesagt hast, das ist ein Zombie und wenn man sowas weiß, und es ist trotzdem unglaublich gefährlich, das ist großartig. Ja, es geht weiter und weiter, er kommt von dieser Situation weg zu einem Farmhaus, da musste ich dann ein bisschen so an Texas Chainsaw Massacre, aber auch an so ganz, ganz verschiedene Filmassoziationen kann man da in den Kopf irgendwie. Ja,
8: ja und wo Zach Gregg halt auch so gut ist wo ich mich ja so oft beschwere, gerade bei Horrorfilmen, ist, dass die RegisseurInnen darauf vergessen, uns eine Logistik, eine Geografie mitzugeben, damit wir auch Angst haben können, weil wir wissen, oh mein Gott, die Person ist da, da ist man ganz schnell da drüben. Und Zach Gregg lässt jetzt, also es ist dann so, dass ein Polizist auch noch ins Spiel kommt, der hält Austin Abrams auf. sieht diese Frau, Austin Abrams sagt dann, vielleicht sollten sie lieber die Frau mitnehmen, weil sie, der hat vermutlich irgendein medizinisches Training und Austin Abrams soll ihm quasi nachfahren und dann passiert irgendwas in diesem Polizeiauto. Es kommt von der Straße ab, es liegt am Dach und das Rot-Blaulicht ist aber an. Und das sehen wir später noch vom Farmhaus und wissen also, wie weit das ungefähr weg ist. Und es ist wie so ein Schneeball, der immer schlimmer wird. Also er merkt dann plötzlich, okay, die Frau greift mich an, er glaubt dann, er hat sie erschossen, rennt zu diesem Farmhaus, da ist er irgendwie ein Hund. Das ist alles so gut, es steigert sich so und dann finde ich halt auch so lustig, er muss ja dann, glaube ich, von den Polizisten nimmt er sich dann die Waffe und er muss zum ersten Mal eine Waffe verwenden und ich denke, das ist in den Filmen auch so, dass die Waffen immer besser werden mit der Zeit.
4: In den Spielen.
8: In den Spielen.
4: Ja.
8: Und das ist so toll, weil, also er sagt dann ja auch manchmal, er kennt das nur aus Videospielen und er muss jetzt damit lernen, das zu verwenden und das ist in Filmen oft wirklich ein bisschen blöd, dass quasi jede Person, die zum ersten Mal eine Waffe nimmt, die sofort gut verwenden kann und das macht Zach Gregor hier mit sehr viel Humor auch. Also ich fand den Film am Anfang auch wirklich wahnsinnig lustig, aber ich finde das Lustige ist auch, er ist lustig, aber es gleichzeitig auch unheimlich. Also dadurch, dass ich lach, habe ich nicht, finde ich es nicht weniger unheimlich. Ja genau, es gibt die Geschichte, dass es sehr viel Testverführungen gab und für Zach Gregor haben die Leute zu viel gelacht und dann wurde das noch rausgeschnitten. Und dann war für mich halt so ein ganz arger Moment und den kennen aber vermutlich die Gamer, wo dann ein Schäferhund ihn verfolgt und aus dessen Mund kommen dann irgendwie Tentakel raus. Und ich habe mir noch gedacht, was ist denn das? Ich dachte, ich bin in einem gewöhnlichen Zombie-Film.
7: Ja, das ist, also das kenne ich jetzt ein bisschen nur aus den Verfilmungen. Da passiert das auch gleich im ersten Teil auf eine ähnliche Weise. Ich habe auch schon diesen Hund vermutet als Teil des Resident Evil-Universums in gewisser Weise. Aber ja, wie das Ganze aufgelöst ist, und du hast es jetzt mit der Waffe erwähnt, also er weiß nicht, wie die Waffe verwenden soll, aber generell, es gibt so ein Muster in Filmen, wenn sie vor einer Tür stehen und sie haben eine Waffe in der Hand, dann schießen sie die Tür auf. Es gibt 10.000 Filme dazu. In diesem Film klappt das nicht, wie es in Wirklichkeit auch nicht klappen würde wahrscheinlich. Und das ist das Tolle an diesem Film, er ist ständig unsicher, geängstigt, weil alle diese Mechanismen, die wir aus dem Horrorfilm kennen, nicht funktionieren. Und er versucht es aber trotzdem.
8: Was wir jetzt noch erzählen müssen, ist, dass es eben in der Autofahrt davor telefoniert er dann nochmal mit seiner Freundin und sie besprechen ihm nochmal, dass sie schwanger ist und er sagt, und er glaubt dann, er ist quasi der moderne, weltoffene Mann, der irgendwie sagt, nein, es ist dein Körper, deine Entscheidung. Ein Satz, den er sehr bereuen wird, weil es ist das letzte Mal, glaube ich, dass er mit seiner Freundin sprechen wird in diesem Film. Und es kommt dann aber, er gibt ihr dann die Nummer, wo sie ihn erreichen kann in diesem Farmhaus. Und ich finde, eine der absurd lustigsten und grausigsten Szenen gleichzeitig ist dann, wo sie quasi zurückruft, auch den Anrufbeantworter spricht. Er kann aber irgendwie nicht abheben, weil vor ihm sich diese von dem Virus befallenen Menschen mit den Tentakeln zu einem neuen Wesen formen. Und ich habe mir nur mal gedacht, oh mein Gott, was ist das? Und diese Schwangerschaftsgeschichte, die ist jetzt nicht wirklich ganz wichtig für den Film. Also es ist weniger wichtig als in Alien gibt es ja immer diese Sache, diese Interpretation, dass man sagt, Alien ist eigentlich ein Film, der von der Angst der Männer, von der gebärenden Frau erzählt. Man kann aber Alien auch einfach als Alien-Monsterfilm anschauen. Und jetzt gibt Zach Gregor, Resident Evil, irgendwie diese schon ganz lustige Mini-Subtextebene, dass Austin Abrams jetzt irgendwie weise wird Vater und das manchmal im Film dann eine Rolle spielt. Und das fand ich aber wahnsinnig lustig auch, manchmal wahnsinnig tragisch und einfach nur es füttert den Film zusätzlich.
4: Ja, ich bin mir nicht ganz sicher, ob das wirklich eben, ob man es nur so als Gag abtun soll, weil eben, wie du gesagt hast, so diese drohende Vaterschaft, die da irgendwie so als Horrorwolke auch über der Hauptfigur irgendwie auch liegt, das ist ja schon öfter ein Thema auch bei eben Spielverfilmungen. Mhm. Wenn ich an Exit 8 denke, wo irgendwie auch so einer der Hauptgags ist, dass die Hauptfigur sich eben in diesem Labyrinth verläuft, aus immer gleichen liminalen Räumen, weil eben die Entscheidung über quasi die Zukunft als Vater oder Nicht-Vater über ihm hängt. Es kommt in Resident Evil ja später auch noch eine wirklich super grausige Szene in einem Maternity Ward, also in einer Geburtsstation vor, wo halt wirklich eben dieser Body Horror, eben so diese Zerstörung und Verformung des Körpers durch so etwas wie halt in dem Fall durch Viren hervorgerufene Schwangerschaft oder Infektion irgendwie stattfindet. Ich bin mir nicht ganz sicher, man könnte vielleicht den einen oder anderen psychologischen Grundkurs, Seminar irgendwie abhalten darüber, inwieweit eben Body Horror eben mit diesem Grauen des Körpers, mit dem Verfall des Körpers einerseits, aber auch eben mit dem Grauen der Fortpflanzung in gewisser Weise zusammenhängt. Das finde ich in dem Film recht lustig aufgelöst, wie überhaupt. Ich finde ja, das Timing ist ja das Tolle an dem Film und da ist natürlich, da kommt ja Zach Gregor eben aus der Comedy. Ich finde, das ist ja das Coolste dran, eben wirklich eine Pointe gut zu timen oder einen Jumpscare gut zu timen. Das sind eben zwei sehr verwandte Disziplinen. Ich möchte ganz kurz noch auf den Hund zu sprechen kommen. Ich glaube, das ist ein tolles Beispiel dafür, wie Zach Gregor hier wirklich einerseits ein Publikum abholt, das wie ihr mit den Spielen gar nichts zu tun hat und andererseits eben einen Insider unterbringt, weil eben der Hund ist, wie man eben auch in den anderen Filmen schon gesehen hat, wirklich so ein klassischer Resident Evil-Moment. Im allerersten Resident Evil gab es wirklich einen legendären Jumpscare-Moment, wo man eben so einen Raum durchquert und plötzlich kommt dieser untote oder mutierte Hund halt irgendwie durchs Fenster gesprungen. Da haben sich Generationen von Gamern ins Höschen gemacht dazu. Das gab es im Film von Paul W.S. Anderson. Das gibt es jetzt in dem Film auch, aber anders als man es erwartet. Und das ist das Coole, dass man halt als Resident Evil-Spieler immer da sitzt und sich denkt, ah, der Hund, ja, was wird da noch passieren? Und dann passiert sofort dieses John Carpenter-Thing-mäßige, ich habe jetzt gespoilert, Aufplatzen des Kopfes, wo man wirklich einfach sagt, okay, es geht jetzt gleich von Zombie sofort los zum Body-Horror, wo es halt Bio-Organismen sind. Eine kleine ein Addendum möchte ich noch sagen. Ich glaube, Resident Evil war auch wirklich insofern interessant für die ganze Zombie-Popkultur, weil es einer der ersten großen Popprodukte war, in dem diese Zombifizierung wirklich aufs Wissenschaftliche geschoben wurde. Weil bei Romero etc. ist es nie ganz klar, ist das jetzt eine göttliche Strafe, ist das Voodoo-Zauber, wie es halt irgendwie in den ursprünglichen Zombie-Mythen so war. Bei Resident Evil ist es von vornherein immer ein Virus, das heißt, es wird von der Wissenschaft gemacht. Es ist ein kapitalistischer Konzern, der das versucht. Das ist ein bisschen, wenn man so will, ganz oberflächliche Kapitalismuskritik dabei. Die wird nicht genauer irgendwie oder nicht näher ausgeführt oder nicht ausgearbeitet. Nur das ist wirklich, glaube ich, so einer der ersten Filme, die das Motiv irgendwie in diese Richtung geschoben hat. Und daraus folgt dann natürlich, dass man eben vom klassischen Zombie, der halt heranschlurft und irgendwie nach Brains irgendwie schreit, einfach zum riesengroß mutierten, gewaltigen Bio-Organismen. Und das ist wahrscheinlich, sagen wir mal so, in diesem kleinen Sparte so die kulturelle Leistung von Resident Evil.
8: Nur ganz kurz, es ist schon lustig, weil 2002 kommt auch 28 Days Later raus, wo ja auch der Virus in einem Tierlabor, glaube ich, ausbricht oder dort befindet er sich. Nur dort sind halt die Zombie, oder damals war das revolutionär, weil

0: Und ich musste total an meine Gerätetourentage denken, weil ich habe mich so zwischen, keine Ahnung, zwischen 8 und 13 habe ich unglaublich gern Räder geschlagen und habe so kleinere Strecken auch gern radschlagend zurückgelegt am Land und habe gedacht, ah, das bin ich mit meinen Freundinnen im Wald. Nur sind die halt zusammengewachsen. Und jetzt gibt es so ein tolles Video, das auf Instagram mir da dauernd reingespult wird, weil man sieht, reingespielt wird, weil man sieht, wie dass der Gregor Practical Effects wollte. Und du siehst halt irgendwie, ich glaube, es sind 5 TurnerInnen, die mit so Gurten aneinander gebunden sind und die Räder schlagen sich durch so einen Saal bewegen. Und das merkt man halt im Film auch an, dass das was echt, also wird schon nachbearbeitet sein natürlich, aber dass es im Kern oder im Ursprung was echt ist, war, das finde ich wahnsinnig toll. Und das macht halt, glaube ich, auch einen riesigen Unterschied zu diesen 2000er Resident Evil Filmen.
1: Ja, es ist sehr viel Latex auch im Spiel. Und jetzt muss ich das aufgreifen, die Stichwörter Body Horror und The Thing. Dieser Film ist auch ein generationenüberschreitender Film, weil er, ja, er bringt Einflüsse der Boomer-Generation, John Carpenter, der Sam Raimi, das bringt das sehr liebevoll quasi ins Spiel, im wahrsten Sinn des Wortes in dem Fall. Und ich finde auch, die Evil Dead-Zitate sind so charmant, blutig charmant, grauselig, aber herzig irgendwie auch, wie es diese Franchise ist, was der letzte Film Evil Dead Burn, der schreckliche Film, komplett verleugnet hat. Das war so ein Trauma-Porn-Film, der irgendwie auf Ultra-Desolat gemacht hat. Aber diese Gags, das ist alles verloren gegangen. Und das greift irgendwie jetzt Zach Gregg halt perfekt auf. Er sagt das ja auch in Zitaten, in Interviews. Und eben John Carpenter, The Thing, ist omnipräsent, auch im Soundtrack. Den Soundtrack hat er wieder, Freunde haben den gemacht von Zach Gregg. Er hat mitgewirkt wieder und das ist so ein klassischer The Fog, The Thing, dum-dum, dum-dum, dum-dum. So ein minimalistischer Synth-Soundtrack. Und das freut wieder ältere Generationen und bringt vielleicht ganz Junge, die den Film jetzt auch alle anschauen, zu diesen alten Filmen. The Thing ist ja sehr gut gealtert, muss man sagen.
0: Stimmt, ja. Ich habe eine Frage an den Rainer zu diesem, Brian muss dann irgendwann mal in die Kanalisation. Also er erfährt dann nur, dass man dann, für Leute, wir haben ja so viele Hörerinnen, die die Filme nicht anschauen, aber denen möchte ich als Service dann immer schon die Geschichte fertig erzählen. Brian schafft es aus diesem Farmhaus weg. Er kommt immer näher an Raccoon City und dann merkt man schon irgendwie so, okay, das war jetzt nicht ein einzelner Zombie-Outbreak, den er erlebt hat, sondern da geht was um sich. Und er trifft dann, sehr lustig, zufällig finde ich, einen Mitarbeiter von der Umbrella Corporation und eine Polizistin in einem Auto und erfährt quasi, dass er ein Serum oder ich weiß eigentlich nicht, mit sich trägt, um das Gegengift? Nein, wie sagt man? Um das Heilmittel zu machen und das muss er eben in dieses Krankenhaus bringen. Das heißt, ab jetzt ist er wirklich a man on a mission. Jetzt weiß er, welche Last auch auf ihm lastet. Und das fand ich aber dann im Film auch ganz schön, dass er, wir sind die meiste Zeit ist er alleine, dass er kurz mal irgendwie so Konversation führen kann, finde ich gut. Und dann muss er, weil alles geht natürlich schief, in die Kanalisation runter und da trifft er auf, ich habe in mein Notizbuch habe ich geschrieben, Hakonnen Onkel, weil mir der Name aus Dune nicht gescheit eingefallen ist. Aber der schaut ein bisschen aus wie Stellan Skarsgård in Dune 2. Also ein oder auch ein bisschen wie ein Michelin-Männchen ohne die ganz vielen Ringe. Was ist das für ein Wesen, das da sitzt?
2: Naja, man muss grundsätzlich sagen, es gibt ja 30 Jahre Franchise-Geschichte von Resident Evil. Da gibt es wirklich jede Menge Monster. Mhm. Es ist bemerkenswert, dass sich Zach Gregor hier gar nicht so sehr auf die Serientradition berufen hat. Das heißt, die Monster eben, das ist mehrgliedrige. Das sind alles zumindest teilweise wirklich Eigenerfindungen. Ja, also die Fettphobia, die halt irgendwie bei der Figur, auf die du ansprichst, irgendwie, die ist auch allgegenwärtig. Ich glaube gar nicht, dass er da hier so viel aus Resident Evil zitiert. Das ist ihm auch wirklich vorgehalten worden, eben von den erwähnten Ultra-Fans. Ich glaube, es ist wirklich eher so, dass er eben sehr viel von der Struktur eines Survival-Horror-Spiels irgendwie übernimmt in seinen Filmen, was eben die Medien so toll verschmilzt, meiner Meinung nach. Und ich habe das Genre ja schon genannt, Survival-Horror. Es geht im Survival-Horror in den Spielen jetzt eben nicht darum, hier irgendwie dauernd geschreckt zu werden oder eben alles zu schießen, was gruselig ist, sondern es geht wirklich um den Schrecken des Überlebens. Das heißt, man hat die ganze Zeit zu wenig Munition. Das ist wirklich ein Motiv, das im Film sehr gut ausgearbeitet wird. Man muss die ganze Zeit eigentlich, man schleppt sich mehr oder weniger halbtot von einem Safe Room zum nächsten und muss halt schauen, dass man das Ganze hier überlebt. Man ist hier in den meisten Survival-Horror-Spielen nicht der glorreiche Held, sondern ist meistens quasi das kleine Menschlein, das halt hier irgendwie diesen großen unglaublichen Horrororganismen gegenübersteht. Und ich finde, das Gefühl hat er wirklich wunderbar auch ins Spiel, in den Film reingebracht. Und das nächste ist schon die erwähnten Hindernisse, die auf dem Weg immer sind. Die Padlocks, also eben diese Vorhängeschlösser, die mehrfach im Film eine Rolle spielen, die sind direkte Zitate aus den Spielen. Und da gab es eben oft so ein bisschen so diesen Gegner, wieso kann man das nicht aufschießen? Mhm. Warum muss ich jetzt diesen einen Schlüssel mit dem Diamanten drauf finden? Das war aber quasi mehr oder weniger das Gameplay aller Resident Evil Spiele von A bis Z. Eben hier wirklich eben Puzzles

0: auch zu lösen, eben irgendwelche Medaillons in irgendwelchen Statuen einzusetzen, damit sich dann etwas tut. Mhm. Und ich finde es recht interessant, wie er eben diese Elemente aus den Spielen in den Film reingebracht hat. Und das Interessante daran, wenn man darüber nachdenkt, ganz am Anfang gibt es ja diese eine Szene, wo er mit dem Jeep durch dieses Tor durchfahren möchte, das eben mit diesem Vorhängeschloss gesichert ist. Und er scheitert halt dran und der Jeep, der entgleist halt irgendwie und er hängt dann irgendwie so in den Seilen. Das finde ich, nachher habe ich mir gedacht, okay, kein einziges Mal ist im Resident Evil Film tatsächlich geglückt, eins dieser klassischen Rätsel zu lösen. Das heißt, er hat nie den Schlüssel wirklich rechtzeitig gefunden, um aufzusperren, sondern er hat versagt dran. Auch ein ganz kleiner netter Seitenhieb, finde ich, dann auf die spielerischen Erwartungen.
1: Ja, eben, und weil du sagst Survival Horror, zuerst geht es ja ihm hauptsächlich auch darum, ich muss das jetzt überleben, und schon im Hintergrund, ich habe irgendwie auch eine Freundin und oh mein Gott, ich werde Vater, und dann plötzlich ist er die Hoffnung der Menschheit, wie er erfährt, weil er eben dieses Heilmittel mit sich rumschleppt. Und dann kommt es bald zu John McClane-Inspiration, weil bald wird er sich quasi barfuß durch ein Hochhaus, ein crazy Krankenhaus. Also wer das AKH verrückt findet, sollte sich mal das Krankenhaus in diesem Film anschauen, das nämlich auch aus zwei so Türmen besteht. Und da finde ich, war ein wahnsinnig toller Shot, und den kennen wir eigentlich aus Zombie-Filmen, und trotzdem habe ich ihn schon lange nicht mehr so toll gesehen, weil er schaut dann ins Krankenhaus rein und man sieht schon anhand von den Silhouetten, dass hier keine Menschen mehr unterwegs sind, sondern dass einfach die Zombies oder die Infizierten jetzt auch dieses Krankenhaus stürmen, und er muss irgendwie ganz, ganz weit rauf, und davor gibt es aber eine ultra rührende und, wie ich finde, die radikalste Szene im ganzen Film, weil Austin Abrams zieht seine Leiberl aus. In seiner Verzweiflung auch, weil er gebissen worden ist und schauen muss, wie diese Verletzung verlaufen ist, und wir sehen einen Männerkörper, wie wir ihn nie im Kino sehen, vor allem nicht von einer Hauptfigur.
2: Das stimmt, einen ganz normalen Männerkörper, der nicht gerippt ist und nicht durchtrainiert. Und das ist sehr erfrischend. Also solche Männerkörper und auch Frauenkörper zu sehen im Kino, ja, davon brauchen wir viel, viel mehr.
1: Es kommt dann das grande Finale, er schafft es ins Labor, aber es geht, also gut, Spoilerwarnung, spätestens hier, es geht für ihn nicht gut aus, und ich konnte das bis zum Ende nicht fassen, dass es nicht gelingt, Brian zu retten. Ich würde, also so mein Kritikerinnenhirn ist glücklich mit dieser Entscheidung, mein persönliches Hirn ist urgrantig auf Zach Gregor, dass ich mit diesem tragischen Ende irgendwie leben muss.
2: Genau, wie es tragisch wird, erzählen wir nicht, aber es gibt einen irren Showdown dann auch noch in diesem Hospital. Ja, also ich finde, einer der Horrorfilme des Jahres, kann man auf jeden Fall sagen, oder?
1: Ja, ich finde auch wirklich einer der Filme des Jahres. Also ich finde den Horror, ich finde auch, man kann sich's anschauen, aber ich habe in letzter Zeit das Gefühl, ich bin immer total abgebrüht. Immer wenn Leute sagen, sie haben geweint oder Angst gehabt, sage ich so, warum? Aber jetzt, ich finde wirklich, geht in diesen Film. Es ist eine unglaubliche Erfahrung. Es ist lustig, es ist unheimlich, es ist perfekt erzählt.
2: Man muss sein Hirn auch nicht abgeben an der Kasse, wie sie immer heißt, bei Blockbustern, weil eben dieser Subtext mit der Freundin, aber auch wie diese Figur gespielt ist. Austin Abrams macht es so vielschichtig, das könnte auch eine Figur aus einem Autorenfilm sein, die halt jetzt in einem anderen Film gelandet ist.
1: Ja.
0: Ja, und ich möchte noch ganz kurz, bevor ihr zu einem anderen Thema kommt, noch betonen, dass das eben ein Film ist, der wirkliche Videospielästhetik bringt, nämlich wenig Schnitte, wenig Chaos in der ganzen Inszenierung, sondern eben Realtime, das ist ein Film, der fast in Echtzeit abläuft, muss man auch dazu sagen, und wirklich mit langsamen Kameraeinstellungen arbeitet. Das entspricht viel eher dem Spielerlebnis als das, was Zack Snyder etc. irgendwie da hier so an Chaos-Kino aus die Leinwand geworfen haben und denen dann Videospielästhetik nachgesagt wurde. Ein kleiner Pet-Peeve von mir hier zum Abschluss noch. Die beste Videospielverfilmung, möchte ich auch dazu sagen.
2: Vielen, vielen Dank, Rainer. Wir wechseln von Realtime zu Primetime.
1: Ja, danke, Dankeschön. Rainer, dass du bei uns warst.
0: Sehr gern.
2: Ja, ich glaube, es gibt einen ganz guten Übergang zum nächsten Film Primetime, nämlich die Pressetour zu Resident Evil. Da gibt es ganz schöne Clips mit Zach Gregor und Austin Abrams, also so quasi Bromance total. Zwei unglaublich liebenswürdige Männer verschiedener Generationen, die miteinander harmonieren. Und dann gibt es auch Clips, wo zwei junge Männer miteinander harmonieren, nämlich Austin Abrams aus Resident Evil und Skyler Gisondo aus Primetime. Und wie die beiden miteinander umgehen, das ist auch so okay. Vergiss toxische Männlichkeit, die Welt ist gerettet, oder?
1: Ja, erstens hier Gratulation an die Eltern von Skyler Gisondo für diesen Namen. Ich meine, mit diesem Namen muss man Schauspieler werden. Ja, Primetime, so ein Orga-Film, aber nicht so arg, dass man ihn nicht anschauen soll. Ich glaube, es gibt hier eine totale unterschiedliche Wahrnehmung in Europa und in den USA, und das hat einfach damit zu tun, dass bei uns kein Mensch weiß, wer Chris Hansen ist oder was die Sendung To Catch a Predator war. Davon erzählt nämlich der Film. Das muss man vielleicht nur kurz nacherzählen. Von 2004 bis 2007 gab es in den USA auf NBC als Teil der Sendung Dateline ein Segment, das hieß To Catch a Predator, und da hat Journalist Chris Hansen mit einem Team einer Online-Bürgerwehr. Ich finde, da stellt einem ja schon die Haare auf. Die hießen Perverted Justice. Und deren Mitglieder haben sich online als Minderjährige ausgegeben, haben mit Männern gechattet und haben dann ein Treffen vereinbart. Und das Treffen war in einem Haus, das natürlich extra eigens angemietet worden ist, und dort hat ein Kamerateam gewartet, meistens auch die Polizei und Chris Hansen. Dann gab es noch Schauspieler, Schauspielerinnen, die so Mitte 20 waren, die haben dann so Kapperl aufgesetzt und die ins Gesicht gezogen und die sich eben als 13-Jährige ausgegeben haben, haben dann ein kurzes Gespräch geführt mit den Männern, die zu diesem Treffen gekommen sind, und kurz darauf ist dann eben Chris Hansen aufgetaucht. Und das war die Sendung. Meistens sind diese Männer dann auch verhaftet worden. Und ich werde jetzt das Ende nicht spoilern, aber die Serie endet sehr tragisch. Und im Amerikanischen ist Chris Hansen, glaube ich, schon eine sehr berühmte Person. Also die sagt den Leuten was. Das war ein irre großer Erfolg im Fernsehen. Es ist auch die Hochblüte des Reality-TV. Das vergessen wir immer ein bisschen, wie groß das mal war, weil danach so viele Blödheiten von Internet und Social Media gekommen sind, dass man ein bisschen vergessen hat, wie verdrottelt eigentlich Reality-TV war und auch wie viele Diskussionen gerade als in Europa dann Big Brother und Germany's Next Topmodel und all diese Dinge anlaufen und eigentlich wahnsinnig viel Diskussionen über Moral und Authentizität geführt werden, wie wir sie jetzt dauernd in viel kleineren Bereichen, finde ich, führen. Und davon erzählt dieser Film auch sehr gut. Also in Primetime wird jetzt diese Geschichte von diesem Chris Hansen erzählt. Regie führt Lance Oppenheim, über den werden wir noch viel sprechen, glaube ich. Und er hat in Venedig Premiere gefeiert, was ich sehr interessant finde. Mir kommt ein bisschen vor, es ist der Film, der von Venedig überbleibt in diesem Jahr.
2: Ja, Reality TV, du hast es schon gesagt. Ich war in den 90er Jahren das erste Mal in Amerika, in New York. Und damals, jetzt besitze ich seit circa 10 Jahren keinen Fernseher mehr und meide dieses Medium. Aber damals war es so, da war ich ein bisschen fernsehsüchtig und sofort im Hotelzimmer eingeschalten. Und das waren die späten 90er und es war voll von Reality TV und für mich war das irgendwie damals der blanke Horror. Ein ganz anderer Horror als Resident Evil, ein Horror, den ich liebe, sondern wirklich ein realer Horror. Ich muss sagen, ein Grund für mich, dem Kino so verbunden zu sein und vielleicht auch fiktiven Serien, ist dieses Vermeiden der Realität, vielleicht als Kind irgendwie überhaupt Eskapismus, komplettes Vermeiden der Realität und später die Realität erfassen über den Umweg der Fiktion. Das ist ein sehr wichtiger Umweg. Es gibt natürlich wahnsinnig tolle Dokumentationen, aber so Realität ungefiltert, was es ja nie ist, ist ja immer gefiltert und durch einen Blickwinkel uns dargebracht. Das ist für mich ganz, ganz schrecklich immer gewesen. Auch so dieses Ende der Showtreppe, nenne ich das immer, als dann quasi diese klassischen Fernsehshows, diese Samstagabendshows abgelöst wurden von irgendwelchen Shows, wo Menschen einfach eingesperrt waren in Container, oder das gab es ja auf der ganzen Welt. Und dieser Durchschnittsmensch unter großem Anführungszeichen auch gecastet, auch irgendwie abgerichtet vor der Kamera, vor die Kamera gekommen ist. Und das drastischste Beispiel dieser ganzen perversen Veränderung, so nenne ich es jetzt wirklich mal, des Medienkonsums war wahrscheinlich diese amerikanische Show, die dieser Film zeigt.
1: Genau, und da ist jetzt schon auch ein großer Unterschied zu, also ich finde, wenn man Primetime bei uns anschaut, kann man die ganze Zeit eigentlich nur den Kopf schütteln, dass es so eine Sendung gibt tatsächlich. Und das ist der große Unterschied einfach, dass durch das andere, nicht nur Justizsystem, sondern auch irgendwie Vorstellung von der Welt in den USA, dass das möglich ist und dass man sich das auch gerne angeschaut hat. Ich habe mir heute tatsächlich eine Episode von To Catch a Predator, findet man auf YouTube, angeschaut. Und das ist wirklich unangenehm, weil ich finde, Primetime kann man sich super anschauen, obwohl ein von natürlich von schrecklichen Dingen erzählt. Aber dieses Segment, wie lange dann Chris Hansen auch mit diesen Männern dann redet und was die von sich geben und wie er ihnen quasi, er liest ihnen ja dann immer die Chatprotokolle vor, was sie zu den Kindern ja eigentlich oder Minderjährigen gesagt hat. Und das ist kaum aushaltbar, muss ich sagen. Also da muss man auch Lance Oppenheim sagen, eigentlich dafür danken, dass er das konsumierbarer inszeniert hat, finde ich, weil interessanterweise geht es ihm ja auch um was anderes. Das ist ja das Verrückte. Aber diese Idee, dass man dass man irgendwie einen Teil der Justiz abgibt ans Showbusiness, das ist ja totale Dystopie, oder das kennt man ja auch aus Filmen, wo Running Man oder so irgendwas, wo man sagt, okay, die sind inhaftiert, die müssen jetzt zum Leben rennen. Ich finde, von der Idee her ist sowas wie To Catch a Predator nicht weit davon entfernt. Also, und es ist ja auch wieder eine Inszenierung, ne? Also, und dann, das aber als Reality anzunehmen, daran bin ich eigentlich auch immer gescheitert. Was aber Lance Oppenheim daraus macht, ist so interessant, weil ihm geht es ja am allerwenigsten eigentlich um diese Männer, die online mit vermeintlich Minderjährigen chatten. Die kommen am Rande vor, die sind interessant gecastet, finde ich, und es ist interessant, was er uns von denen zeigt. Aber ihm geht es ja vielmehr um diesen Chris Hansen, der jetzt auch auf eine sehr interessante Art und Weise wieder drauf reagiert, weil er ist nicht zufrieden mit diesem Film. Und das ist ein Film, in dem wirklich die letzten Robert Pattinson-Zweifler, glaube ich, sagen müssen, okay, ihr habt alle recht, er ist einer der interessantesten Schauspieler dieser Generation.
2: Auf jeden Fall, was der für einen Lauf hat heuer. Es geht in diesem Film ums Böse. Ums Böse wieder mal in verschiedenen Kategorien, weil natürlich ist die Pädokriminalität, die da aufflackert, extrem böse. Es ist aber auch dieser Medienbetrieb, der das halt so im Fernsehen ausbeutet, unglaublich böse. Und in Robert Pattinsons Figur, diesem Chris Hansen, konzentriert sich dann das alles. Der ist fast so eine 70s-Figur ein bisschen, fast so eine King of Comedy, Taxi Driver, keine Ahnung. Er hat eine kaputte Familie, muss man sagen, das kann man deutlich so sagen. Seine Frau ist einmal kurz am Telefon zu sehen und zu hören. Die tolle Anna Faris spielt diese Rolle. Er vernachlässigt seine Familie total. Wir werden dann noch erfahren, er hat eine Affäre nebenbei. Das alles ist jetzt noch bürgerlich und dann ganz normal. Das will ich jetzt gar nicht dämonisieren. Aber wie sich diese Figur auch vor der Kamera vor uns entwickelt, wie dämonisch die wird. Pattinson spielt das unglaublich gut. Ich musste auch an die Odyssee denken, an seinen Charakter dort, weil der könnte auch jetzt im nächsten Bond-Film quasi so einen Überbösewicht spielen. Also wie der diese verschiedenen Facetten des Unangenehmen und auf den Punkt bringt, das ist sensationell.
1: Und das Interessante ist, finde ich, dass er sehr viel tut. Also wir schätzen ja oft so eher die SchauspielerInnen, die so eher wenig machen. Und Robert Pattinson macht hier sehr viel. Ich finde, teilweise geht es in Richtung Klaus Kinski, wenn er manchmal so einen Affen nachmacht oder so ganz theatralisch sein Mundwasser ausspuckt. Aber es geht sich in der Erzählhaltung dieses Films total gut aus. Und weil du vorher die Showtreppe erwähnt hast, Chris Hansen hatte tatsächlich auch eine Showtreppe. Chris Hansen hatte tatsächlich auch eine Showtreppe. Wir sehen eben in einem dieser Häuser, wo dann quasi der Mann wartet im Wohnzimmer, das vermeintliche Kind hat sich gerade verabschiedet und dann geht Chris Hansen diese Treppe hinunter und wie er diesen Moment genießt, ist wirklich, weil er sich so als großer, großer Entertainer auch sieht, aber auch als Crusader für mehr Gerechtigkeit irgendwie. Und ich musste aber auch an Norma Desmond in Sunset Boulevard denken, die ja total verplant diese Treppe runtergeht und sagt, I'm ready for my close-up. Und Chris Hansen ist sowas von ready for his close-up, weil der will ja nur Fame. Und wie dieser Film das erzählt, ist so toll. Und es gibt dann, ich meine, man muss auch sagen, der Film heißt jetzt ja nicht Predators, so heißt nämlich die Doku über diesen Fall, sondern Primetime. Also es geht hier wirklich mehr um so eine, und das klingt jetzt aber fad, um eine Verantwortung der Medien. Es ist auch natürlich ein bisschen ein Blick zurück, weil die Glanzzeiten des Fernsehens oder wo Fernsehen so ein Millionenpublikum angezogen hat, sind längst vorbei. Aber der Chef von NBC sagt dann, I don't like your show, aber die Leute mögen diese Show und deswegen kriegst du einen Primetime-Slot und seine Konkurrenz, da mussten wir sehr lachen im Kino, ist Lost. So eine der letzten Serien, die wirklich am quasi analogen Ausspielweg im Fernsehen noch ein Millionenpublikum abgeholt hat. Und das stachelt ihn dann so an, dass seine Sendung auch immer größer werden muss. Und ab da beginnt der Film auch so ästhetisch und erzählerisch sich ein bisschen zu wandeln und wird irgendwie weirder und düsterer und seltsamer. Und das fand ich unglaublich toll, aber auch eigentlich sehr mutig von Lenz Oppenheim zu sagen, ich erzähle das eben überhaupt nicht klassisch, sondern bisschen surreal auch.
2: Ja, wir müssen unbedingt über die Ästhetik sprechen und unbedingt über die restliche Besetzung. Ästhetisch ist das Ganze irgendwie krass. Also es hat so ganz arge, pixelige Bilder teilweise. Es hat so eine Videoästhetik, dann wieder eine normale Ästhetik. Du hast wahrscheinlich auch am Anfang gedacht, hoffentlich bleibt es jetzt nicht die ganze Zeit in dieser,
1: wie bei Backrooms,
2: genau, in dieser Video Zerspiegelästhetik. Es wird dann auch normal, unter Anführungszeichen, aber auch das Color Grading, die Ausleuchtung, das ist trotzdem kein normaler Film. Also die Ästhetik ist so ein wichtiger Bestandteil. Sie wird ihn auch hindern dran, glaube ich, an einem Mainstream-Erfolg, mal abgesehen vom düsteren Thema. Man sitzt da drinnen in einem fast schon Experimentalfilm stellenweise und mittendrin in diesen verzerrten Videobildern diese ganz großartigen SchauspielerInnen.
1: Genau, Skyler Gisondo haben wir vorher schon erwähnt. Der spielt hier Decoy Dan, einen jungen Schauspieler. Das ist wahnsinnig toll. Wir sehen seine Castingszene, wo er anfängt, ein Lied aus Rent, dem Musical, zu singen, bis der Mann, der das Casting macht, ihn abbricht und sagt, weißt du eigentlich, für was du hier bist? Weil er weiß es nicht. Und tatsächlich haben einige von den Leuten, die bei To Catch a Predator quasi als Lockvögel gearbeitet haben, wussten zunächst nicht, worauf sie sich da einlassen. Und er halt diese Zerrissenheit spielt zwischen, naja, ich brauche irgendwie einen Schauspielcredit, weil nur so kriege ich meine Screen Actors Guild Karte, nur so kriege ich eine Versicherung, eine Vertretung, so kriege ich Jobs. Und wo er dann immer mehr auch mitkriegt, wie schrecklich das auch alles ist. Also nicht nur, wie schrecklich sind diese Männer, die in das Haus kommen, aber auch, wie schrecklich ist eigentlich diese Sendung, die wir machen. Und das spielt er wahnsinnig toll. Und ich kannte Skyler Gisondo nur aus Licorice Pizza.
2: Und ich kannte ihn nur aus Superman. Genau. Er spielt den Reporter Jimmy Olsen.
1: Und jetzt haben wir ihn an der Seite von Batman Robert Pattinson. Also es sind zwei unfassbare Superhelden-Leute, die hier zusammentreffen. Und dann gibt es die famose Merritt Weaver, die immer toll ist, wenn sie auftaucht, die Produzentin Andy spielt. die basiert auf keiner realen Person. Das ist quasi so ein Konglomerat aus einer wirklich sehr fiktiven Fernsehperson. Das ist wirklich so jemand, der in seinem Job aufgeht, von der kriegen wir nichts, kein Privatleben und so mit.
2: Ja, und es gibt eine Musikerin aus dem FM4-Universum, die da auch eine nicht kleine Rolle spielt sogar.
1: Phoebe Bridgers spielt quasi den weiblichen Lockvogel, die dann auch dem Dan immer so Tipps noch gibt. Und die war auch schon irgendwie so, man merkt sie schon an, dass sie ein bisschen am Ende ist, dass sie diesen Job schon so lange macht. Und dann, für mich war das Ärgste, dass am Anfang der erste Mann, der ins Haus kommt, ist Tony Revolori aus Grand Budapest Hotel, wo dieser liebe kleine Page war. Und dann hat er in den Spider-Man-Filmen immer so ein bisschen einen Arschlochfreund oder Schulkollegen von Peter Parker gespielt. Aber irgendwie mag ich den total gern. Und ich fand die Szene wirklich ganz, ganz beklemmend, wo er da sitzt und diese Kekse isst, die sie ihm hingestellt haben. Und dann kommt Chris Hansen diese Treppe herunter und dieser unglaublich tolle Auftritt von Robert Pattinson. Und Let's Oppenheim, das ist übrigens der Mann, das müssen wir jetzt erwähnen, bevor wir vergessen, der diese gemeinsam mit Nathan Fielder die Elizabeth Holmes Doku gemacht hat, die hoffentlich irgendwann bei uns in die Kinos kommt. Now You See Everything. Der sagt, er war halt irgendwie so fasziniert von dieser Chris Hansen-Figur und seine Frau hat ihm, um ihm zum Erfolg von einer Doku, die er davor gemacht hat, Sperm World zu gratulieren, hat sie Chris Hansen angemietet, das kann man auf der Website machen, für so ein Gratulationsvideo. Und er hat ihm dann gratuliert und er gemeint, das ist so seltsam, dass Chris Hansen seine Persona irgendwie, also der ist so im Wissen und so aware um seine Person, eigentlich wie Robert Pattinson, der diese Meme-Kultur rund um ihn auch aufsaugt und damit umgehen kann. Und das hat ihn auch so fasziniert, dass da einer glaubt, er ist irgendwie so ein, er zieht für die Gerechtigkeit ins Feld und aber eigentlich auch komplett dann einen, wie heißt das, Descent into Madness ja dann beschreitet, weil er wird immer besessener davon, dass sie einen mächtigen Mann jetzt eigentlich fangen müssen. Einen Whale, wie er es nennt. Das heißt, wir haben hier eine kleine Moby Dick-Analogie.
2: Ja, Robert Pattinson, vielleicht noch eine Bemerkung. Der Film ist sehr, sehr verstörend. Der Film ist schon so dunkel, man kann sich auf jeden Fall anschauen. Ich hatte danach wieder so ein euphorisches Gefühl, weil man gedacht, wir leben in einer Zeit, in der zwar auch die Welt sich ständig verdunkelt, aber es gibt nicht nur so großartiges Kino, wir leben in einer Welt der fantastischen SchauspielerInnen. Wenn ich an The Drama denke, Zendaya, die auch omnipräsent ist in diesem Jahr heuer. Robert Pattinson omnipräsent. In jedem Film sind die beiden gut. Es kommt dann Dune 3 in der Weihnachtszeit, wo auch beide wieder mitwirken. Und das sind nicht irgendwelche schönen Menschen, die vor die Kamera treten und sich bemühen, sondern die haben das ganze Autorenkino intus. Sie haben die ganze Indie-Welt intus. Und ja, faszinierend und wirklich toll, welche Menschen jetzt ihre Gesichter großen Filmen leihen.
1: Ja. Nebenbei bemerkt. Ich finde auch, der Lauf von den beiden in dem Jahr und von Anne Hathaway ist komplett wahnsinnig. Hätte man auch damals jetzt so zu Harry Potter oder Twilight-Zeiten auch Robert Pattinson tatsächlich nicht zugetraut. Aber dann, finde ich, hat man schon schnell bemerkt, was der drauf hat. Ich muss ja oft an diesen Film The Devil All the Time denken, der, glaube ich, so ein Corona-reiner Streaming-Release war, wo Robert Pattinson auch total over the top so einen Priester oder Prediger eigentlich spielt, der dann irgendwann nur mal so Delusions rausschreit. Und genau diese großen Gesten, finde ich, kann er so gut. Und die stehen aber lustigerweise immer so zu Kontrast zu diesem, zu dieser quirky Person, die Robert Pattinson in Interviews immer spielt. Ich glaube nicht, dass er das ist. Ich glaube, der hat sich gedacht, ich lege mir jetzt einfach eine Person zu, die niemand greifen kann. Und ich erzähle Lügengeschichten und ich bin lustig, aber ich habe eigentlich keine Ahnung, wer ich bin. Und das finde ich eigentlich gar keine so blöde Idee. Für uns bleibt es alle unterhaltsam und er hat irgendwie, glaube ich, sein wahres Ich geschützt vor der Welt. Und jetzt gibt es aber eben die lustige Ebene, dass Chris Hansen hat sich jetzt endlich Primetime angeschaut und fängt jetzt an, Memes von Robert Pattinson online nachzumachen. Es gibt dieses Meme, wo Robert Pattinson, ich glaube, für ein Fitting von Good Time in so einem braunen Tracksuit in einer Küche steht. Und genau dieses Foto hat Chris Hansen jetzt nachgemacht und hat gesagt, das funktioniert auch andersherum, Robert Pattinson.
2: Das habe ich gar nicht mitbekommen. Ich kenne nur Geschichten über vier Umwege von Partys in L.A. und so und dieser Hollywood-Szene. Und Robert Pattinson ist anscheinend wahnsinnig zurückhaltend, steht irgendwo im Eck und so, ist irgendwie charmant. Also er ist jetzt nicht dieser eitle Gockel, den er manchmal auf der Leinwand spielt oder der auch sein könnte aufgrund seines Fames, sondern er ist irgendwie auch so ein, glaube ich, relativ cooler Typ, aber das ist jetzt der kleine Klatsch- und Tratsch-Einschub.
1: Mich hat dann auch an Primetime, also ich liebe generell immer so Geschichten über Journalismus und das gibt es eh nicht mehr so auf dem Film oder entweder sind ihm dann die Journalisten korrupt oder sie sind halt so Helden wie in Spotlight und hier ist immer irgendwie was so zwischendrin. Mir zum Beispiel sehr gefallen, es kommt aber noch so dreimal vor, da gibt es einen Arbeitskollegen, den Journalisten Stone Phillips, der war tatsächlich so Kriegsreporter, also Nachrichtenreporter und wie neidisch eigentlich Chris Hansen im Film sich immer dessen Segmente anschaut und wenn sie sich mal am Gang begegnen, das hat fast was von Ricky Bobby, finde ich, wo sich zwei so Männer die sich ein bisschen, also der eine bewundert den einen, der andere verachtet ihn gegenüberstehen. Und mich hat diese Jagd nach Quoten und diese Überlegungen zu, welche Verantwortung hat eigentlich Fernsehen, das fand ich wahnsinnig super. Ich finde tatsächlich, aber vielleicht habe ich es im Film nicht mitbekommen, ich finde es ein bisschen schade, dass sie im Film das nicht genauer erzählen, dass das eben diese, dass da so eine Online-Bürgerwehr eigentlich dabei war. Vielleicht habe ich es auch nicht mitgekriegt, weil das finde ich ist eine essentielle Information. Und was Chris Hansen jetzt so aufregt, verstehe ich schon auch, weil natürlich der Film ist trotz alledem eine Fiktion. Und das ist aber sein echter Name wird verwendet. Das heißt, das Orgie, was dann am Ende von der Staffel von To Catch a Predator passiert, ist tatsächlich passiert. Alles zwischendrin, zum Beispiel die Affäre, hatte Chris Hansen sehr, sehr viel später. Das heißt, da wurde für ein Drehbuch natürlich Dinge verdichtet. Das heißt, ich verstehe schon, dass man da jetzt nicht voll dahinter steht und sagt, ja super, dass ich wie ein karrieregeiles Arschloch im Prinzip für Hollywood zu sehen bin. Das heißt, ich finde, da zahlt sich schon aus, so nachzulesen, was wahr ist und was nicht. Aber abgesehen davon ist Primetime einer der weirdesten und interessantesten Filme, die in dem Jahr rausgekommen sind. Und ich habe echt schon ein bisschen Bammel vor unserer Lieblingsfilmliste am Ende des Jahres, weil die sollte ja nie ganz so lang sein. Aber ich habe das Gefühl, er explodiert in alle Richtungen.
2: Sie wird sehr lang, glaube ich. Dieser Unterschied zwischen Realität und Fiktion, da habe ich etwas Interessantes gelesen. Unlängst, mir hat mein, keine Ahnung, Facebook-Algorithmus reingespült. Einen Mitarbeiter von Facebook, bizarrerweise, also bei meinen ganzen Filmpostings, die ich da immer kriege, der sich über das Social Network jetzt empört hat, weil da kommt jetzt bald eine Fortsetzung, das Social Reckoning, den werden wir auch besprechen in dieser Sendung. Und er hat geschrieben, ja, Mark Zuckerberg war überhaupt nicht so wie das Social Network und das ist alles nur erfunden und die Geschichte mit der Freundin gibt es nicht und das gibt es nicht. Und der war überhaupt nicht dämonisch, der war total nett und der ist mit allen so nett umgegangen. Also kann man jetzt drüber streiten, aber ja, das wird immer natürlich spalten und klar, man möchte auch selber nicht im Mittelpunkt so eines Biopics stehen. Gleichzeitig sind das öffentliche Personen, die eine ganz große Verantwortung auf ihren Schultern haben und sowohl Mark Zuckerberg als auch Chris Hansen haben nicht so gute Dinge angerichtet und die verdienen schon auch so eine Bestandsaufnahme der fiktiven Natur.
1: Und tatsächlich ist auch hier der Tonfall, den dann Lance Oppenheim vor allem gegen Ende anschlägt, so ein weirder. Und man muss an Ari Aster denken, finde ich, und ist dann irgendwie ein bisschen irritiert, dass er tatsächlich als Producer am Ende auftaucht. Dass auch ein bisschen klar ist, das ist jetzt nicht alles so passiert. Aber also ich finde es unglaublich, mutig ist immer so blöd, aber ich finde es schon toll, dass ein Filmstudio hier Geld in die Hände genommen hat, weil nämlich man musste ja schon auch wissen, einem nicht-amerikanischen Publikum muss man das erstmal irgendwie erklären, was das alles überhaupt ist. Die Geschichte ist auch so irre, dass man das Gefühl hat, könnten sich DrehbuchautorInnen gar nicht ausdenken, weil da würde man sich denken, was haben die denn für einen Schaden? Ich war auch ein bisschen irritiert, dass ich diese Geschichte nicht kannte, weil das ist ja unfassbar arg, was dann am Ende noch passiert. Insofern finde ich, ist es auch ein schon interessantes Kapitel Mediengeschichte, muss man sagen. Und ich hoffe wirklich sehr, dass Robert Pattinson hier bei den Oscars irgendwie auch ein bisschen mitgedacht wird. Vielleicht ist es auch zu weird, ich weiß es noch nicht.
2: Du hast Ari Aster schon genannt, da möchte ich noch erwähnen, A24, das ist mir danach wieder bewusst geworden, im besten Fall steht dieses Studio dafür, verstörende, krasse Inhalte aus der Realität zu nehmen und sie aber so zu verpacken, auch stylisch, auch experimentell, auch weird, auch bunt, starbesetzt, dass wir das irgendwie verdauen können.
1: Ja, ich meine, verstörend passt vielleicht auch auf nächste Woche, zumindest bei einem Film. Wir sehen nämlich, morgen ist die Pressevorführung von Digger mit Tom Cruise. Ich bin sehr neugierig, es kann in alle Richtungen losgehen. Und wir packen noch dazu Verity, einen, ich hoffe, guten alten Thriller, wie es sie früher gab, mit eben Anne Hathaway und Dakota Johnson. Ich freue mich sehr.
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